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1: Ich bin Ursula Winkler. Kerzen, Blumen und stille Anteilnahme prägen das Bild in der Leipziger Innenstadt nach der tödlichen Amokfahrt. Gleichzeitig laufen die Ermittlungen. Ein Haftrichter hat nun die Unterbringung des 33-jährigen deutschen Täters in einer Psychiatrie angeordnet.
2: Was genau den Mann dazu brachte, mit seinem Auto durch die Fußgängerzone zu rasen, ist weiter unklar. Von einem politischen oder religiösen Motiv gehen die Ermittler aktuell aber nicht aus. Bei der Amokfahrt waren 2 Menschen getötet und viele teilweise schwer verletzt worden. Die Stadt Leipzig will nun auch prüfen, ob die Sicherheitsvorkehrungen in der Innenstadt ausreichen. Der Täter konnte offenbar ohne Hindernisse wie etwa Poller in die Fußgängerzone hineinfahren. Thomas Brock, Nachrichtenredaktion.
1: Jens Spahn bleibt Vorsitzender der Bundestagsfraktion von CDU und CSU. Die Abgeordneten der Unionsfraktion bestätigten ihn ein Jahr nach seinem Amtsantritt mit großer Mehrheit bis zum Ende der Legislaturperiode im Amt. Ein Fraktionssprecher gab das Ergebnis mit 86,5% an. Im vergangenen Jahr hatte Spahn noch gut 91% erzielt. Zweistellige Milliardenbeträge gehen den EU-Ländern jedes Jahr wegen Mehrwertsteuerbetrug durch die Lappen. Im Kampf dagegen sollen EU-Behörden jetzt auf mehr Daten Zugriff bekommen.
3: Der grenzüberschreitende Betrug bei der Mehrwertsteuer ist ein ernstes Problem. Besonders den sogenannten Karussellbetrug finden Finanzminister gar nicht lustig. Dabei werden Waren immer wieder zwischen Firmen verkauft. Eine Firma kassiert Mehrwertsteuer und verschwindet. Andere Unternehmen in einer ganzen Kette bekommen trotzdem immer wieder Mehrwertsteuer erstattet. Zwischen 12 und mehr als 30 Milliarden Euro soll der Schaden sein. Und dagegen soll ein besserer Datenaustausch zwischen den Ländern jetzt helfen. Dieter Ebeling, Brüssel.
1: Bei den Hantavirus-Fällen bei einer Atlantikkreuzfahrt geht die Weltgesundheitsorganisation von Infektionen von Mensch zu Mensch aus. Das sei bei dem hier vermuteten Virustyp möglich. Das Kreuzfahrtschiff ankert derzeit vor Kap Verde. 3 Erkrankte sollen nun nach Angaben des niederländischen Außenministeriums von Bord geholt und in die Niederlande ausgeflogen werden. Bisher sind nach Angaben des Schiffsbetreibers Oceanwide Expeditions 3 Passagiere gestorben, ein älteres niederländisches Ehepaar und eine deutsche Frau.
0: Das Wetter im RSG-Land.
4: Das macht keinen großen Spaß da draußen. Viel Regen kommt runter heute Nacht. Das hält sich morgen früh auch. Der Mittwoch bleibt dann auch sehr wechselhaft und ein bisschen kühler. Ab Donnerstag wird's besser.
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5: Hier die aktuelle Verkehrslage. A2 Hannover-Dortmund. Zwischen Hamm-Üntrop und Hamm 2 Kilometer Stau, 7 Minuten Zeitverlust. Weiterhin auf der A3 Oberhausen-Arnheim. Zwischen Oberhausen-Holten und Kreuz-Oberhausen. 1 Kilometer stockender Verkehr, 9 Minuten Verzögerung. Zusätzlich auf der A33 Osnabrück-Bielefeld zwischen Borgholzhausen und Halle. 1 Kilometer zähfließender Verkehr, 8 Minuten längere Fahrzeit. Und darüber hinaus auf der A43 Recklinghausen-Wuppertal zwischen Kreuz-Recklinghausen und Recklinghausen-Hochlamark. 1 Kilometer Stau. Wir wünschen allen unterwegs gute Fahrt.
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4: Boah, durchhalten bei diesem Wetter. Wir sind bei euch. Hallo zusammen, Claudia Löhrs hier.

0: Ach, was ein wunderschöner Song, Elton John, Can You Feel the Love Tonight? Ich weiß nicht, habt ihr es schon mal gemacht? Also, ach klar, habt ihr es schon mal gemacht. Ganz sicherlich habt ihr euren Namen auch schon mal bei Google eingegeben, oder? Ist okay, oh, ihr seid auch nicht allein damit, ne?
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2: Jedes Jahr versuche ich meiner Freundin die Faszination Star Wars zu erklären. Und in all den Jahren sind wir nicht weitergekommen als die Frage, warum fliegt dieser Hund dieses Flugzeug? Es ist kein Hund, sondern ein Wookie und der heißt Chewbacca. Freunde nennen ihn auch Chewie. Und es ist kein Flugzeug, es ist der Millennium Falke, ein hyperraumfähiges Raumschiff, eins der schnellsten Schiffe der Galaxis. Han Solo hat mit ihm den Kessel Run in weniger als 12 Parsec geschafft. Okay, wie kann man das nicht wissen? Dreimal dürft ihr raten, wer an diesem Abend keinen Sex hatte. Ja, da wurde kein Laserschwert benutzt, kein Jedi zum Ritter, die Macht war einfach nicht mit mir. Wusstet ihr, dass als der erste Star Wars Film 1977 rauskam, in Frankreich noch Hinrichtungen mit der Guillotine durchgeführt wurden? Ja, genau. Fand meine Freundin auch nicht interessant. Und immer dran denken, bei all dem Stress bloß nicht den Kopf verlieren.
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0: Das Wetter im RSG-Land.
1: Viel Regen heute Nacht, zum Teil heftige Schauer, wenn ihr unterwegs seid. Vorsichtig auf den Straßen sein, um die 11 Grad haben wir. Morgen im Tagesverlauf dann eigentlich kaum wärmer und weiterhin sehr wechselhaft.
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2: A1 Münster-Dortmund zwischen Kamener Kreuz und Unna, 2 Kilometer Stau. Und A43 Recklinghausen-Wuppertal zwischen Kreuz Recklinghausen und Recklinghausen-Hochlamark. 1 Kilometer stockender Verkehr. Wir wünschen allen unterwegs gute Fahrt.
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1: Wer von euch Karten hat für Bruno Mars in Berlin, schon mal langsam anfangen zu freuen, ne? Nächsten Monat ist es ja schon soweit, spiele ich euch gleich mit I Just Might. Bis dahin Vanessa Carlton, 1000 Miles. Claudia Löß hier, hallo zusammen.

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0: Das ist doch herrlich, wenn man sich was vornimmt, ganz fest vornimmt. 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
1: Ich bin Ursula Winkler. Nach der Amokfahrt in Leipzig ist der mutmaßliche Täter in einem psychiatrischen Krankenhaus untergebracht worden. Die Ermittler gehen davon aus, dass von ihm weitere schwere Taten ausgehen könnten. Inzwischen wurde auch bekannt, dass der Mann bis kurz vor der Tat freiwillig in einer psychiatrischen Einrichtung untergebracht war.
2: Warum genau der Mann in Behandlung war, ist nicht bekannt. Laut Sozialministerium gab es aber keinen Grund, ihn am Verlassen der Klinik zu hindern. Es habe keinen Hinweis auf Eigen- oder Fremdgefährdung gegeben. Nach Angaben der Ermittler war der Mann aber schon Polizei bekannt, unter anderem wegen Beleidigungen, aber nicht wegen körperlicher Gewalt. Der 33-Jährige war mit einem Auto durch die Leipziger Innenstadt gerast. Zwei Menschen starben, es gab viele Verletzte. Das Motiv für die Tat ist noch unklar. Thomas Brock, Nachrichtenredaktion.
1: US-Präsident Trump will den Einsatz für eine sichere Durchfahrt von Schiffen durch die Straße von Hormuz für kurze Zeit aussetzen. Während des Stopps von Projekt Freiheit solle geprüft werden, ob ein Abkommen zwischen Washington und Teheran abgeschlossen und unterzeichnet werden könne, teilte Trump mit. Erst am Montag hatten die USA die Initiative gestartet. Sie soll festsitzenden Schiffen helfen, die Straße von Hormuz zu passieren. Der Iran reagierte darauf nach US-Angaben mit mehreren Angriffen. Weltweit wird über Social-Media-Verbote für Kinder und Jugendliche diskutiert. Jetzt hat das Kinderhilfswerk UNICEF Jugendliche dazu befragen lassen. Statt Verboten fordern sie eher einen besseren Schutz auf digitalen Plattformen.
3: Die Teenies sind sich der negativen Seiten von Social Media wie Mobbing, Dauerscrollen und Fake News durchaus bewusst. Auch ist der Großteil überzeugt, dass Jugendliche Wege finden werden, um gesetzliche Altersgrenzen zu umgehen, durch geteilte Geräte zum Beispiel. Helfen könnte ein digitaler Raum, der sicher und altersgerecht ist, durch bessere Inhaltsfilter und schnelle Löschroutinen. Als positiv empfinden die Befragten vor allem die Möglichkeit, über soziale Medien mit ihren Freunden in Kontakt zu bleiben. Viele lassen sich dort auch inspirieren oder entdecken. Neues. Tanja Wagner, Nachrichtenredaktion.
1: Spanien hat dem von Hantavirusfällen betroffenen Kreuzfahrtschiff Hondius das Anlaufen eines Hafens auf den Kanarischen Inseln erlaubt. Das teilte das spanische Gesundheitsministerium mit. Das Kreuzfahrtschiff ankert aktuell vor Kap Verde. Bisher sind 3 Passagiere gestorben. Die Weltgesundheitsorganisation geht aktuell von insgesamt 7 Erkrankungsfällen aus.
0: Das Wetter im RSG-Land.
4: In der Nacht ist es bewölkt und regnerisch. Teilweise kommt auch richtig Starkregen runter. Tiefstwerte, die liegen bei 10 bis 7 Grad. Am Tag bleibt es so wechselhaft und regnerisch mit maximal 13 bis 15 Grad.
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5: Zurzeit liegen uns keine Meldungen vor. Wir wünschen allen unterwegs gute Fahrt.
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6: Zusammen. Eine schöne Nacht mit uns. Schön, dass ihr dabei seid. Ich bin Johanna Tänzer und das hier ist der Kollege Teddy Swims. Lose Control.

0: sondern auch die Kerosinpreise für Flugzeuge. So, und da fragen sich bestimmt ein paar von euch, was ist denn jetzt eigentlich mit meinem Sommerurlaub? Also ist der gefährdet? Wird der vielleicht nachträglich nochmal teurer? Thorsten Ortmann aus dem News-Team, wie groß ist denn eigentlich die Gefahr, dass zum Beispiel Urlaubsflüge gestrichen werden müssen?
1: Also aktuell gibt es keinen Kerosinmangel, sagen die Airlines, aber die Reserven könnten im Juni, Juli aufgebraucht sein, so der europäische Flugverband ACI Europe. Dann könnten durchaus Flüge ausfallen. Passiert das aufgrund von Kerosinmangel, dann besteht nach EU-Recht aber ein Anspruch auf Rückerstattung oder Umbuchung. Aktuell haben zum Beispiel TUI und Altus aber gesagt, dass alle Sommerreisen wie geplant stattfinden sollen. Übrigens, die großen Reiseveranstalter wollen für bereits gebuchte Reisen auch nachträglich keine Kerosinaufschläge verlangen. Allerdings könnten kleinere Veranstalter das auch anders sehen. Hermann Josef Tenhagen von Finanztipp.
2: Haben Sie eine Pauschalreise, also zum Beispiel Fliegen mit Hotel gebucht, dann dürfen die 8% aufschlagen und ab dann haben Sie Sonderkündigungsrecht und bekommen Ihr Geld zurück. Wenn das kurzfristig stattfindet, in den letzten 14 Tage vorher, haben Sie auch Recht auf eine Entschädigung.
1: Und die beträgt bis zu 600 Euro bei ausgefallenen Flügen.
0: Okay, und wenn ich jetzt noch einen Sommerurlaub buchen will, auf was muss ich da achten?
1: Also Experten raten, Pauschalreisen zu buchen, weil dann der Reiseveranstalter in der Verantwortung steht, sollten Flüge ausfallen. Und wer jetzt Langstreckenflüge oder Fernreisen bucht, der geht natürlich ein höheres Risiko ein, sagt Luftfahrtexperte Heinrich Groß-Bongardt. Denn in Europa könne man einen möglichen Kerosinmangel durch entsprechende Reserven besser managen als anderswo.
3: Das Problem ist, dass eine Lufthansa dann beispielsweise nach Bangkok oder nach Hanoi fliegt, da aber dann nicht mehr den Sprit für den Rückflug bekäme.
1: Auch wichtige Drehkreuze für Asien- oder Australienreisen wie Dubai sind gerade wegen des Nahostkriegs aktuell ein Risikofaktor. Wer da unbedingt hin will, der muss auf gute Storno- oder Umbuchungsmöglichkeiten achten. Für alle, die lieber in Europa bleiben, gilt so früh wie möglich buchen, denn das Angebot gerade an Flügen könnte im Sommer knapper sein als sonst und die Preise dürften aufgrund der Kerosinproblematik weiter steigen.
0: Also, noch gibt's genug Kerosin für den Flug hinaus zur Hauptreisezeit im Sommer. Knapp werden, das befürchten Experten. Thorsten Ortmann war das mit den Infos. Danke dir.
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0: Das Wetter im RSG-Land.
1: Die Nacht zum Mittwoch ist verregnet und es kann auch heftiger Starkregen runterkommen. Das Ganze bei 10 bis 7 Grad. Der Tag bleibt dann so grau und verregnet bei Werten von 13 bis 15 Grad.
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2: A43 Recklinghausen-Wuppertal zwischen Kreuz Recklinghausen und Recklinghausen-Hochlamark. 1 Kilometer Stau. Und A61 Koblenz-Venlo zwischen Mönchengladbach-Reit und Mönchengladbach-Nordpark. 1 Kilometer stockender Verkehr. Wir wünschen allen unterwegs gute Fahrt.
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1: Hey zusammen, eine schöne Nacht mit uns und einen sehr schönen, sehr frühen Mittwochmorgen. Ich bin Johanna Tänzer. Hi.

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0: Loy mit Red Eyes. Hi zusammen, eine schöne Nacht mit uns. Als nächstes spiele ich euch hier Olivia Dean, die ja mit ihrer Art of Loving Tour zu uns nach NRW kommt. Und zwar nächsten Montag. Ja, da ist sie in Köln in der Arena. Das Konzert wurde ja hochverlegt aus Düsseldorf. Also wenn ihr dafür Tickets habt, wünsche ich euch ganz, ganz viel Spaß. Und sage mal, wir sehen uns.
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1: Ich bin Ursula Winkler. Nach der tödlichen Amokfahrt durch die Leipziger Innenstadt wird der Täter in eine Psychiatrie eingewiesen. Ein Ermittlungsrichter habe die Unterbringung des 33-jährigen Deutschen angeordnet. Das teilte die Staatsanwaltschaft mit.
2: Der Beschuldigte habe die Tat wohl im Zustand der zumindest erheblich verminderten Schuldfähigkeit begangen, heißt es zur Begründung. Und es sei wahrscheinlich, dass er weitere ähnliche Taten begehen würde. Seine Unterbringung in der Psychiatrie diene daher der öffentlichen Sicherheit. Laut Ermittlern wurde der 33-Jährige wenige Tage vor seiner Amokfahrt auf eigenen Wunsch in einer psychiatrischen Einrichtung behandelt, aber dort Ende April entlassen. Bei einer ökumenischen Andacht gedachten am frühen Abend hunderte Menschen der Opfer. Oberbürgermeister Jung erklärte, Leipzig trauert, aber Leipzig steht zusammen. Onni Torau, Nachrichtenredaktion.
1: Vor dem ersten Jahrestag der schwarz-roten Regierung hat Kanzler Merz allen Spekulationen über eine Minderheitsregierung oder eine Neuwahl des Bundestags eine klare Absage erteilt. Eine Minderheitsregierung sei für ihn keine Option. Und Neuwahlen würden eine wochenlange eingeschränkte Handlungsfähigkeit Deutschlands bedeuten. Er bekannte sich klar zur Fortsetzung der Koalition mit der SPD bis zum Ende der Legislaturperiode. US-Präsident Trump will den Einsatz für eine sichere Durchfahrt von Schiffen durch die Straße von Hormuz für kurze Zeit aussetzen. Während des Stopps von Projekt Freiheit solle geprüft werden, ob ein Abkommen zwischen Washington und Teheran abgeschlossen und unterzeichnet werden könne, teilte Trump mit.
3: Gerade noch hatten seine Verteidigungs- und Außenminister Projekt Freiheit gepusht und gepriesen, da macht Trump den Hahn zu. Er glaubt offenbar, dass ein Abkommen mit dem Iran in greifbarer Nähe ist und so lange liegt die Operation US-Hilfe bei der Passage von Frachtschiffen durch die Meerenge nach einem Tag wieder auf Eis. Die US-Blockade gegen iranische Schiffe aber soll bestehen bleiben. Der Iran will die Kontrolle über die Straße von Hormuz behalten mit einem Genehmigungsverfahren, wonach Schiffe nur mit Erlaubnis des Irans passieren dürfen. Tina Eck, USA.
1: Die Deutsche Post legt ihren Konzernnamen ab und heißt künftig DHL. Einen entsprechenden Vorstandsantrag nahmen die Aktionäre bei der Hauptversammlung in Bonn an. Der Namenswechsel wird vermutlich zum 1. September vollzogen. Künftig steht Deutsche Post AG nur noch für das Deutschlandgeschäft mit Briefen und Paketen. Der Konzern reagiert damit auf die wachsende Bedeutung des internationalen Logistikgeschäfts.
0: Das Wetter im RSG-Land.
4: Das ist eine sehr nasse Nacht. Es regnet durchgehend, teilweise auch heftig. Die Temperaturen liegen bei 10 bis 7 Grad. Und auch am Tag selbst wird es nicht wirklich schöner. Der bringt viel Regen und nur 13 bis 15 Grad maximal.
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5: A43 Recklinghausen-Wuppertal zwischen Kreuz Recklinghausen und Recklinghausen-Hochlamark. 1 Kilometer Stau. Wir wünschen allen unterwegs gute Fahrt.
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4: Hallo, hallo. Eine schöne Nacht mit uns. Hoffe, ihr haltet ordentlich durch. Ich bin Johanna Tänzer und habe hier einen ganz feinen 80er für euch. Das sind die Simple Minds mit Don't You. Und jetzt alle.

0: Ava Max mit Salt. Ja, das Salz hat die Claudia Effenberg wahrscheinlich ganz weggelassen, ne? Weil sie hat ja jetzt ganz stolz erzählt, wie sehr sie abgenommen hat, dass sogar der Ehering wieder passt. Und dafür gibt's Lob von unserem Fitnessexperten Atze.
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3: Ja, nee, ist klar.
4: Claudia Effenberg. Model, TV-Star, Spielerfrau, Expertin für alles. Und jetzt auch noch Expertin für gesundes Abnehmen. Claudia hat der gesammelten Presse verraten, wie sie es macht. Also ihren Sportplan, ihre ausgeklügelte Ernährungsumstellung, ihr mentales Training zum Abnehmen. Bah, was? Ach, die nimmt die Abnehmspritze. Ja, aber schön abgenommen hat sie. Ja, sogar der Ehering passt wieder. Claudia war immer eine hochattraktive Frau. Bah, da kann der Effenberg sagen, was er will. Ja, siehe, der Stefan muss jetzt wieder aufpassen im Strafraum. Ja, die ist gefragt. Hier, was denn? Eine schöne Frau hat man nie so ganz für sich allein. Ja, da muss der Effe jetzt mal wieder einen Zahn zulegen und den Tiger wieder auspacken. Ich freue mich schon auf die Fotos vom nächsten Oktoberfest. Dann gibt's beim Käfer wieder frische Zunge. Bah.
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0: Das Wetter im RSG-Land.
1: In der Nacht ist es bewölkt und regnerisch. Teilweise kommt auch richtig Starkregen runter. Tiefstwerte, die liegen bei 10 bis 7 Grad. Am Tag bleibt es so wechselhaft und regnerisch mit maximal 13 bis 15 Grad.
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2: A4 Köln-Aachen zwischen Elsdorf und Merzenich. 3 Kilometer Stau, 25 Minuten Zeitverlust. Wir wünschen allen unterwegs gute Fahrt.
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1: Hallo, guten Morgen zusammen an diesem ganz frühen Mittwoch. Johanna Tänzer ist hier für euch und spiele euch hier gleich die ganz, ganz tolle neue Single von Olivia Rodrigo. Drop Dead heißt die. Vorher wird es aber noch mal ein bisschen ruhiger und ein bisschen emotional vielleicht auch. Das ist Emily Sondé mit Read All About It.

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0: Baby Goodbye und Hello zu neuer Musik. Die habe ich jetzt für euch und zwar von Moss Kenner. Der ist Ende 20, ist ein britischer Singer-Songwriter, der aber tatsächlich mittlerweile in Deutschland ist. Er lebt in Berlin und der ist schon mit Musik wirklich aufgewachsen, weil seine Eltern hat einfach einen Plattenladen gehört und ja gut, dann kannst du nicht anders, als musikalisch zu werden, glaube ich. Er macht Musik, seitdem er 15 ist und das hier ist seine aktuelle Single.
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1: Ich bin Ursula Winkler. Kerzen, Blumen und stille Anteilnahme prägen das Bild in der Leipziger Innenstadt nach der tödlichen Amokfahrt. Gleichzeitig laufen die Ermittlungen. Ein Haftrichter hat nun die Unterbringung des 33-jährigen deutschen Täters in einer Psychiatrie angeordnet.
2: Was genau den Mann dazu brachte, mit seinem Auto durch die Fußgängerzone zu rasen, ist weiter unklar. Von einem politischen oder religiösen Motiv gehen die Ermittler aktuell aber nicht aus. Bei der Amokfahrt waren 2 Menschen getötet und viele teilweise schwer verletzt worden. Die Stadt Leipzig will nun auch prüfen, ob die Sicherheitsvorkehrungen in der Innenstadt ausreichen. Der Täter konnte offenbar ohne Hindernisse wie etwa Poller in die Fußgängerzone hineinfahren. Thomas Brock, Nachrichtenredaktion.
1: US-Präsident Trump will den Einsatz für eine sichere Durchfahrt von Schiffen durch die Straße von Hormuz für kurze Zeit aussetzen. Während des Stopps von Projekt Freiheit solle geprüft werden, ob ein Abkommen zwischen Washington und Teheran abgeschlossen und unterzeichnet werden könne, teilte Trump mit. Erst am Montag hatten die USA die Initiative gestartet. Sie soll festsitzenden Schiffen helfen, die Straße von Hormuz zu passieren. Der Iran reagierte darauf nach US-Angaben mit mehreren Angriffen. Zweistellige Milliardenbeträge gehen den EU-Ländern jedes Jahr wegen Mehrwertsteuerbetrug durch die Lappen. Im Kampf dagegen sollen EU-Behörden jetzt auf mehr Daten Zugriff bekommen.
3: Der grenzüberschreitende Betrug bei der Mehrwertsteuer ist ein ernstes Problem. Besonders den sogenannten Karussellbetrug finden Finanzminister gar nicht lustig. Dabei werden Waren immer wieder zwischen Firmen verkauft. Eine Firma kassiert Mehrwertsteuer und verschwindet. Andere Unternehmen in einer ganzen Kette bekommen trotzdem immer wieder Mehrwertsteuer erstattet. Zwischen 12 und mehr als 30 Milliarden Euro soll der Schaden sein. Und dagegen soll ein besserer Datenaustausch zwischen den Ländern jetzt helfen. Dieter Ebeling, Brüssel.
1: Spanien hat dem von Hunter-Virus-Fällen betroffenen Kreuzfahrtschiff Hondius das Anlaufen eines Hafens auf den Kanarischen Inseln erlaubt. Das teilte das spanische Gesundheitsministerium mit. Das Kreuzfahrtschiff ankert aktuell vor Kap Verde. Bisher sind 3 Passagiere gestorben. Die Weltgesundheitsorganisation geht aktuell von insgesamt 7 Erkrankungsfällen aus.
0: Das Wetter im RSG-Land.
4: In der Nacht ist es bewölkt und regnerisch. Teilweise kommt auch richtig Starkregen runter. Tiefstwerte, die liegen bei 10 bis 7 Grad. Am Tag bleibt es so wechselhaft und regnerisch mit maximal 13 bis 15 Grad.
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5: A43 Recklinghausen-Wuppertal zwischen Kreuz Recklinghausen und Recklinghausen-Hochlamark. 1 Kilometer Stau. Und A44 Essen-Düsseldorf zwischen Essen-Kupferdreh und Langenberg. 1 Kilometer stockender Verkehr. Wir wünschen allen unterwegs gute Fahrt.
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6: Hallo, guten Morgen oder gute Nacht. Johanna Tänzer ist hier. Ja, keine Ahnung, ich weiß ja nicht, in welcher Phase ihr gerade seid an diesem Mittwochmorgen. Der nächste Song ist auf jeden Fall für alle, die gerade erst aus der Kneipe gestolpert sind. Shaboozy mit dem Bar-Song. Und jetzt mal schön Bier gegen Kaffee tauschen, ne?

0: mit Kennedy mit Giants. Guten Morgen an diesem ganz frühen Mittwoch. Und traditionell gucken wir an dieser Stelle, was heute so gibt.
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0: Und das mache ich mit Laura Potting. Hä? Hast du Geburtstag oder was ist los?
2: Leider nicht, nee. Aber die Bundesregierung hat, heute ist die schwarz-rote Bundesregierung ein Jahr am Ruder. Was sagt ihr denn so? Was gebt ihr für eine Note?
3: Also ich würde sagen, es ist so ein Bestanden. Wurde viel versprochen, wenig umgesetzt, ist aber auch ein bisschen typisch.
4: Ausreichend. Weil ich finde, dass sie genau wie die vorherige Regierung zu viel ihre internen Schwierigkeiten nach außen trägt.
5: Aber mangelhaft ist es noch nicht.
2: Mangelhaft ist es noch nicht. Naja, also ganz ehrlich, so haben wir damals in der Schule doch auch gedacht, oder? Solange es keine 5 oder 6 ist,
0: okay,
2: reicht.
0: So, und wenn ihr gleich noch frühstücken wollt, ey, dann macht das, und zwar mit alles. Einmal mit alles. Also, keine Ahnung, Rührei, Speck, Brötchen, Ei, Butter.
2: Jawohl, heute alles. Ist nämlich Anti-Diät-Tag.
0: Den lieben wir doch.
2: Jawohl. Ein Aktionstag gegen den Diätwahn und für mehr Körperakzeptanz. Statt Kalorienzählen steht vor allem heute eins im Fokus, Leute. Genieße.
0: Und das bedeutet ja dann auch, der Georgie, der darf heute auch ohne Geburtstagskuchen ganz viel, also kein schlechtes Gewissen haben. Der kann ganz viel in sich reinstopfen.
2: Ja, weniger schön wird er dadurch auf jeden Fall nicht, würde ich sagen. George Clooney wird heute 65.
0: Hä? Wann ist das eigentlich passiert?
2: Ich weiß es
0: auch
2: nicht.
0: Ist der 65?
2: Ja.
0: Also.

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1: Mit Nadine Sattler, schönen guten Morgen. In der Remscheider Hofschaft Hütz haben ca. 20 Haushalte seit einigen Tagen immer wieder Stromausfälle. Arbeiter der EWR sind immer wieder im Einsatz und versuchen, die Stromversorgung dauerhaft wiederherzustellen. Laut der Anwohner aber bislang ohne Erfolg. Grund für die Störung sollen veraltete Leitungen zu den Häusern sein. Die Hausbesitzer in Hütz sehen die Schuld allerdings nicht bei sich selbst. Die EWR sagen auf Anfrage, dass sie die Leitungen engmaschig überwachen. Am Abend war der Strom dann wieder da. Die Ausfälle sind wohl auf beschädigte Kabel unter der Erde zurückzuführen, sagen die EWR. Eine detaillierte Analyse soll heute folgen. Ab Samstag heißt es in Remscheid und Solingen wieder in die Pedale treten fürs Klima. Beim Stadtradeln sollen wieder alle, die sich angemeldet haben, 21 Tage lang möglichst viele Kilometer mit dem Rad zurücklegen. Nach über 1 Million erradelten Kilometern im vergangenen Jahr in Remscheid, Solingen und Wuppertal soll diese Marke diesmal übertroffen werden. In Remscheid haben sich bisher 447 Leute registriert, in Solingen sind es sogar über 1000. Der Startschuss fällt am 9. Mai mit einer Auftaktveranstaltung an der Münstner Brücke. Alle Infos dazu gibt es online auf radio-rsg.de. Und jetzt das Neueste aus NRW, Deutschland und der Welt. Die Regierung in Kiew meldete nach russischen Angriffen landesweit mindestens 22 Tote. Allein in der Stadt Saporischschja seien 12 Menschen ums Leben gekommen. Russland berichtet von Schäden an Energieanlagen durch ukrainische Drohnenangriffe. Die zweitgrößte Ölraffinerie des Landes stellte Insidern zufolge den Betrieb ein. Eine von der Ukraine geforderte Feuerpause soll in der Nacht in Kraft treten. Morgen ist die schwarz-rote Koalition seit einem Jahr im Amt. Trotz einiger Streitigkeiten sieht Kanzler Merz keine Alternative zur Zusammenarbeit mit der SPD. Er sagte auf dem Wirtschaftstag 2026, niemand sollte von Neuwahlen träumen. Stattdessen wolle er mit dieser Koalition erfolgreich sein. 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
0: Das Wetter im RSG-Land.
1: Auch heute wieder ein grauer und sehr nasser Tag. Den ganzen Tag über kann es immer wieder regnen, mal mehr, mal weniger. Dazu kommen wir auf Höchstwerte von 10 Grad.
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1: Noch nichts los auf den Straßen. Freifahrt, kein Blitzer, gute und sichere Fahrt.
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2: Hallo, guten Morgen zusammen. Johanna Tänzer ist hier für euch. Hi. Hoffe, ihr startet ganz entspannt in diesen Mittwochmorgen rein. Entspannte Musik gibt's auf jeden Fall von uns. Das ist Whitney Houston. My love is your love. Schönen Mittwoch.

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0: go am Mittwochmorgen. Und mit Blick auf die Hotspots dieser Welt fragt man sich irgendwie immer wieder, wie kann es eigentlich sein, dass die großen Themen von eben in den nächsten Tagen schon wieder fast oder sogar vollständig wieder verschwinden? Manche Länder, so scheint es, kommen aus dem Schlamassel irgendwie einfach nicht raus.
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2: Ja, die Menschen sind müde, die sind unendlich müde. Sie haben die Nase voll davon, dass alles, was sie sich aufgebaut haben, immer wieder kaputt gemacht wird. Das geht seit 50 Jahren so, immer wieder Krieg im Libanon.
3: Im Mai vor 20 Jahren flogen die ersten Raketen der Hisbollah aus dem Libanon auf Israel. Massive Reaktionen folgten, internationale Friedenstruppen konnten nichts ausrichten. Die Leidtragenden sind die Menschen dort. So Frank Wiegand, der Verbindungsstellenleiter Libanon beim Hilfswerk Miserior in Aachen.
2: Es gibt keine Sicherheit, nirgendwo keine Warnsignale. Es gibt keine Schutzkeller. Jeder muss sehen, wo er bleibt.
3: Ausgerechnet der Libanon. Einst die Schweiz des Nahen Ostens, offen für Millionen Flüchtlinge aus den Nachbarländern und jetzt, trotz der Verlängerung der Waffenruhe, vor einer gewaltigen humanitären Katastrophe.
2: Über 1 Million Menschen sind geflohen und haben ihre Häuser, ihre Dörfer verlassen. Sie überleben in Zeltlagern, in Notunterkünften, bei Verwandten, bei Bekannten. Da sind Männer und Frauen, jung und alt, alle zusammengepfercht auf engstem Raum.
3: Die internationale Gemeinschaft, sagt er, ist gefragt. Nachhaltiger Friede im Libanon muss gehen. Darum Miserior hilft. Kirche setzt sich ein. Frank Wiegand.
2: Unsere lokalen Partner spielen eine sehr starke Rolle. Sie beschaffen Unterkünfte für die Binnenflüchtlinge. Sie versorgen sie mit dem Nötigsten, mit Lebensmitteln, mit Decken, mit Hygieneartikeln, Spielzeug auch für die Kinder.
3: Mehr auf Augenblick mal online.de. Christoph Beckmann von der Katholischen Kirche für Augenblick mal.
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0: Politiker den USA ja auch vor. Trump droht dem Iran mit der.
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2: Mit Danny Hoppe. Guten Morgen. Der Zickzackkurs von US-Präsident Trump im Irankrieg geht weiter. Erst vorgestern war der US-Militäreinsatz in der Straße von Hormuz gestartet. Jetzt ist er schon wieder unterbrochen. Das Projekt Freiheit werde für eine kurze Zeit pausiert, sagte Trump. Man wolle sehen, ob es Chancen für ein Friedensabkommen mit dem Iran gebe. Dabei hatte er auch vorgestern noch von einer vollständigen Vernichtung des Iran gesprochen. Marc Weiß aus dem News-Team, wie muss man die neue Pause jetzt bewerten?
0: Also ganz ehrlich, auf mich wirkt das absolut planlos. Genau das werfen diverse europäische Politiker den USA ja auch vor. Trump droht dem Iran mit der absoluten Vernichtung, stellt sich dann einen Tag später als Helfer für die Crews der festsitzenden Tanker und Frachtschiffe dar und stoppt dann nach nur einem weiteren Tag die ganze Aktion wieder, angeblich auf Bitten Pakistans, das ja in diesem Konflikt vermittelt. Außenminister Rubio hat gestern in Washington erklärt, dass der US-Militäreinsatz gegen den Iran sowieso schon beendet sei. Die Operation Gewaltiger Zorn, so haben die USA das Ganze ja offiziell genannt. Diese Operation sei abgeschlossen, die Ziele seien erreicht. Das habe Trump auch schon dem Kongress mitgeteilt. Das sagt der Außenminister, während der Präsident gleichzeitig eine andere Militäraktion stoppt, weil er noch Chancen auf ein Friedensabkommen sieht. Offiziell geht es jetzt nur noch darum, die Straße von Hormuz wieder freizubekommen und als Bonus dann vielleicht ein Friedensabkommen noch zu schließen. Wie das gelingen soll, das wissen wir allerdings leider nicht.
2: Danke, Marc. Und jetzt weitere Meldungen im Überblick. 55% der Menschen in Deutschland gehen davon aus, dass die schwarz-rote Bundesregierung vorzeitig zerbricht. Das zeigt eine neue YouGov-Umfrage. Gleichzeitig stufen 69% der Befragten die Arbeit der Koalition als schlecht oder sehr schlecht ein. Das vom Hunter-Virus betroffene Kreuzfahrtschiff darf einen Hafen auf den Kanarischen Inseln anlaufen. Das hat das spanische Gesundheitsministerium angekündigt. Bisher sind 3 Passagiere gestorben. Die WHO geht aktuell von 7 Erkrankungen aus. Der FC Arsenal steht als erstes Team im Finale der Champions League. Der Tabellenführer der Premier League setzte sich am Abend mit 1:0 gegen Atletico Madrid durch. Heute Abend müssen dann noch die Bayern im Halbfinalrückspiel gegen Paris Saint-Germain ran. Das Hinspiel in Paris hatten sie mit 4:5 verloren. Wer gestern Abend oder in der Nacht ein bisschen im Netz surfen wollte, hat es vielleicht gemerkt, das hat nicht immer geklappt, denn viele Websites mit der Endung .de waren zeitweise nicht erreichbar. Das hat die Registrierungsstelle DENIC mitgeteilt. Demnach gab es eine Störung in ihrem DNS-Service zur Auflösung von Domainnamen. DNS-Dienste sind so etwas wie ein Adressbuch für das Web. Sie sorgen dafür, dass Seiten im Netz mit der Eingabe von Webadressen erreichbar sind. Die Störung ist inzwischen wieder behoben.
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3: Mit Nadine Sattler. In der Remscheider Hofschaft Hütz haben ca. 20 Haushalte seit einigen Tagen immer wieder Stromausfälle. Arbeiter der EWR sind immer wieder im Einsatz und versuchen, die Stromversorgung dauerhaft wiederherzustellen. Laut der Anwohner aber bislang ohne Erfolg. Grund für die Störung sollen veraltete Leitungen zu den Häusern sein. Die EWR sagen auf Anfrage, dass sie die Leitung engmaschig überwachen. Am Abend war der Strom wohl wieder da. Eine detaillierte Analyse soll heute folgen. Und die neuesten Infos aus dem RSG-Land morgens bei uns im Halbstundentakt.
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4: Heute wird es bei uns relativ kühl, noch mehr als gestern. Nur Temperaturen so um die 10 Grad sind nachher drin. Dazu ist es heute auch den ganzen Tag über regnerisch. Und es bleibt grau, also ist es insgesamt ein relativ ungemütlicher Tag.
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5: Na, immerhin dafür um 6:04 noch halbwegs entspanntes Fahren auf Straßen und Autobahnen im RSG-Land. Staus gibt es jedenfalls noch keine. Geblitzt werden soll heute in Solingen unter anderem auf der Freiheitsstraße und der Kasparstraße. Und ihr könnt uns Staus und Blitzer gerne melden unter 0212 22 5 mal die 1 per WhatsApp als Text oder Sprachnachricht. Wir machen die Straßen sicherer. Kommt ihr gut an.
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4: Wunderschönen guten Morgen.
5: Dann wollen wir mal wieder. Auf geht's, RSG-Land.

0: Kann man beim Nichtstun wirklich abnehmen?
1: Und damit meinen wir jetzt nicht einfach nichts zu essen, sondern zurücklegen, eine Stunde die Augen schließen und schwupp, ist man schlanker.
0: Klingt verlockend. 14 nach 6 bei Radio Skiener Morgenshow am Mittwoch. Ja, das ist das Versprechen hinter dem Konzept von Abnehmen im Liegen. Genau das bieten Denise Didier und ihre Mutter Maria seit Samstag in Solingen an. Am Werwolf haben sie ein Studio eröffnet, um anderen beim Abnehmen zu helfen.
1: Günstig ist das allerdings nicht. Zwischen 800 und 1800 Euro muss man je nach Paket und Angebot zahlen. Aber Maria sagt, das rechnet sich, wenn sie das mal mit sich selbst vergleicht.
2: Ich bin beim Arzt gewesen. Ich habe ganz viele Sachen mit der Krankenkasse also Präventionskurse ausprobiert. Ich bin beim Heilpraktiker gewesen. Ich habe ganz viele Sachen genommen. Und ich glaube, wenn ich das alles summiere und hätte diese 10-mal hier bei uns gemacht, wäre ich dabei dasselbe rausgekommen.
0: Ja, das Problem kennen vielleicht einige, dass es einfach nicht so recht klappt, schlanker zu werden. Und deshalb haben wir das einfach mal für euch ausprobiert. Genau gesagt, Charlie, du hast das gemacht.
1: Ja, und ich spoiler schon mal. Ich habe in dieser einen Sitzung in einer Stunde über 6 cm Umfang verloren, war aber auch mit ein bisschen Qual verbunden. Die Platten an meinem Bauch sind wahr.
2: Das ist der Bauch, oh Gott.
1: Aber keine Sorge, hat jetzt nicht wehgetan, es war nur sehr überraschend.
0: Wir sind gespannt. Ja, ganz anderes Thema heute Morgen nochmal bei uns. Vor dem Landgericht in Wuppertal soll ja morgen das Urteil im Prozess um den Raser aus Lennep fallen. Gestern wurden die Plädoyers verlesen und klar ist, ja, er wird nicht um eine Gefängnisstrafe drumherum kommen.
1: Ja, die Frage ist nur, für wie lange? Wofür Verteidigung und Staatsanwaltschaft plädoyieren und was Burak Can A. gestern selbst gesagt hat, der das erste Mal überhaupt im Prozess gesprochen hat, das hört ihr heute Morgen bis 10 Uhr bei uns.
0: Habt einen guten Start in den Mittwoch. Wir spielen die Hits dazu. Das ist Kamrad und Hug Yourself. Auf geht's.

0: Einen wundervollsten guten Morgen, werte Charlie, um 6.21 Uhr bei Radio Es geht der Morgenshow. Ja, Knigge. Ja.
1: Ja.
0: Versuche es ja auch zu beherzigen, wo es nur geht. Allein mit dem Wort sitzen wir alle ein bisschen gerader.
1: Knigge. Das stimmt wohl. Adolf Freiherr von Knigge, der wusste halt, wie es geht. Ne?
0: So.
1: Sein Name steht bis heute für Höflichkeit, Etikette und gute Tischmanieren. Dabei ist der Verfasser der bekannten Benimmregeln heute vor 230 Jahren schon verstorben.
0: Gut, da kann man natürlich mal fragen, kann man seine Regeln eigentlich heute noch 1:1 umsetzen? Oder können wir uns das auch eigentlich knicken?
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3: Seid ihr Knigge-Könige, Benimm-Bachelor, Experten der Etikette? Zum Beispiel nicht ins Wort fallen. Bei Sprachnachrichten schon mal egal. Aber ist es jetzt unhöflich, wenn ich die auf doppelter Geschwindigkeit abhöre? Oder gar nicht abhöre und auf gut Glück mit Herzchen drauf reagiere? Ich weiß es nicht. Meine Freundin hat es noch nicht bemerkt. Oder am Tisch hier gerade sitzen, Ellenbogen runter, Stuhl zurechtrücken, Besteck von außen nach innen nicht rülpsen, pupsen, mit offenem Mund essen. Ja, die Checkliste vor einem Start von einem A380 ist kürzer. Ich bin mit 4 Geschwistern auf dem Dorf aufgewachsen. Da warst du glücklich, wenn du am Ende vom Essen keine Gabel im Bein hattest. Wusstet ihr eigentlich, dass Adolf Freiherr von Knigge, also Mr. Knigge, der Oberknigger, der war ein hohes Tier bei den Illuminati? Ich hab keine Ahnung, was die gemacht haben. Aber ich weiß, Tom Hanks war in dem Film großartig. Und immer dran denken, wer auftritt wie die Axt im Walde, ist bemitleidenswert. Weil wofür gibt's heute Kettensägen?
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1: Mit Nadine Sattler. Schönen guten Morgen. In der Remscheider Hofschaft Hütz am Hasten haben ca. 20 Haushalte seit einigen Tagen immer wieder keinen Strom. Arbeiter der EWR sind immer wieder im Einsatz und versuchen, die Stromversorgung dauerhaft wiederherzustellen. Laut der Anwohner aber bislang ohne Erfolg. Grund für die Störung sollen veraltete Leitungen zu den Häusern sein. Die EWR sagen auf Anfrage, dass sie die Leitungen seit Samstag intensiv überwachen. Am Abend war der Strom dann wieder da. Die Ausfälle sind wohl auf beschädigte Kabel unter der Erde zurückzuführen, sagen die EWR. So seien die Schäden von außen nicht sichtbar und es müssen spezielle Messverfahren eingesetzt werden. Eine detaillierte Analyse zur genauen Ursache der wiederkehrenden Stromausfälle soll heute folgen. Der Eintrittspreis für das Solinger Marktfest in Grefrath sorgt erneut für Diskussionen. Die Arbeitsgruppe Altersarmut im Seniorenbeirat hält ihn für zu hoch. Für viele Senioren sei das Fest dadurch nicht mehr zugänglich. Der Eintritt kostet wie im Vorjahr 10 Euro. Darin enthalten ist ein Verzehrgutschein von über 2 Euro. Im vergangenen Jahr habe dieser noch 4 Euro betragen. Die Preise für Essen und Getränke auf dem Fest selbst seien jedoch stabil und weiterhin familienfreundlich, erklärt der Sprecher des Vorstands Dragan Denic. Die Stadt habe finanzielle Unterstützung zugesagt, konkrete Summen oder einen Zeitpunkt jedoch noch nicht genannt. Die kleine Anpassung sei demnach notwendig gewesen. Vergangenes Jahr hatte das Grefrather Marktfest erstmalig Eintritt verlangt. Auch dort hatte es schon Kritik an der Entscheidung gegeben, damals vom Jugendstadtrat. In Solingen und Remscheid startet am Samstag wieder das Stadtradeln. Knapp 3 Wochen lang sollen dabei möglichst viele Kilometer auf dem Fahrrad gesammelt werden. Für den Klimaschutz und für mehr umweltfreundliche Mobilität im Alltag. Sabrina Ottersbach mit den Einzelheiten.
2: Nachdem im vergangenen Jahr in Remscheid, Solingen und Wuppertal über 1 Million Kilometer erradelt wurden, möchte man dieses Jahr gemeinsam diese Summe übertreffen. 447 Menschen haben sich in Remscheid und 1049 in Solingen bereits für das Stadtradeln in diesem Jahr angemeldet. Ziel der Aktion ist es, das Fahrrad stärker in den Alltag zu bringen und damit etwas für das Klima und die eigene Gesundheit zu tun. Wer noch mitmachen möchte, der kann das tun. Alle Infos dazu findet ihr auf radio-rsg.de.
1: Und jetzt das Neueste aus NRW, Deutschland und der Welt. US-Präsident Donald Trump setzt im Konflikt mit dem Iran auf Deeskalation, um einen diplomatischen Durchbruch zu erzielen. Überraschend kündigt er auf seiner Plattform Truth Social an, den erst am Montag gestarteten US-Einsatz für eine sichere Durchfahrt von Schiffen durch die Straße von Hormus für kurze Zeit auszusetzen. Während des Stopps von Projekt Freiheit solle geprüft werden, ob ein Abkommen mit dem Iran abgeschlossen und unterzeichnet werden könne. Die Menschen in Deutschland, die sich im Internet bewegen, haben großes Vertrauen in ihre Passwörter, verhalten sich im Alltag aber oft leichtsinnig. Das ist das Ergebnis einer aktuellen YouGov-Umfrage im Auftrag des ECO-Verbandes der Internetwirtschaft zum Weltpasswort-Tag. Rund 3/4 der Befragten halten ihre eigenen Online-Passwörter für eher oder sogar sehr sicher. Lediglich 19% bewerten ihren Schutz als unsicher. 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
3: Heute wieder ein sehr useliger, grauer und nasser Tag. Dazu wird es heute noch kälter als gestern. Temperaturen nur bis maximal 10 Grad bekommen wir und haben wir im Grunde auch schon. Den ganzen Tag über ist es außerdem grau und wie gesagt auch immer wieder mal nass.
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4: 1, 2 oder 3, ihr habt die Wahl um kurz nach 19:30 im RSG-Verkehr. Auf der A1 Dortmund-Köln zwischen Gevelsberg und Kreuz Wuppertal-Nord 1 Kilometer Stau. Dann die A3 Oberhausen-Köln zwischen Kreuzhilden und Kreuz Leverkusen 2 Kilometer stockender Verkehr. Und auf der A46 Wuppertal-Düsseldorf zwischen Wichlinghausen und Katernberg 3 Kilometer Stop and Go. Dauert alles jeweils so gut 5 Minuten mehr. Blitzer von euch heute noch nicht frisch gesichtet, aber angekündigt sind sie in Solingen zum Beispiel auf der Wupperstraße und der Kasperstraße. Da will die Stadt heute kontrollieren. Wenn ihr was entdeckt, gebt gern Bescheid bei uns an der RSG Verkehrshotline unter 0212 22 11 190. Euch eine gute und sichere Fahrt.
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3: Schönen guten Morgen. Das Wetter hat sich geändert, aber wir machen einfach da, wo wir gestern aufgehört haben.
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0: entspannen uns, lehnen uns heute zurück und nehmen dabei direkt mal eine Runde ab.
1: 19 vor 7, guten Morgen, Eskiland. Abnehmen im Liegen, darum geht's bei uns heute. Und die Frage, bringt das wirklich was? Maria Di Dio hat gemeinsam mit ihrer Tochter Denise am Samstag in Solingen ein neues Studio am Werwolf eröffnet und möchte nun anderen Menschen helfen, abzunehmen. Dabei bekommt man insgesamt 16 Elektroden an den Körper geschnallt. Über Ultraschall und Reizstrom werden Fett und Muskeln aktiviert und das soll beim Abnehmen helfen.
0: Drauf gekommen ist Maria, weil bei ihr bisher alle anderen Diätprogramme gescheitert sind.
2: Tatsächlich bin ich darauf gekommen, weil ich selber Probleme mit dem Abnehmen habe und mich damit befasst habe, was kann ich machen, nachdem ich alles versucht habe, und bin dann hier mit diesen Partnern mit Abnehmen im Liegen gestoßen.
0: Ja, Denise und Marias Mutter, also die Oma, haben das auch schon erfolgreich ausprobiert. Maria selbst hat es noch gar nicht getestet, wird das aber jetzt quasi mit den Kunden gemeinsam machen, und sie beschreibt das ungefähr so.
2: Das muss man sich halt so vorstellen, als wenn man gerade eine Tomate in der Hand hat, die pressen tut und dabei der Saft rauskommt. Und so ist das bei uns, wenn wir unseren Bauch oder unser Fettgewebe so ein bisschen pressen und das kommt dann da alles dabei raus. Und das scheidet man dann halt mit diesen Toxinen, mit diesen Giftstoffen, scheidet man das dann durch die Leber, durch die Nieren, auch wenn man Pipi

0: Die macht auch wieder alles aus.
1: Im Grunde ist es also im ersten Schritt eine Lymphdrainage mit Hilfe von Strom. Vor allem Wassereinlagerungen werden dadurch angegangen. Deswegen ist das Wort Abnehmen im ersten Moment auch missverständlich. Im Grunde reduziert man dadurch nämlich einfach seinen Umfang, sagt auch Maria.
0: Tatsächlich ist das so, dass wenn eine Kundin reinkommt, dass ich sie das erste Mal messe. Wir gucken erstmal, wie viel Umfang die Kundin hat vor der Behandlung und nach der Behandlung. Und das erste Mal verliert man auch natürlich nur Umfang, aber im Laufe der Zeit verliert man nicht nur Umfang, aber auch Kilos.
2: Und genau das, Charlie, hast du auch probiert. Wir wollten nicht nur hören, was Maria und Denise da sagen, sondern wie das funktioniert. Und du hast mal getestet, ob du bei einer Sitzung an Umfang verlierst.
1: Mhm. Und wie das gelaufen ist, und ich entschuldige mich jetzt schon mal fürs Schreien, das hört ihr...
2: Dramatisch.
1: Nein,
2: das war dramatische
1: nicht
2: so Wendung.
1: Das hört ihr gleich gegen 20 nach 7 hier bei Radio RSG.

0: Der Fahrer des südlichen Raserunfalls in Remscheid-Lennep muss auf jeden Fall ins Gefängnis. Die Frage ist nur, wie lange?
1: Gleich 11 vor 7, ihr hört Radio RSG. Und vor dem Wuppertaler Landgericht war gestern der vorletzte Verhandlungstag in dem Fall. Staatsanwaltschaft und Verteidigung haben ihre Plädoyers gehalten. Und die Strafen, die sie fordern, ja, sind doch sehr unterschiedlich.
0: Klar, Pieck aus der Redaktion verfolgt den Prozess für uns. Klar, die Staatsanwaltschaft fordert, dass der Angeklagte Burak Can'al lebenslänglich ins Gefängnis muss.
2: Ja, für die Staatsanwaltschaft ist klar, dass der Raserunfall in der Nacht zum 1. Mai 2025 Mord war. Burak Can'al sei schon in der Vergangenheit für Rasen, illegale Autorennen und riskante Fahrmanöver bekannt gewesen. Er habe damit vor allem vor Frauen angeben wollen. Die Sicherheit von anderen Verkehrsteilnehmern sei ihm egal gewesen. Es sei pures Glück, dass nicht schon früher ein schrecklicher Unfall passiert sei. Er sei, Zitat, eine tickende Zeitbombe. Die Staatsanwaltschaft ist sich sicher, dass Burak Can'al den tödlichen Unfall in Lennep hätte verhindern können, wenn er gebremst hätte. Deshalb fordert sie lebenslange Haft und lebenslanges Fahrverbot.
0: Die Anwälte des Angeklagten sehen das anders. Die Verteidigung spricht nur in Anführungszeichen von fahrlässiger Tötung.
2: Ja, die Verteidiger sagen, dass die Staatsanwaltschaft sich nur auf Mutmaßungen stützt. Ein Tötungsvorsatz sei im Laufe des Prozesses nicht deutlich geworden. Die Verteidigung geht sogar davon aus, dass Burak Can'al eben doch gebremst hat. Jeder mache im Straßenverkehr mal Fehler. Der Angeklagte habe sich überschätzt, sei aber kein Mörder. Deshalb fordert die Verteidigung eine milde Strafe. Eine konkrete Haftzeit hat sie am Ende nicht genannt, hat aber während des Plädoyers von 5 Jahren Gefängnis gesprochen.
1: Clara Pieck zum Raserprozess, danke dir. Vor Gericht haben auch die Opfer gestern nochmal deutliche Worte gefunden. Es wurde sehr emotional. Und Burak Can'al hat zum ersten Mal selbst gesprochen. Was genau gesagt wurde, hört ihr in einer Stunde gegen 10 vor 8 hier bei Radio RSG.
0: Guten Start in den Mittwoch für euch.

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1: Mit Danny Hoppe, guten Morgen. Weltweit wird über Social-Media-Verbote für Kinder und Jugendliche diskutiert. Nur die, die es betrifft, kommen eher selten zu Wort. Findet auch das Kinderhilfswerk UNICEF. Es hat deshalb selbst mal Jugendliche befragt, was sie von Social-Media-Verboten halten. Und die Meinung der 14- bis 16-Jährigen ist eindeutig, die Mehrheit von ihnen will keine Verbote, sondern einen besseren Schutz auf digitalen Plattformen. Marc Weiß hat die Infos.
2: UNICEF hat knapp über 1000 Jugendliche repräsentativ befragen lassen. Ein Social-Media-Verbot für unter 16-Jährige wird klar abgelehnt. Nur 10% halten das für sinnvoll. Ein Verbot für unter 14-Jährige kommt deutlich besser an. Hier sagt über die Hälfte der Jugendlichen, dass das sinnvoll sein könnte. Allerdings glauben fast 90%, dass ein solches Verbot nichts bringen würde, weil betroffene Jugendliche es umgehen könnten, entweder über geteilte Geräte oder den Wechsel zu anderen Plattformen. Die Nachteile und Gefahren von Social Media sind den Jugendlichen laut Studie dabei durchaus klar. 74% sagen, dass sie auf Social Media oft das Gefühl für die Zeit verlieren. Als größte Risiken werden außerdem Mobbing, Hass, Beleidigungen und Fake News genannt. Und hier wünschen sich die Jugendlichen Schutz statt Verbot. Über 80% sprechen sich für bessere Inhaltsfilter und die schnelle Löschung unpassender Inhalte aus. Außerdem werden Schutzeinstellungen wie eingeschränkter Kontakt durch Fremde gefordert.
1: Und jetzt weitere Meldungen im Überblick. Im Iran-Krieg hat US-Präsident Trump überraschend den Einsatz in der Straße von Hormuz schon wieder gestoppt, nach nur einem Tag. Man wolle prüfen, ob ein Abkommen mit dem Iran abgeschlossen werden könne, schrieb er auf seiner Plattform Truth Social. Es gebe große Fortschritte. Die schwarz-rote Bundesregierung ist heute seit genau einem Jahr offiziell im Amt. Die Umfragewerte sind allerdings schlecht. Laut einer neuen YouGov-Umfrage sind 69% unzufrieden mit der Arbeit der Koalition. 55% glauben außerdem, dass sie vorzeitig zerbricht. Der FC Arsenal steht im Finale der Champions League durch einen 1:0-Sieg gegen Atletico Madrid. Gegen wen es Ende Mai in Budapest geht, entscheidet sich heute Abend. Dann empfängt der FC Bayern im Halbfinal-Rückspiel Paris Saint-Germain. Das Hinspiel hatten die Bayern mit 4:5 verloren. Auch der dritte Castortransport in NRW ist problemlos über die Bühne gegangen. Der mit Atommüll beladene Schwerlasttransporter hat am frühen Morgen das Zwischenlager in Ahaus erreicht. Das hat die Polizei bestätigt. Auch diesmal gab es demnach wieder mehrere Protestaktionen von Atomkraftgegnern. Der Transport selbst von Jülich nach Ahaus sei aber störungsfrei verlaufen, heißt es. So war es auch schon bei den ersten beiden Transporten.
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3: Mit Nadine Sattler. Auch dieses Jahr wird das Gräfrather Marktfest in Solingen Eintritt kosten. Wie letztes Jahr sind es 10 Euro. Allerdings erhält man dieses Jahr nur einen Wertgutschein für 2 statt 4 Euro. Die leichte Anpassung sei nötig gewesen, weil die Stadt zwar finanzielle Unterstützung zugesagt hätte, aber noch keine Summe oder ein Zeitpunkt feststehe. Kritik kommt vom Seniorenbeirat. Durch den Eintritt sei das Fest für viele nicht zugänglich. Wegen hoher Kosten für Sicherheitsauflagen musste man letztes Jahr zum ersten Mal Eintritt verlangen, heißt das. Die nächsten RSG-Nachrichten gibt es um 7.30 Uhr.
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4: Heute ist es den ganzen Tag über grau und es wird kühler. Temperaturen nur bis maximal 10 Grad sind drin. Dazu kann es heute auch immer wieder mal nass werden. Insgesamt ist es also ein recht ungemütlicher Tag.
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5: 7:04, das dauert mindestens 5 Minuten länger, die Staus auf unseren Autobahnen. Ein Stopp in Köln zwischen Gevelsberg und Kreuz Wuppertal Nord, 3 Kilometer stockend. A3 Oberhausen-Köln zwischen Kreuz Hilden und Leverkusen Zentrum, 12 Kilometer stockender Verkehr. 25 Minuten mehr braucht ihr dort aktuell. In der Gegenrichtung A3 Köln-Oberhausen zwischen Köln-Mülheim und Kreuz Leverkusen, 3 Kilometer. Die A46 Wuppertal in Richtung Düsseldorf zwischen Kreuz Wuppertal Nord und Wuppertal Katernberg, 6 Kilometer stockender Verkehr, 10 Minuten kommen da oben drauf. Blitzer stehen in Solingen weiterhin auf der Langhansstraße in Ohlix, schreibt uns Nick per WhatsApp, und in Solingen außerdem einer auf der Höherstraße gesichtet. Eure Meldung an uns geht auch per WhatsApp an die 0212 225 mal die 1 oder online über radio-rsg.de. Kommt gut und vor allem sicher an.
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4: Schönen guten Morgen.
5: Hallo Mittwoch.

0: Wie gut fühlt ihr euch von der Politik verstanden? Und nein, die Frage ist nicht rhetorisch gemeint. 7:12 bei Ralf Gehl in der Morgenshow. Ich glaube, wir alle haben das Gefühl, dass es nicht nur in Berlin irgendwie immer noch nicht so richtig rund läuft. Aber wo sollte sich eurer Meinung nach am ehesten was ändern, was man im Alltag dann auch wirklich merkt? Genau darüber wollen wir am Freitag mit Politikerinnen und Politikern aus dem NRW-Landtag sprechen.
1: Dann nehmen wir eure Fragen und Gedanken mit, die ihr uns über radio-rsg.de schreiben könnt. Online gibt es einen kleinen Fragebogen dazu. Und Niklas Lünebach hat mal reingeschaut, da ist auch schon einiges gekommen, ne?
2: Das stimmt. Eine Frage von uns an euch ist zum Beispiel, was erwartet ihr von der Landesregierung? Sebastian schreibt, ich erwarte, dass die Landespolitik aktiv daran arbeitet, dass das Leben in Deutschland und speziell hier bei uns in NRW wieder attraktiver wird. Gerade in NRW sei es extrem unattraktiv, Kinder zu bekommen. Er glaubt aber schon, dass die Landesregierung auch etwas bewirken kann. Er sagt nämlich, sie müssen nur anfangen und mutig sein. Auch Jody glaubt, dass die Politik grundsätzlich in der Lage ist, Dinge zu verbessern, aber es hapert laut ihr an der Umsetzung. Nur über die hohen Kosten zu diskutieren, bringe nichts. Es ist also wirklich sehr interessant zu sehen, was ihr alle gerne unseren Politikern mitteilen wollt. Also schreibt uns gerne weiterhin eure Meinungen, Wünsche und Anregungen und dann nehmen wir die am Freitag mit in den Landtag.
0: Ja, und da wollen wir natürlich auch vernünftige Antworten und nicht nur so das übliche Politikersprech bekommen. Mhm. In knapp einem Jahr wird ja auch in NRW wieder gewählt.
1: Also schreibt uns, was euch unter den Nägeln brennt auf radio-rsg.de. Am Freitag konfrontieren wir dann die Politiker im Landtag damit.
0: 13:07 jetzt bei Radio SG.

0: 5 cm Umfangsverlust und das teilweise nach nur einer Stunde. Das ist das Versprechen beim Konzept Abnehmen im Liegen.
1: 20 nach 7 bei Radis G in der Morgenshow. Am Werwolf in Solingen haben Maria Di Dio und ihre Tochter seit Samstag ein Studio, in dem man genau das machen kann. Nicht ganz billig, das Abnehmen im Liegen vergnügen. Aber was bringt es und wie funktioniert es? Charlie hat es für uns ausprobiert.
0: Liebe Maria, du hast eben erzählt, es ist so ein bisschen wie wenn man eine Tomate ausquetscht. Muss ich mir jetzt Sorgen machen? Tut das gleich weh?
2: Nein, tatsächlich nicht. Das fühlt sich so an, als wenn du gekitzelt wirst. Das heißt, du liegst gleich, ich setze dir die Platten an und dann sagst du zu mir, oh, das ist okay so. Und dann tue ich auch erst die Intensität runter. Also du bestimmst, wie weit ich mit meiner Intensität hergehen kann.
0: Dann bin ich gespannt. Ich habe ja eben schon gesehen, die Liege ist schon vorbereitet. Dann lass uns gerne mal rübergehen. Ich fühle mich ein bisschen wie Frankensteins Monster, weil ich liege hier und gleich wird Strom durch mich durchgejagt. Die erste Elektrode sitzt und die sitzt jetzt innen an meinem Oberschenkel, sodass ich jetzt die Beine quasi nicht mehr ganz zusammenbekomme. Ich bin komplett verkabelt.
2: So, jetzt stellen wir jetzt erstmal den Ultraschall ein. Du hörst ja schon, es vibriert. Das bedeutet, es ist ein Zeichen dafür, dass es funktioniert. Es ist gerade auf 10.
0: Oh, mein Bauch, das kam unerwartet. Oh Gott, okay. Ja, es ist okay. Es war nur sehr überraschend.
2: Jetzt kommen die Beine.
0: Ja, das reicht. Vielleicht sogar eins, obwohl das passt. Ja. Also es kribbelt ordentlich, gerade so meine Oberschenkel außen dran. Und ich merke auf jeden Fall, die Platten an meinem Bauch sind wahr. Das ist der Bauch, oh Gott. Der Bauch ist schon heftig, es tut nicht mal weh. Aber du hast ja gesagt, es ist so ein bisschen wie ein Kitzeln. Also man merkt, dass das Strom ist, der da durch einen durchfließt. Aber wenn dieser erste Schock überwunden ist, finde ich es eigentlich gar nicht schlimm. Eher so ein bisschen angenehm sogar.
1: Wie das Ergebnis geworden ist und ob Charlie tatsächlich was an Umfang verloren hat. Schon ein ganz dünnes Stimmchen bekommen hier. Hört ihr gegen 7:45 in der Morgenshow.
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1: Mit Nadine Sattler. Schönen guten Morgen. Seit Samstag gibt es immer wieder Stromausfälle am Hasten in Remscheid. 20 Haushalte in der Hofschaft Hütz hatten mehrfach keinen Strom, auch gestern Nachmittag wieder. Die EWR sind immer wieder im Einsatz, konnten die Stromversorgung aber bisher nicht dauerhaft wiederherstellen. Grund für die Störung sollen veraltete und vermutlich beschädigte unterirdische Kabel sein. Mit speziellen Messverfahren müsse man jetzt die genaue Stelle identifizieren, die den Ärger macht, so die EWR. Man sei immer vor Ort und kontrolliere die Leitung intensiv. Heute soll eine detaillierte Analyse kommen, woran die wiederkehrenden Stromausfälle genau liegen. Der Strom in der Hofschaft war am Abend wieder da. Der Eintrittspreis für das Solinger Marktfest in Grefrath sorgt erneut für Diskussionen. Die Arbeitsgruppe Altersarmut im Seniorenbeirat Solingen hält ihn für zu hoch. Für viele Senioren sei das Fest dadurch nicht mehr zugänglich. Der Eintritt kostet wie im Vorjahr 10 Euro. Darin enthalten ist ein Verzehrgutschein für über 2 Euro. Im vergangenen Jahr habe dieser noch 4 Euro betragen. Die Preise für Essen und Getränke auf dem Fest selbst seien jedoch stabil und weiterhin familienfreundlich, erklärt der Sprecher des Vorstands Dragan Denic. Die Stadt habe finanzielle Unterstützung zugesagt, konkrete Summen oder einen Zeitpunkt jedoch noch nicht genannt. Die kleine Anpassung sei demnach notwendig gewesen. Ab Samstag heißt es in Remscheid und Solingen wieder in die Pedale treten fürs Klima. Beim Stadtradeln sollen wieder alle, die sich angemeldet haben, 21 Tage lang möglichst viele Kilometer mit dem Rad zurücklegen. Nach über 1 Million erradelten Kilometern im vergangenen Jahr in Remscheid und Solingen und Wuppertal soll diese Marke diesmal übertroffen werden. In Remscheid haben sich bisher 447 Leute registriert, in Solingen sogar über 1000, die beim Stadtradeln dabei sein möchten. Der Startschuss fällt am 9. Mai mit einer Auftaktveranstaltung an der Münchner Brücke. Alle Infos dazu gibt es online auf radio-rsg.de. Und jetzt das Neueste aus NRW, Deutschland und der Welt. Öl- und Gasheizungen könnten auch nach 2045 eingebaut werden dürfen, also dem Jahr, in dem Deutschland eigentlich klimaneutral sein soll. Das sieht der Entwurf für ein neues Heizungsgesetz aus dem Bundeswirtschaftsministerium vor. Von einem Verbot ist keine Rede mehr. Weiterhin geplant ist, dass künftig mehr klimafreundliches Gas und Heizöl beigemischt werden muss. Der Anteil soll bis 2040 stufenweise angehoben werden. Kritik kommt derweil von Umweltschützern. Zahlreiche Internetseiten mit dem Adressende .de sind in der Nacht zeitweise nicht erreichbar gewesen. Die Registrierungsstelle verwies auf eine Störung in ihrem DNS-Service. Diese sorgen im Normalfall dafür, dass Seiten im Netz mit der Eingabe von Webadressen erreichbar sind. Nach wenigen Stunden teilte DENIC mit, dass die Störung behoben worden sei. Die genaue Ursache werde noch analysiert. 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
2: Heute ist es sehr grau bei uns und vor allem auch kälter als die letzten Tage. Temperaturen nur so maximal 10 Grad. Zum Abend hin wird es dann sogar noch kälter. Da geht es runter auf nur noch so um die 8 Grad bei uns. Dazu ist es heute immer wieder auch regnerisch. Morgen sieht es dann aber schon ein bisschen schöner aus, vor allem trockener.
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3: 4 Minuten nach 7:30, hier kommt ihr in den Stau, alles ab 5 Minuten Wartezeit. A1 Dortmund-Köln zwischen Burscheid und Köln-Niel, 35 Minuten plus. A1, A3 jetzt, Oberhausen-Köln zwischen Kreuzhilden und Leverkusen-Zentrum, 13 Kilometer stockender Verkehr, da kommen 25 Minuten obendrauf. A3 die Gegenrichtung, Köln-Oberhausen zwischen Köln-Delbrück und Kreuz-Leverkusen, 6 Kilometer Stau. Auf der A46 Wuppertal-Düsseldorf zwischen Kreuz Wuppertal-Nord und Katernberg 9 Kilometer stockender Verkehr, Viertelstunde länger braucht ihr dort. Dahinter zwischen Hahn-Ost und Dreieck-Düsseldorf-Süd nochmal 4 Kilometer stockender Verkehr. Außerdem A57 Krefeld-Köln zwischen Dreieck-Neuss-Süd und Bückendorf. 13 Kilometer Stau, 35 Minuten plus. So, Blitzer von euch gesehen. In Solingen auf der Langhansstraße und der Höherstraße. 0212-22-1190, die RSG-Verkehrshotline.
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2: Moin, moin.
3: Könnte mal jemand meine Zunge entknoten, bitte?
2: Wo du wieder mit deinen Gedanken warst hier. Bückendorf, ja, ja.

0: 18 vor 8 bei Radio RSG. Wenn ihr wissen wollt, was Luxusprobleme sind, frag mal Jeff Bezos.
1: Ja, der Amazon-Chef möchte nämlich seine Superjacht verkaufen. Das ist ein Segelschiff, 127 Meter lang und 70 Meter hoch. Ach, und es ist dem Armen einfach zu groß.
0: Ja, wer kennt das Problem nicht? Ja.
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0: Bei Interesse für die Yacht müsstet ihr wahrscheinlich selber sparen. Wir könnten aber beim Bootsführerschein vielleicht helfen im Geldregen.
1: Und damit rüber zu Hendrik Frost ins landesweite Geldregenstudio.
3: Guten Morgen.

0: von mir. Und wenn ihr gerade jemanden an einer Parkbank stehen seht, ohne dass sie sich hinsetzt und eine Hündin daneben sitzt, dann ist das Sandra. Guten Morgen.
1: Guten Morgen.
0: Ihr seid gerade auf einer Gassi-Runde unterwegs, bevor ihr beide gleich zur Arbeit startet.
1: Das ist korrekt, richtig.
0: Sandra, wenn es gleich etwas Geld geben sollte für dich hier im Geldregen, was hast du vor?
1: Ich denke, wir würden gerne in Urlaub fahren und die Hündin soll dann in eine Unterbringung und dafür benötigen wir ein bisschen Geld. Ich möchte nicht, dass sie in den Zwinger kommt, weil sie gerne unter Menschen ist und ein bisschen vermenschlicht wurde von uns und deswegen kostet das ja noch zusätzlich. Deswegen wäre das sehr, sehr schön, wenn da noch eine kleine Finanzspritze kommen würde.
0: Also jetzt gerade, wo du im Radio bist, wenn es da draußen irgendwie so eine Hundepflegefamilie gibt oder so, gerne melden, höre ich daraus.
1: Sehr, sehr gerne. Wir
0: Sandra,
1: sind dringend auf der Suche.
0: Ja, guck mal. Und dann schauen wir jetzt mal, ob wir das Ganze schon finanziert bekommen. Hier ist dein Geldregen.
1: Dankeschön.
2: 280 Euro.
1: Weiter.
2: 700 Euro.
1: Weiter.
2: 1500 Euro.
1: Weiter.
2: 2000 Euro.
1: Stopp.
0: Sandra.
1: Ja.
0: Ich glaube, davon bekommt deine Hündin aber eine Suite im Adler und das sind 2000 Euro.
1: Vielen, vielen Dank. Ich freue mich sehr. Ich zitter und weiß nicht, wohin mit mir gerade.
0: Ach, das war doch ein guter Start in diesen Mittwoch. Sandra ist happy mit 2000 Euro. Und für euch machen wir dasselbe einfach nochmal. 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

0: Emotionaler Tag im Raser-Prozess. Die Opfer haben ein letztes Mal und der Angeklagte zum ersten Mal gesprochen.
1: 10:08 bei Radio RSG am Mittwoch und es geht um den tödlichen Raserunfall von Remscheid-Lennep vor einem Jahr. Am vorletzten Prozesstag gestern vor dem Wuppertaler Landgericht hat die Staatsanwaltschaft lebenslange Haft wegen Mordes gefordert. Die Verteidigung dagegen fordert ein mildes oder milderes Urteil wegen fahrlässiger Tötung.
0: Klar Pieck aus der RSG-Redaktion verfolgt den Prozess für uns. Klar, neben diesen Plädoyers gab es gestern aber auch noch einen emotionalen Moment im Gerichtssaal.
2: Ja, weil auch die Opfer noch mal zu Wort gekommen sind. Zum einen hat die Mutter der getöteten Hanna gesprochen. Unter Tränen hat sie davon erzählt, wie ehrlich, herzlich und hilfsbereit Hanna war. Seit sie nicht mehr da ist, sei eine Stille in den Herzen der Familie, sagt die Mutter. Kein Urteil könne ihre Hanna zurückbringen, aber es sei wichtig zu zeigen, dass Rücksichtslosigkeit keine Bagatelle sei. Zum anderen hat die heute 18-jährige Noelle gesprochen, die bei dem Unfall schwer verletzt wurde. Ihr Leben werde nie wieder unbeschwert sein. Sie habe jeden Tag Angst im Straßenverkehr. Noelle wünscht sich vom Gericht, dass es mit seinem Urteil ein Zeichen setzt. Während die beiden Frauen gesprochen haben, sind auch im Zuschauerraum viele Tränen geflossen.
0: Und ganz am Ende, das traditionell letzte Wort, hat sich dann auch der Angeklagte Burak Can A zu Wort gemeldet.
2: Ja, und das war insofern was Besonderes, weil er den kompletten restlichen Prozess noch gar nichts gesagt hat. Seine Verteidiger haben nur am Anfang eine Erklärung von Burak Can A vorgelesen. Gestern hat er dann 3 knappe Sätze selbst an Hannas Mutter und Noelle gerichtet. Er sagt, er bereue, was er getan habe, er könne es nicht ungeschehen machen, aber er bitte um Vergebung.
1: Klara Pieck zum Prozess um den tödlichen Raserunfall von Lennep. Morgen Mittag soll dann vor dem Wuppertaler Landgericht das Urteil fallen.
0: Die Infos dazu dann natürlich bei uns hier. Was heute an diesem Mittwochmorgen wichtig ist, dazu gleich mehr in den RSG-Nachrichten um 8. Vorher neuer Blitzer von euch gesehen in Solingen auf der Irlerstraße. Dankeschön Jörg fürs Melden. 0212 22 5 mal die 1, unser WhatsApp-Kontakt für euch. Wir sind Charlotte Groß und Thorsten Kabitz. Guten Morgen, RSG-Land.
1: Moin, moin.

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1: Mit Danny Hoppe. Guten Morgen. Bei uns in NRW laufen seit dem frühen Morgen in 8 Städten Durchsuchungen bei mutmaßlichen Rechtsextremisten. Aus Sicherheitskreisen wurde bestätigt, dass es 10 Beschuldigte geben soll. Die Ermittlungen richten sich gegen die Gruppe Jung und Stark. Auch das Bundesamt für Verfassungsschutz ist an der Aktion beteiligt. Marc Weiß hat die Einzelheiten.
2: Seit 2024 häufen sich die Gewalttaten von teilweise noch sehr jungen Neonazis im Teenageralter, zum Beispiel bei Angriffen auf Paraden zum Christopher Street Day. Das BKA war damit im vergangenen Jahr an die Öffentlichkeit gegangen. In den Berichten hieß es, dass in der rechten Szene neue Jugendgruppen in Erscheinung getreten seien, die sich zunächst im virtuellen Raum gegründet hätten. Später ging es dann ins reale Leben und hier traten die jungen Nazis vor allem als Störer und Gewalttäter bei Veranstaltungen wie dem CSD in Erscheinung. Die größte dieser Gruppe war im vergangenen Jahr Jung und Stark mit einer Anhängerzahl im mittleren dreistelligen Bereich. Gegen genau diese Gruppe richten sich die Razzien heute Morgen. Auch die Gruppe Deutsche Jugend voran ist im Visier der Ermittler. Weitere relevante Vereinigungen seien der Störtrupp sowie die Gruppe Letzte Verteidigungswelle. Mutmaßliche Angehörige dieser Gruppe stehen aktuell in Hamburg wegen mehrerer Gewalttaten vor Gericht.
1: Und jetzt weitere Meldungen im Überblick. Die US-Armee setzt ihren neuen Einsatz in der Straße von Hormuz aus, nur einen Tag, nachdem sie ihn begonnen hatte. Das hat US-Präsident Trump auf seiner Plattform Truth Social angekündigt. Es seien große Fortschritte auf dem Weg zu einem vollständigen Abkommen mit dem Iran erzielt worden. Jugendliche wollen bei Social Media keine Verbote, sondern stattdessen einen besseren Schutz. Das zeigt eine neue UNICEF-Umfrage. Ein Verbot für unter 16-Jährige halten nur 10% der befragten Jugendlichen für sehr sinnvoll. Stattdessen fordern sie bessere Inhaltsfilter und die schnellere Löschung ungeeigneter Inhalte. Auch der dritte Castortransport aus Jülich ist ohne Probleme über die Bühne gegangen. Der mit Atommüll beladene Schwerlasttransporter hat am frühen Morgen das Zwischenlager in Ahaus erreicht. Das hat die Polizei bestätigt. Auch diesmal gab es wieder mehrere Protestaktionen von Atomkraftgegnern. Künstliche Intelligenz ist inzwischen voll in unserem Alltag angekommen. Das unterstreicht jetzt auch nochmal eine Umfrage, die die Krankenkasse Pronova BKK jetzt vorgelegt hat. Denn demnach unterhalten sich rund 40% der jungen Erwachsenen in Deutschland lieber mit der KI als mit der Familie. Und 70% der unter 30-Jährigen sagen, KI-Chatbots seien wertvolle Gesprächspartner für einsame Menschen. Die Krankenkasse sieht darin eine klare Gefahr. Sie warnt, die KI bleibe ein System ohne eigenes Empfinden und ersetze keine echten Beziehungen. Soziale Fähigkeiten könnten verarmen, wenn man die KI menschlichen Gesprächen vorziehe.
0: Und jetzt das Neueste aus dem RSG-Land.
3: Mit Nadine Sattler. In der Remscheider Hofschaft Hütz haben ca. 20 Haushalte seit einigen Tagen immer wieder Stromausfälle. Arbeiter der EWR sind immer wieder im Einsatz und versuchen, die Stromversorgung dauerhaft wiederherzustellen. Laut der Anwohner aber bislang ohne Erfolg. Grund für die Störung sollen veraltete Leitungen zu den Häusern sein. Die EWR sagen auf Anfrage, dass sie die Leitung engmaschig überwachen. Am Abend war der Strom dann wieder da. Eine detaillierte Analyse soll heute folgen. Und die neuesten Infos aus dem RSG-Land morgens bei uns im Halbstundentakt.
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4: Sehr grau und uselig heute. Es kann immer wieder mal Regen geben. Erst ab dem Nachmittag lockert es so ein bisschen auf, was das angeht. Grau bleibt es trotzdem bei uns und kühl. Temperaturen nur bis maximal 10 Grad. Im Laufe des Tages wird es dann sogar noch ein bisschen kälter. Morgen dann sieht es bei uns aber schon was schöner aus. Dann bekommen wir bis zu 12 Grad und es bleibt trocken. Die Sonne ist aber leider trotzdem noch nicht so wirklich wieder zurück.
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5: Guten Morgen um 8:04. Einen Unfall habt ihr uns aus Solingen-Ohligs gemeldet. Und zwar auf der Bonner Straße, Ecke Falkenstraße. Da hat's gekracht, schreibt Jörg. Hier staut es sich derzeit erheblich. Außerdem ist die Solinger Feuerwehr gerade am Mittelpilkhauser Weg im Einsatz. Da wurde eine Rauchentwicklung gemeldet. Warum, ist noch nicht genau klar. Auf die Autobahn, hier dauert es mindestens 5 Minuten länger. A1 Dortmund-Köln, zwischen Gevelsberg und Kreuz Wuppertal Nord, 3 Kilometer stockend. Dann A3 Oberhausen-Köln, sehr langer Stau zwischen Kreuzhilden und Leverkusen-Zentrum, mittlerweile 16 Kilometer. Eine Dreiviertelstunde müsst ihr da mehr einplanen. A3 die Gegenrichtung Köln-Oberhausen zwischen Kreuz Köln-Ost und Kreuz Leverkusen. 8 Kilometer stockender Verkehr, Viertelstunde plus. A46 Wuppertal Richtung Düsseldorf zwischen Kreuz Wuppertal-Nord und Katernberg. 9 Kilometer Stau, dahinter zwischen Hahn-Ost und Dreieck-Düsseldorf-Süd. 8 Kilometer stockender Verkehr, alles zusammen eine halbe Stunde mehr Zeit. Außerdem noch A46 Düsseldorf-Wuppertal. Zwischen Wuppertal-Farresbeck und Elberfeld staute sich auf 2 Kilometern. Blitzer habt ihr uns gemeldet in Solingen auf der Höherstraße, der Irlerstraße am Entenpfuhl in der Innenstadt. Und hier ist auch noch einer.
6: Einen verregneten schönen guten Morgen. Ich möchte einen Blitzer melden auf der Langhansstraße in Solingen. Schönen Tag trotz alledem. Ilonka.
5: Danke dir. 0212 22 5 mal die 1. Unser WhatsApp-Kontakt für eure Meldung.
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4: Schönen guten Morgen.
5: Hallo Mittwoch, kommt gut rein mit uns.

0: nach 8 im RSG-Land. Das schöne sonnige Frühlingswetter macht gerade Sendepause. 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

0: Wir nehmen heute im Liegen ab.
1: Viertel nach acht bei Radio SG. Guten Morgen, Herr Skiland. Ja, dieses Abnehmen-Konzept gibt es jetzt wieder neu in Solingen. Seit Samstag hat Maria Di Dio gemeinsam mit ihrer Tochter am Werwolf ein Studio eröffnet. Das Versprechen, über Elektroden, die Reizstrom und Ultraschall gezielt an eure Fettpolster senden, kann man angeblich innerhalb von einer Sitzung schon Umfang verlieren. Ganz günstig ist dieses Abnehmen im Liegen allerdings nicht. Zwischen 800 und 1800 Euro zahlt man je nach Paket.
0: Und ich habe das für euch ausprobiert und da eine Stunde gelegen. Und jetzt schauen wir, ob ich tatsächlich am Ende ein bisschen schlanker war. Die letzten 5 Minuten sind angebrochen und ich finde es tatsächlich inzwischen richtig angenehm. Also am Anfang musste ich mich echt dran gewöhnen, dass das hier immer so plötzlich losgeht mit diesen Elektroden. Ich kämpfe seit 20 Minuten mit mir, nicht einzuschlafen. So entspannend finde ich das inzwischen. Es vibriert hier so ein bisschen vor sich hin. Ansonsten ist es relativ ruhig. Man hört es auch. Und ich bin jetzt sehr gespannt, ob ich tatsächlich schon Umfang verloren habe. So, die letzten 10 Sekunden laufen hier gerade auf dem Timer ab. Und ich muss inzwischen ziemlich dringend auf die Toilette mal Pipi machen gehen. Aber Maria, du sagst, das muss so.
2: Das ist genau so. Der Körper, der entgiftet gerade und du verlierst auch Wasser an. Wenn du Wasseranlagerung hattest, verlierst du das gerade.
0: Und es hat gepiept. Ich glaube, er ist fertig. Okay. Das heißt, wir packen mich jetzt hier wieder aus meinem Burrito aus Decken und Elektroden und dann messen wir mal nach. So, der Moment der Wahrheit. Das Maßband kommt wieder raus und wir messen zuerst meine Taille.
2: Einen halben Zentimeter.
0: Ein halber Zentimeter an der Taille?
2: An der Taille, ja. 88,5.
0: Das ist ja schon mal was. Die Hüfte?
2: 100 von 103.
0: 3 Zentimeter? Krass. 3 Zentimeter an der Hüfte ist schon ordentlich. So, und jetzt noch der Oberschenkel.
2: 63.
0: Statt vorher 66. Ja, das ist... Ich war ehrlich gesagt skeptisch, ob es funktionieren wird, aber...
2: Du hast jetzt im Ganzen 6,5 Zentimeter verloren, wegen diesem halben an der Taille, ne, und halt 3 hier und 3 da.
1: 3 hier, 3 da. Ja, also abnehmen, messbarer Effekt aufs Erste scheint er da zu sein. Mhm. Nur wie nachhaltig sind solche Ergebnisse? Und für wen ist das Abnehmen im Liegen überhaupt geeignet? Darüber sprechen wir noch mit euch gegen 8:45.

0: Jessie J ist das. Hier bei Radio RSG. Schönen guten Morgen.
1: Und jetzt geht's zurück in die 80er mit Alterbox. Dancing with Tears in My Eyes. Ach, wir machen uns auch den verregneten Mittwoch nett.

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1: Mit Nadine Sattler. Schönen guten Morgen. In der Remscheider Hofschaft Hütz am Hasten haben ca. 20 Haushalte seit einigen Tagen immer wieder keinen Strom. Laut der Anwohner ist es den EWR bisher nicht gelungen, den Strom dauerhaft wiederherzustellen. Grund für die Störung sollen veraltete unterirdische Leitungen zu den Häusern sein. Die EWR sagen auf Anfrage, dass sie die Leitungen seit Samstag intensiv überwachen. Am Abend war der Strom dann wieder da. Die Schäden sind laut EWR von außen nicht sichtbar und es müssten spezielle Messverfahren eingesetzt werden, um die genaue Stelle zu finden, an der es hakt. Eine detaillierte Analyse zur genauen Ursache der wiederkehrenden Stromausfälle soll heute folgen. Der Eintrittspreis für das Solinger Marktfest in Grefrath sorgt erneut für Diskussionen. Die Arbeitsgruppe Altersarmut im Seniorenbeirat hält ihn für zu hoch. Für viele Senioren sei das Fest dadurch nicht mehr zugänglich. Der Eintritt kostet wie im Vorjahr 10 Euro. Darin enthalten ist ein Verzehrgutschein über 2 Euro. Im vergangenen Jahr habe dieser noch 4 Euro betragen. Die Preise für Essen und Getränke auf dem Fest selbst seien jedoch stabil und weiterhin familienfreundlich, erklärt der Sprecher des Vorstands Dragan Denic. Die Stadt habe finanzielle Unterstützung zugesagt. Konkrete Summen oder einen Zeitpunkt jedoch noch nicht genannt. Die kleine Anpassung sei demnach notwendig gewesen. Vergangenes Jahr hatte das Grefrather Marktfest erstmalig Eintritt verlangt. Auch dort hatte es schon Kritik an der Entscheidung gegeben, damals vom Jugendstadtrat. In Solingen und Remscheid startet am Samstag wieder das Stadtradeln. Knapp 3 Wochen lang sollen dabei möglichst viele Kilometer auf dem Fahrrad gesammelt werden. Für den Klimaschutz und mehr umweltfreundliche Mobilität im Alltag. Sabrina Ottersbach mit den Einzelheiten.
2: Nachdem im vergangenen Jahr in Remscheid, Solingen und Wuppertal über 1 Million Kilometer erradelt wurden, möchte man dieses Jahr gemeinsam diese Summe übertreffen. 447 Menschen haben sich in Remscheid und 1049 in Solingen bereits für das Stadtradeln in diesem Jahr angemeldet. Ziel der Aktion ist es, das Fahrrad stärker in den Alltag zu bringen und damit etwas für das Klima und die eigene Gesundheit zu tun. Wer noch mitmachen möchte, der kann das tun. Alle Infos dazu findet ihr auf radio-rsg.de.
1: Und jetzt das Neueste aus NRW, Deutschland und der Welt. Die USA haben überraschend ihren Einsatz für eine sichere Durchfahrt von Schiffen durch die Straße von Hormuz gestoppt. Nach nur einem Tag teilte Präsident Trump auf seiner Online-Plattform mit, die Militäraktion werde für kurze Zeit ausgesetzt. Während des Stopps solle geprüft werden, ob ein Abkommen mit dem Iran abgeschlossen und unterzeichnet werden könne. In NRW läuft eine Razzia gegen mutmaßliche Rechtsextremisten. Seit den frühen Morgenstunden gibt es Durchsuchungen in 8 Städten. Wie es aus Sicherheitskreisen heißt, richten sich die Maßnahmen gegen die Gruppe Jung und Stark. Es gebe 10 Beschuldigte, sie seien alle deutsche Staatsbürger. 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
3: Heute ist es den ganzen Tag über grau und regnerisch. Erst ab dem Nachmittag, dem späten Nachmittag, kann es mal so ein bisschen weniger werden mit dem Regen. Dazu ist es kalt, Temperaturen nur so um die 10 Grad. Morgen dann sieht es schon ein bisschen schöner aus. Da kriegen wir bis zu 12 Grad und etwas weniger Regen. Am Freitag kommt dann die Sonne wieder zurück.
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4: Hier kommt ihr in den Stau um 4 Minuten nach 8:30 sind das die längsten aktuell auf unseren Autobahnen rund ums RSG-Land. Und da sind einige ja wirklich sehr lange dabei. Starten wir auf der A1 Köln-Dortmund zwischen Kleuel und Kreuz Leverkusen-West. 11 Kilometer Stau, 27 Minuten plus. A1 die Gegenrichtung Dortmund-Köln zwischen Burscheid und Kreuz Leverkusen-West. 3 Kilometer stockend. Besonders voll auch heute früh die A3 Oberhausen-Köln zwischen Kreuzhilden und Leverkusen-Zentrum. 16 Kilometer, über 50 Minuten mehr braucht ihr dort aktuell. In der Gegenrichtung zwischen Köln-Delbrück und Kreuz Leverkusen 6 Kilometer stockender Verkehr. Auf der A46 Wuppertal-Düsseldorf zwischen Oberbarmen und Katernberg 8 Kilometer stockend. Da kommt eine Viertelstunde obendrauf. Dahinter zwischen Hahn-Ost und Dreieck Düsseldorf-Süd nochmal 5 Kilometer stockender Verkehr. A46 die Gegenrichtung zwischen Wuppertal-Fachesbeck und Barmen 3 Kilometer Stau mit 7 Minuten plus. Ein neuer Blitzer gesehen von euch in Solingen auf der Unten-Gönnrather Straße. Außerdem Blitzer gesehen in Solingen auf der Langhansstraße, der Höherstraße, der Irlerstraße und am Entenpfuhl. Wir machen die Straßen sicherer, macht ihr es auch und meldet Staus oder Blitzer gerne bei uns an der Hotline. 0212 22 11 190 ist die Nummer. Gute Fahrt.
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3: Wunderschönen guten Morgen.
4: Schön, dass ihr bei uns seid. Guten Morgen, RSG Land.

0: heißes Thema gerade in der Aske-Redaktion. Wer schenkt was zum Muttertag, so im fortgeschrittenen Alter? War als Kind ja irgendwie einfacher, ne? Als man im Zweifel einfach ein Bild malen konnte.
1: Ja, das stimmt. Aber Thorsten, ich glaube, deine Mama wäre bestimmt überrascht, wenn du ihr jetzt nochmal was malst.
0: Ja, bestimmt.
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1: Eure Geschenkideen sollen auf jeden Fall nicht am Geld scheitern, wenn ihr hier bei uns gewinnt.
0: Mal schauen, was jetzt um 8:45 in Runde 2 für heute über die Theke geht. Bei Henrik Frost im landesweiten Geldregenstudio.
3: Bei mir am Telefon in dieser Runde Geldregen ist Patrick. Hey, guten Morgen.
4: Guten Morgen.
3: Du bist Familienpapa seit 1,5 Jahren von einem Sohn. Was lernt er gerade?
4: Im Prinzip fängt er jetzt so richtig an zu quasseln, testet auch mal seine Grenzen aus. Aber bisher kann ich mich echt nicht beschweren.
3: Ja, ich wollte gerade sagen, die schwierige Wieso, Weshalb, Warum-Phase, die kommt ja dann erst noch.
4: Ja, genau.
3: Ist noch so ein bisschen die Ruhe vorm Sturm. Und du hast ein Ziel, wenn du Geld hier rausholst aus dem Geldregen, würdest du deinem Sohn und deiner Frau gerne eine Insel zeigen.
4: Genau, wir würden gerne mal Sardinien anschauen. Ich würde denen gerne mal die Insel zeigen. Die Strände, die sind ja wirklich wunderschön und das würde ich den beiden gerne mal zeigen.
3: Patrick, dann lasse ich dich jetzt auch ganz allein auf der Geldregeninsel zurück. Hier ist er. Pass auf vor dem Blitz und viel Erfolg.
4: Danke.
2: 200 Euro.
4: Weiter.
2: 800 Euro.
4: Weiter.
2: 1.700 Euro.
4: Weiter.
2: 2.000 Euro.
4: Stopp.
3: Patrick, ich habe eine kleine Frage.
4: Ja.
3: Willst du am Fenster sitzen oder am Gang? Ich buche hier gerade deinen Flug nach Sardinien.
4: Gerne mal am Fenster.
3: Das sind 2.000 Euro für dich.
4: Besten Dank. Super. Ich freue mich sehr. Da können wir mal die Planung starten. Besten Dank.
3: Und was soll es für euch sein? Vielleicht ein ganzer Monat auf Sardinien oder eine Reise an die US-Westküste? Ist gar kein Problem mit dem, was wir jetzt für euch haben. 20.000 Euro. Habt ihr richtig gehört hier? 20.000 Euro im Geldregen. Und zwar in dieser oder in der nächsten Runde. Versucht euch zu bewerben, genau hier.
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0: 10 von 9 die Morgenshow mit Charlotte Groß an Thorsten Kabitz im Radio und Götz on the road in Remscheid. Der hat einen Blitzer gesehen. Wo denn, Götz?
1: Guten Morgen, liebes Team. Auf der Neuenkamper Straße wird wieder geblitzt. Also schön langsam fahren, fahrt vorsichtig. Bei dem Wetter sowieso.
0: Das wohl war 0212 22 5 mal die 1. Unser WhatsApp-Kontakt für eure Stauder-Blitzermeldung. Kommt gut und vor allem sicher mit uns an.

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1: Mit Danny Hoppe. Guten Morgen. In mehreren Bundesländern läuft seit dem frühen Morgen eine Razzia gegen die rechte Szene. Bei uns in NRW gibt es Durchsuchungen in 8 Städten, das hat das Bundeskriminalamt bestätigt. Und auch in 11 weiteren Bundesländern gibt es demnach Einsätze bei mutmaßlichen Rechtsextremisten. Rund 50 Objekte werden durchsucht. Die Ermittlungen richten sich vor allem gegen die rechte Gruppe Jung und Stark. Marc Weiß aus dem News-Team, was weiß man über die Gruppe?
2: Ja, die Gruppe war einige Zeit so ein bisschen unter dem Radar, weil die Mitglieder wahrscheinlich extrem jung sind. Das sind größtenteils Teenager. Laut BKA gibt es seit ein paar Jahren dieses Phänomen, dass sich rechtsextreme Jugendliche erstmal im Netz zusammenschließen und da auch austauschen. Und erst nach einiger Zeit werden dann öffentliche Aktionen geplant. Bei Jung und Stark sollen das vor allem Angriffe auf CSD-Paraden gewesen sein. Und diese Gruppe gilt als die aktuell größte ihrer Art. Man geht von ein paar 100 Mitgliedern aus, wie gesagt, die meisten davon im Teenageralter.
1: Danke, Marc. Und jetzt weitere Meldungen im Überblick. Im Iran-Krieg hat US-Präsident Trump den Einsatz in der Straße von Hormuz nach nur einem Tag schon wieder gestoppt. Man wolle prüfen, ob ein Abkommen mit dem Iran abgeschlossen werden könne, schrieb er auf seiner Plattform Truth Social. Es gebe große Fortschritte. Das vom Hunter-Virus betroffene Kreuzfahrtschiff darf einen Hafen auf den Kanarischen Inseln anlaufen. Das hat das spanische Gesundheitsministerium angekündigt. Man habe sich hier mit der Weltgesundheitsorganisation abgestimmt. Bisher sind 3 Passagiere gestorben. Die WHO geht aktuell von 7 Erkrankungen aus. Der FC Arsenal steht als erstes Team im Finale der Champions League. Der Tabellenführer der Premier League setzte sich am Abend mit 1:0 gegen Atletico Madrid durch. Heute Abend müssen dann noch die Bayern im Halbfinalrückspiel gegen Paris Saint-Germain ran. Das Hinspiel in Paris hatten sie mit 4:5 verloren. Das Landgericht Köln befasst sich gleich mit einem Legionellenausbruch vor 6 Jahren in der Kölner Uniklinik. 3 Menschen kamen damals ums Leben. Angeklagt ist ein ehemaliger Mitarbeiter. Frank Waltel in Köln, der Mann soll bei der Techniküberwachung geschlammt haben.
3: Ja, der Angeklagte war als Bereichsleiter für die Klima- und Lüftungstechnik an der Uniklinik Köln zuständig. Laut Anklage hat der heute 60-Jährige im Frühjahr 2020 eine Kühlanlage wieder in Betrieb genommen, ohne vorgeschriebene Hygienechecks. Dadurch sollen sich gefährliche Legionellen im Wasser gebildet haben. Über die Lüftung gelangten die Keime dann ins Bettenhaus. 6 Patienten erkrankten an einer schweren Lungenentzündung. 3 von ihnen starben. Und laut Staatsanwaltschaft hätte der Mann das Risiko kennen und verhindern müssen.
1: Danke, Frank.
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4: Mit Nadine Sattler. Auch dieses Jahr wird das Gräfrather Marktfest in Solingen Eintritt kosten. Wie letztes Jahr sind es 10 Euro. Allerdings erhält man dieses Jahr nur einen Wertgutschein für 2 statt 4 Euro. Die leichte Anpassung sei nötig gewesen, weil die Stadt zwar finanziell Unterstützung zugesagt hätte, aber noch keine Summe oder ein Zeitpunkt feststehe. Kritik kommt vom Seniorenbeirat. Durch den Eintritt sei das Fest für viele nicht zugänglich. Wegen hoher Kosten für Sicherheitsauflagen mussten die Veranstalter letztes Jahr zum ersten Mal Eintritt verlangen. Die nächsten RSG-Nachrichten gibt es um 9.30 Uhr.
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5: Heute wird es bei uns ein ziemlich grauer Tag und ist es ja auch schon. Temperaturen bis maximal 10 Grad und dazu kann es immer wieder Regen geben. Morgen sieht es schon besser aus, da wird es ein bisschen milder, bis zu 12 Grad sind drin und es gibt nicht mehr ganz so viel Regen. Es bleibt aber trotzdem noch grau. Am Freitag kommt dann die Sonne zurück.
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6: Ja, vor dem Zurückkommen müssen manche erstmal ankommen und das ist auf unseren Autobahnen heute gar nicht so einfach. Die Staus aktuell. A1 Dortmund-Köln zwischen Remscheid und Kreuz Leverkusen-West 6 Kilometer stockend. A1 die Gegenrichtung zwischen Kreuz Köln-West und Kreuz Leverkusen-West 8 Kilometer stockend. Da kommt eine Viertelstunde obendrauf. Voll heute Morgen, besonders auch die A3 Oberhausen-Köln zwischen Mettmann und Kreuz Leverkusen. Immer noch 15 Kilometer Stau, über 30 Minuten länger braucht ihr dort. A3 die Gegenrichtung zwischen Köln-Delbrück und Kreuz Leverkusen, 6 Kilometer stockend. Rüber auf die A46, Wuppertal in Richtung Düsseldorf zunächst. Hier zwischen Oberbarmen und Katernberg, 8 Kilometer stockend, knapp eine Viertelstunde mehr. Im weiteren Verlauf zwischen Düsseldorf-Werst und Neuss-Üdesheim außerdem noch 4 Kilometer Stau. Außerdem Blitzer von euch gemeldet in Remscheid an der Neuenkamper Brücke und auf der Wilhelmstraße, in Solingen auf der Langhansstraße, der Unten-Gönnrather Straße, der Irler Straße und am Entenpfuhl in der City. 0212 22 1190, das ist die RSG Verkehrshotline. Gerne melden mit Staus oder Blitzern. Wir wünschen gutes und sicheres Ankommen.
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5: wunderschönen guten Morgen.
6: Guten Morgen zusammen, mehr Musik bei der Arbeit mit Bruno Mars jetzt. I Just Might. Ed Sheeran und ein Kulthit von Robin Beck. First Time haben wir auch noch für euch im besten Mix. Schönen Mittwochmorgen.

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0: Sich hinlegen, wie Frankensteins Monster Strom durch den Körper jagen lassen und dadurch abnehmen? Na, das ist das Versprechen. Kurz gesagt, hinter dem Konzept Abnehmen im Liegen.
1: Und das gibt's jetzt neu in Solingen. 18 nach 9, schönen guten Morgen. Am Werwolf hat Maria Di Dio seit dem Wochenende ihr eigenes Studio, in dem sie eben dieses Konzept Abnehmen im Liegen anbietet. Über Reizstrom und Ultraschall werden dabei Fettpolster und Wassereinlagerung angegriffen, so das Versprechen.
0: Allerdings, man nimmt dadurch nicht direkt ab, sondern verliert erstmal Umfang, sagt Maria.
2: Und jetzt?
0: Das ist nicht Maria. Das ist sie.
3: Abnehmen im Liegen ist für Menschen, die Haut straffen möchten, die Zellulitis abbauen möchten, für Menschen, die halt auch Lipödem haben, die haben ja auch Probleme damit und weil das ja auch schmerzt, für Menschen halt, die wirklich viel Umfang verlieren möchten, das ist eigentlich, oder Muskeln aufbauen, das ist auch dafür gedacht.
0: Aber genau deswegen kommen zum Abnehmen im Liegen eben nicht nur Menschen, die zu dick sind.
3: Also es kommen nicht nur Frauen, die, sagen wir mal, ein bisschen mehr Funde an den Rippen haben. Es kommen auch Frauen, die es eigentlich gar nicht, sagen wir mal, nötig hätten zu kommen, weil man sagt, wow, die hat wirklich einen schönen Körper, aber die wirklich dann den Körper straffen möchten oder die halt ein bisschen mehr Muskulatur haben möchten, die einfach nur einen definierten Körper haben möchten.
0: Allerdings muss man auch sagen, günstig ist das alles nicht. Zwischen 800 und 1.800 Euro zahlt man für ein 10er oder 20er Paket und so schön es auch klingt, es ist kein Wundermittel. Wenn ihr nicht zusätzlich auch noch die Ernährung umstellt, auf die Gesundheit achtet, dann ist der Umfang halt auch schnell wieder da.
1: Ja, das habe ich auch gemerkt. Ich habe am Oberschenkel 3 Zentimeter verloren. Er war auch richtig straff danach übers Wochenende. Inzwischen schwabbelt alles wieder. Das Abnehmen im Liegen, es kann also unterstützen. Die ganze Arbeit nimmt es einem dann aber doch nicht ab. Wenn ihr Vorher-Nachher-Bilder sehen wollt, findet ihr die bei uns in der Story auf Insta und Facebook.
0: 19 Minuten nach 9 jetzt.

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1: Mit Nadine Sattler. Schönen guten Morgen. Seit Samstag gibt es immer wieder Stromausfälle am Harsten in Remscheid. 20 Haushalte in der Hofschaft Hütz hatten mehrfach keinen Strom, auch gestern Nachmittag wieder. Die EWR sind immer wieder im Einsatz, konnten die Stromversorgung aber bisher nicht dauerhaft wiederherstellen. Grund für die Störung sollen veraltete und vermutlich beschädigte unterirdische Kabel sein. Mit speziellen Messverfahren müsste man jetzt genau die Stelle identifizieren, die Ärger macht, so die EWR. Man sei immer vor Ort und kontrolliere die Leitungen intensiv. Heute soll eine detaillierte Analyse kommen, woran die wiederkehrenden Stromausfälle genau liegen. Der Strom in der Hofschaft war am Abend wieder da. Der Eintrittspreis für das Solinger Marktfest in Grefrath sorgt erneut für Diskussionen. Die Arbeitsgruppe Altersarmut im Seniorenbeirat Solingen hält ihn für zu hoch. Für viele Senioren sei das Fest dadurch nicht mehr zugänglich. Der Eintritt kostet wie im Vorjahr 10 Euro. Darin enthalten ist ein Verzehrgutschein über 2 Euro. Im vergangenen Jahr habe dieser noch 4 Euro betragen. Die Preise für Essen und Getränke auf dem Fest selbst seien jedoch stabil und weiterhin familienfreundlich, erklärt der Sprecher des Vorstands, Dragan Denic. Die Stadt habe finanzielle Unterstützung zugesagt. Konkrete Summen oder einen Zeitpunkt jedoch noch nicht genannt. Die kleine Anpassung sei demnach notwendig gewesen. Ab Samstag heißt es in Remscheid und Solingen wieder in die Pedale treten fürs Klima. Beim Stadtradeln sollen wieder alle, die sich angemeldet haben, 21 Tage lang möglichst viele Kilometer mit dem Rad zurücklegen. Nach über 1 Million erradelten Kilometern im vergangenen Jahr in Remscheid, Solingen und Wuppertal soll diese Marke diesmal übertroffen werden. In Remscheid haben sich bisher 447 Leute registriert. In Solingen sind es sogar 1049, die beim Stadtradeln dabei sein möchten. Der Startschuss fällt am 9. Mai mit einer Auftaktveranstaltung an der Münchner Brücke. Alle Infos dazu gibt es online auf radio-rsg.de. Und jetzt das Neueste aus NRW, Deutschland und der Welt. Die SPD-Bundestagsabgeordnete Annika Klose hat die Forderung von Bundeskanzler Friedrich Merz nach mehr Kompromissbereitschaft ihrer Partei zurückgewiesen. Sie sagte am Mittwoch im rbb24-Inforadio, sie, Zitat, höre das auch immer wieder von Kolleginnen und Kollegen der Union und kann da nur den Kopf drüber schütteln. Sie betonte, dass die SPD bei der Abschaffung des Bürgergeldes und auch bei den Verschärfungen in der Migrationspolitik stark auf die CDU und CSU zugegangen sei. In Nordrhein-Westfalen laufen seit dem frühen Morgen in mehreren Städten Durchsuchungen bei mutmaßlichen Rechtsextremisten. Es gebe 10 Beschuldigte, heißt es in Sicherheitskreisen. Die Maßnahmen richteten sich gegen die Gruppe Jung und Stark. 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
2: Heute nochmal ein sehr grauer und auch sehr nasser Tag. Erst am späten Nachmittag kann es mal so ein bisschen aufhören mit dem Regen. Dazu ist es kühler geworden. Maximal 10 Grad haben wir heute. Morgen dann schon wieder schöner, Temperaturen bis 12 Grad und da ist es ein bisschen trockener. Es bleibt aber trotzdem grau. Am Freitag dann wird es wärmer und die Sonne kommt wieder.
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3: 3 Minuten nach 9:30, die Staus und Blitzer fürs RSG-Land. Und drumherum gibt es jederzeit auch bei uns im Netz auf radio-rsg.de und in der App. Das hier sind die längeren Staus, alles ab 5 Minuten plus. A1 Dortmund-Köln zwischen Vollmarstein und Wuppertal-Ronsdorf 4 Kilometer stockend. Dahinter zwischen Remscheid und Burscheid nochmal 3 Kilometer. A1 Köln-Dortmund zwischen Köln-Löwenich und Kreuz-Leverkusen-West 11 Kilometer stockend. Da braucht ihr gut 20 Minuten mehr. Ähnlich auf der A3 Oberhausen-Köln, hier zwischen Kreuz-Hilden und Kreuz-Leverkusen, 13 Kilometer stockender Verkehr. Auf der A3 Köln-Oberhausen stockt es zwischen Köln-Delbrück und Kreuz-Leverkusen auf 5 Kilometern. A46 Wuppertal in Richtung Düsseldorf zwischen Oberbarmen und Katernberg 5 Kilometer stockend. Im weiteren Verlauf zwischen Düsseldorf-Holthausen und Neuss-Üdesheim 2 Kilometer Stau. Geblitzt wird in Remscheid an der Neuenkamper Brücke, hat uns Anna unter anderem gemeldet. Außerdem in Remscheid ein Blitzer auf der Wilhelmstraße. In Solingen habt ihr Blitzer gesichtet auf der Irlerstraße, der Unten-Gönnrather, der Langhansstraße und auf der Straße am Entenpfuhl in der City. Danke für eure Meldungen. Gerne unter 0212 22 11 190 anrufen. Euch eine gute und vor allem sichere Fahrt.
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2: Wunderschönen guten Morgen.
3: Singt gleich weiter, unter anderem mit Queen, Lady Gaga, Taylor Swift, Fate of Ophelia gleich. Und das hier, The Lily Book and the Prick, Prayer and Seek. Schönen Mittwochmorgen mit dem besten Mix.
2: Kommt gut rein.

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0: 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Hoffen wir mal, es geht so gut weiter, wie es angefangen hat. Heute Morgen beim Kollegen Henrik Frost im landesweiten Geldregenstudio.
3: Den Ball richtig treffen, das ist das Metier von Tobias. Hi.
4: Hi, grüß dich.
3: Du bist Golflehrer?
4: Ja, wir sind immer unterwegs, auch bei dem Wetter.
3: Boah, hätte ich ja gar keinen Bock drauf. Du hast mir gerade eben im Vorgespräch schon ein bisschen versucht, was zu erklären. Den einzigen Begriff, den ich wiedererkannt habe, ich kann kein Golf, war Handicap. Handicap ist doch irgendwie die Anzahl der Versuche, bis der Ball dann im Loch landet.
4: Genau, es gibt einen Scratch, eine 72, die soll dann jemand erreichen, der das schon ein bisschen besser kann. Dann ist das Handicap quasi die Schläge, die jemand dann mehr benötigen darf.
3: Was war dein bestes Handicap?
4: Ich hatte mal +4, das ist aber schon ein paar Jahre her.
3: Also jetzt, wo du Lehrer bist fürs Golfen, geht's quasi bergab.
4: Da hat man dann nicht mehr so viel Zeit fürs eigene Spiel, richtig?
3: Ja, nee, das ist vertrauenserweckend, Tobias.
4: Absolut.
3: Nein, ich bin mir sicher, dass du das mit dem Abschlag gut hinbekommst, jetzt auch im Geldregen. Hau mal rein.
4: Danke.
2: 250 Euro.
4: Weiter.
2: 600 Euro.
4: Weiter.
2: 1000 Euro.
4: Weiter.
3: Oh nein. Tobi.
4: Schade.
3: Das war der Blitz.
4: Ja, zu scharf auf die 20 gewesen.
3: Tobi, trotzdem danke fürs Mitspielen.
4: Danke
3: dir. Hab einen schönen Tag, danke dir. Tschüss.
4: Ciao.
3: Ja, Tobi war scharf auf die 20.000 Euro, hat gezockt und für uns alle herausgefunden, dass sie in dieser Spielrunde gerade nicht drin waren. Heißt, die 20.000 Euro können sich jetzt nur noch in dieser neuen Spielrunde verstecken. Sie sind garantiert drin, jetzt hier im Geldregen. 20.000 Euro.
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0: bei Radio RSG. Schönen guten Morgen. Gleich Claudia Lörch hier ab 10 und die gratulierte George Clooney zum Geburtstag.
1: 65 wird er.
0: Mhm. Ja,
1: und wenn ich mir George Clooney so angucke, 65 muss ich sagen, vielleicht sollte ich doch auch anfangen, mehr Kaffee aus Kapseln zu trinken. Schönen Vormittag. Wir hören uns morgen früh wieder ab 6. Charlotte Groß an Thorsten Kabitz.

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1: Mit Danny Hoppe. Guten Morgen. Seit dem frühen Morgen läuft eine große Razzia gegen die rechte Szene und inzwischen wird immer deutlicher, das Ausmaß ist groß. Die Bundesanwaltschaft lässt rund 50 Objekte in 12 Bundesländern durchsuchen. 600 Beamte sind im Einsatz. Bei uns in NRW finden Razzien in Bochum, Duisburg, Essen, Mülheim, Oberhausen, dem Hochsauerlandkreis und in den Kreisen Mettmann und Minden-Lübbecke statt. Die Maßnahmen richten sich gegen die rechten Gruppen Jung und Stark und Deutsche Jugend voran. Marc Weiß aus dem News-Team, was genau sind das für Gruppen?
2: Also laut BKA sind die Gruppen sehr ähnlich. In beiden sollen vor allem sehr junge Rechtsextreme organisiert sein, also teilweise wirklich im Teenageralter. Angefangen hat das 2024 wohl, da gab es die Gruppen zunächst nur online. Man tauschte sich da in Chats aus, plante da aber schon reale Aktionen für später. Die gab es dann auch im Fall beider Gruppen. Es soll Angriffe auf Veranstaltungen gegeben haben, vor allem auf CSD-Paraden und allgemein auf linke Gruppierungen. Teilweise wurde da gestört, es soll aber auch schwere Gewalttaten gegeben haben. Als Deckmantel wurde oft auch behauptet, man tue etwas gegen Pädophilie, sagt das BKA. Daraufhin wurden dann Personen attackiert, die die Gruppen als pädophil definiert hatten. Und beide sind inzwischen bundesweit vernetzt und haben jeweils über 100 Mitglieder. Gegen 36 Personen wird konkret ermittelt. Sie sollen Mitglieder der Gruppen sein, teilweise wohl auch Anführer.
1: Danke, Marc. Und jetzt weitere Meldungen im Überblick. Die US-Armee setzt ihren Einsatz in der Straße von Hormuz nach nur einem Tag schon wieder aus. Das hat US-Präsident Trump auf seiner Plattform Truth Social angekündigt. Es seien große Fortschritte auf dem Weg zu einem vollständigen Abkommen mit dem Iran erzielt worden. Fast 3000 Zollbeamte kontrollieren seit dem frühen Morgen Paketzusteller in ganz Deutschland. Es geht um Schwarzarbeit und illegale Beschäftigung. Das hat die Generalzolldirektion mitgeteilt. Kontrolliert werde vor allem in großen Depots und Verteilzentren. Auch der dritte Castor-Transport aus Jülich ist ohne Probleme über die Bühne gegangen. Der mit Atommüll beladene Schwerlasttransporter hat am frühen Morgen das Zwischenlager in Ahaus erreicht. Das hat die Polizei bestätigt. Auch diesmal gab es wieder mehrere Protestaktionen von Atomkraftgegnern. Spätestens seit dem Fall Fernandes-Ulmen ist der Begriff Deepfakes auch der breiten Öffentlichkeit bekannt. Und auch Italiens Ministerpräsidentin Meloni ist schon mehrmals Opfer von KI-generierten Fotos geworden. Jetzt geht sie in die Offensive und warnt auf X, Deepfakes seien gefährlich, denn sie könnten jeden täuschen, manipulieren und treffen. Was heute ihr passiere, könne morgen jedem passieren. Von ihr selbst seien momentan diverse falsche Bilder im Umlauf, schreibt Meloni. Und eins davon hat sie jetzt selbst veröffentlicht. Es zeigt sie in Unterwäsche. Sie müsse anerkennen, dass derjenige, der es erstellt habe, sie zumindest in diesem Fall sogar deutlich verbessert habe. Dann wird sie wieder ernst. Sie könne sich verteidigen, viele andere aber nicht. Deshalb sei es wichtig, solche Fotos erst zu prüfen und sie erst dann zu glauben. Und das waren die Nachrichten mit Danny Hoppe.
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3: Tja, da müssen wir heute leider durch. Viel Regen den ganzen Tag über. Gegen Spätnachmittag oder Abend wird es allmählich trockener. Kalt ist es auch bei 9 bis 12 Grad. Aber die gute Nachricht für morgen: Es geht auf jeden Fall nicht mehr so nass weiter, aber grau bleibt es erstmal. Immerhin schon ein Ticken wärmer als heute. Richtung Wochenende dann wieder freundlicher.
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3: Ja, einiges los an diesem Mittwochvormittag. Hier alles ab einer halben Stunde Verzögerung. Wir starten mit der A2 Hannover Richtung Dortmund. Zwischen Ostwestfalen-Lippe und Gütersloh 10 Kilometer Stau. An der Stelle eine Stunde braucht ihr da länger. Die A2 Dortmund Richtung Oberhausen zwischen Gladbeck-Ellinghorst und Kreuz-Oberhausen. Auch hier 10 Kilometer, eine Dreiviertelstunde kommt da oben drauf. A4 Olpe Richtung Aachen zwischen Kreuz-Köln-Ost und Kreuz-Köln-West 13 Kilometer, fast 40 Minuten on top. A46 Heinsberg Richtung Düsseldorf zwischen Kreuz-Holz und Kreuz-Neu. West 10 Kilometer, eine knappe halbe Stunde. Und die A52 Röhrmund Richtung Düsseldorf zwischen Kreuz Mönchengladbach und Kreuz Nersen. 6 Kilometer Stau an der Stelle, 40 Minuten braucht ihr da länger. Fahrt vorsichtig und kommt gut durch.
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3: Claudia Löhr ist hier. Guten Morgen. Oh, prominentes Geburtstagskind heute. George Clooney wird 65. Er merkt es übrigens daran, dass er jetzt vermehrt Werbung für Seniorenwindeln angezeigt bekommt, hat er die Tage mal erzählt. Dass es am Anfang seiner Karriere relativ schleppend lief, das hört er gleich unter anderem von Jörg Albrecht. 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

0: Hallo zusammen, schönen Mittwochvormittag mit uns. Ja, so ist das, ne? Das einen freut, das anderen leid.
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0: Ha, wir haben Tobi gerade bei uns im landesweiten Geldregenstudio gehabt. Da hat's leider gekracht. Tja, Tobi wusste, was er wollte. Er wollte genau diese 20.000 Euro. Aber die warten jetzt auf euch. Und zwar garantiert in dieser Runde Geldregen. Also vor 20.000 Euro schlägt der Blitz nicht ein. Einfacher geht's nicht. Holt euch das Geld, habt Mut, sagt einfach weiter, bis ihr die 20.000 Euro hört. Ich weiß, man muss Nerven haben, aber es funktioniert. 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

0: Loy ist das, Red Eyes. So, wir feiern heute Geburtstag und zwar gleich doppelt, den von George Clooney und den von Jörg Albrecht. Herzlichen Glückwunsch euch beiden. Weiß ich nicht jetzt, ob George Clooney sich freigenommen hat heute an seinem Ehrentag, aber unser Kinomann, der muss auf jeden Fall ran. Ne? Jörg gratuliert George zum 65.
1: Na, erinnert sich noch jemand an George Clooney? Okay, das ist vielleicht ein klein wenig übertrieben, aber der Mann hat sich zuletzt ziemlich rar gemacht. Zumindest im Kino. Sein neuester Film, Jay Kelly, läuft bei Netflix.
2: Was sagen Sie zu dem Vorwurf, Sie spielen immer nur sich selbst?
3: Wissen Sie, wie schwer es ist, man selbst zu sein?
1: Clooney spielt einen Hollywood-Star. Und Clooney kann sich noch sehr gut daran erinnern, dass der Erfolg bei ihm lange hat auf sich warten lassen.
4: It was 1982, when I wanted to move out to LA.
1: Es war 1982, erinnert er sich. Mit einer alten Rostlaube sei er nach L.A. gekommen, wo ihm dann sein Wagen verrickt ist. Also habe er sich ein Fahrrad besorgt, mit dem sei er durch die Stadt von Casting zu Casting gefahren. Aller Anfang ist schwer. Er dreht Filmperlen wie Grizzly 2 und Die Rückkehr der Killer-Tomaten, bis er sich dann einen weißen Kittel überzieht.
5: Wir werden in den nächsten paar Tagen sehr eng zusammenbauen.
6: So eng, wie Sie denken, nun auch wieder nicht, Dr. Ross.
1: Clooney wird der Kinderarzt Dr. Ross in Emergency Room. Und jetzt läuft es für ihn. Erst im Fernsehen, später dann im Kino mit Out of Sight, Der Sturm und der Oceans-Filmreihe.
7: Willst du mal wieder nach Vegas?
8: Sag bloß, du willst dein Casino ausräumen.
1: Zwei Oscars hat er gewonnen und seit unglaublichen 20 Jahren einen fetten Werbedeal als Kaffeeonkel.
9: George Clooney is inside!
10: Nespresso. What else?
1: Was sonst noch? Na zum Beispiel, dass der einst begehrteste Junggeselle der Welt seit 2013 in festen Händen ist.
11: There is no question.
1: Amal habe sein Leben komplett verändert.
11: Changed everything.
1: Und die Zukunft? Was macht ein George Clooney mit 65? Sich wohl noch rarer im Kino. Immerhin, ein neuer Oceans-Film ist in Arbeit. Aber er würde nicht mehr einer Karriere hinterherjagen, so Clooney in einem Interview vor kurzem. Er wolle lieber Dinge tun, die ihm wirklich wichtig sind. Darauf konzentriere er sich.
12: I'm not chasing a career anymore, because you get to spend time working on things that matter to you at least. That's where my focus is.

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1: Ich bin Michael Höhing, schönen guten Tag zusammen. Es gibt die Nacht der Museen, der Kultur, der Musik und am Freitag zum ersten Mal auch eine Nacht der Technik in Solingen, Remscheid und Wuppertal. Da könnt ihr hinter die Kulissen von großen technischen Unternehmen gucken. Viele Firmen machen mit, Weiland zum Beispiel oder auch die Feuerwehren oder die Stadtwerke. Urban Plössl kommt aus Köln und der hat die Nacht der Technik mit organisiert.
2: Die Nacht der Technik ist die Idee, dass man Unternehmen hinter den Kulissen besuchen kann. Also wenn man wissen will, wie der Stahl gehärtet wird oder wenn man wissen will, wie der digitale Umbau stattfindet. Hört sich blöd an, aber es ist wirklich für jeden was dabei.
1: Und ihr müsst es euch nur angucken. Vorher ein Ticket kaufen, kostet 10 Euro pauschal für die ganze Nacht der Technik. Auszubildende, Studenten und Schüler können überall auch kostenlos rein, müssen sich nur auch vorher ein kostenloses Ticket kaufen bzw. buchen. Das geht auf der Homepage nachtdertechnik.de. Ich hoffe, ihr habt viele Aha-Momente und ganz viel Spaß.
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1: Mit Nadine Sattler. Schönen guten Tag. Wer unterwegs gerne im Internet surft, muss dafür in der Remscheider Innenstadt jetzt nicht mehr sein Datenvolumen verbrauchen. Denn dort gibt es ab sofort kostenloses WLAN. Die Telekom hat die ersten 3 Hotspots für das Wi-Fi Remscheid in Betrieb genommen. Das Angebot wird schon gut genutzt. Kurz nach der Freischaltung gab es bereits rund 1.400 Zugriffe. Aktuell ist das WLAN vor allem an der oberen und mittleren Alleestraße verfügbar. Richtung Markt wird der Empfang allerdings noch schwächer. Dort sind zunächst Tiefbauarbeiten nötig, bevor auch dieser Bereich versorgt werden kann. Mit dem Angebot will die Stadt einen weiteren Schritt Richtung digitale Innenstadt machen. Vor dem Wuppertaler Landgericht muss sich ab heute ein 29-jähriger Mann aus Solingen verantworten. Ihm wird vorgeworfen, im Juli 2023 in Solingen einen Zeugen mit einem Messer bedroht und die Herausgabe seiner Bauchtasche verlangt zu haben. Der Angeklagte soll dabei dem Zeugen das Messer auf Bauchhöhe vorgehalten haben. Der Zeuge habe ihm daraufhin die Bauchtasche übergeben. Anschließend soll der Angeklagte daraus unter anderem Zigaretten genommen und die Tasche weggeworfen haben. Ein weiterer Verhandlungstermin ist für den 8. Mai angesetzt. 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
1: Heute wird nochmal ein grauer und sehr nasser Tag. Den ganzen Tag über kann es immer wieder regnen, mal mehr, mal weniger. Dazu kommen wir auf Höchstwerte von 10 Grad. Morgen wird es dann voraussichtlich wieder etwas trockener und die Sonne kommt auch mal durch.
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1: Hier die Staus ab 5 Minuten. A1 Dortmund Richtung Köln zwischen Vollmerstein und Kreuz Wuppertal Nord. 3 Kilometer Stau, 7 Minuten plus. A1 Dortmund Richtung Köln weiter zwischen Bermelskirchen und Burscheid. 2 Kilometer Stau braucht ihr 6 Minuten länger. Und A3 Oberhausen Richtung Köln zwischen Kreuzhilden und Kreuz Leverkusen stockt es auf 3 Kilometer, 5 Minuten drauf. Einige Blitzer gemeldet in Remscheid auf der Wilhelmstraße, auf der Neuen Kamper Brücke und in Solingen auf der Unten-Gönnrather Straße, auf der Irler Straße und am Entenpfuhl. Danke unter anderem an Jörg und Cindy fürs Melden. Allen eine gute und sichere Fahrt.
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2: Claudia Löhr hier. Hallo, gleich mit Alex Warren für euren Mittwochvormittag. Das ist auch sein Jahr, kann man nicht anders sagen. Läuft gerade, er ist zurzeit auf Tournee. Anfang April war er in Deutschland, in Düsseldorf. Das muss sehr gut gewesen sein. Heute Abend in Dublin und Ende Mai geht's dann rüber in die USA. Fever Dream von ihm gleich für euch im besten Mix. Jetzt erstmal Two Colors und Cynical. Hallo zusammen.

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0: Alex Warren, Fever Dream. Schönen Mittwoch euch. Ich vermute mal, die beliebtesten Wörter bei euch sind aktuell weiter und stopp.
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0: Ja, ja, die könnten ein kleines Vermögen wert sein, zumindest wenn ihr im richtigen Moment Stopp sagt. Oder auch nicht. Ja? So funktioniert der Geldregen. Rüber zu Hendrik Frost ins landesweite Geldregenstudio.
2: Im landesweiten Geldregenstudio zu Gast am Telefon ist Janine. Hey, hallo.
3: Hallo.
2: Du bist ganz begeisterte Fußballmama und hast mir gerade schon gesagt, die Spiele deines Sohns, die haben da Vorrang bei euch im Terminkalender.
3: Absolut, ja.
2: Aber er macht das ja auch gut, oder?
3: Ich denke schon, ja. Sonst wird er da ja nicht spielen, wo er jetzt spielt.
2: Du sagst, du denkst? Du hast mir gerade gesagt, du stehst jedes Mal am Spielfeld dran und guckst
3: ja,
2: begeistert
3: absolut,
2: zu.
3: Ja, absolut, aber ich habe mit Fußball nicht viel zu tun.
2: Gut.
3: Ich gucke nur zu, wie mein Sohn spielt und bin dadurch auch natürlich begeistert.
2: So, dein Wunsch wäre aber auch mit deiner Familie in den Sommerferien in Urlaub zu fahren. Was sind da so Grundvoraussetzungen, die dieser Urlaub erfüllen müsste?
3: Oh, sehr gerne einen Rutschenpark für meinen Sohn und natürlich irgendwo in den Süden, wo es warm ist.
2: Genau. Ja, ich bin mir sicher, ihr werdet das finden. Die finanzielle Unterstützung kommt jetzt mit etwas Glück von uns. Und lass dich bloß nicht wieder vom Blitz treffen. Viel Glück.
3: Ja, bitte nicht. Danke.
1: 300 Euro.
3: Weiter.
1: 1.000 Euro.
3: Weiter.
1: 5.000 Euro.
3: Weiter.
1: 12.000 Euro.
3: Weiter.
1: 20.000 Euro.
3: Stopp, stopp, stopp, stopp, stopp.
2: Sie hat weiter gesagt, oder?
3: Nein, ich habe stopp gesagt.
2: Janine. Janine, ihr fahrt nicht zum Rutschenpark. Ihr kauft den Rutschenpark. Das sind 20.000 Euro.
3: Ich kann nicht mehr.

0: weinst du oder lachst du gerade?
1: Oh, ich weiß nicht, was ich gerade mache. Ich zitter und ich weine und ich lache. Ich freue mich total.
0: Also ich hoffe, dass sich Janine gleich irgendwie wieder beruhigt. Meine Güte, 20.000 Euro. Herzlichen Glückwunsch. Ihr macht es genauso. Wir packen jetzt 5.000 Euro in den Geldregen. Davon geht es auch in einen fetten Sommerurlaub für euch. Oder was ihr sonst anstellen möchtet. Holt euch die 5.000 Euro in dieser oder einer der nächsten beiden Runden.
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1: Mit Danny Hoppe, guten Tag. Seit dem Morgen läuft eine große Razzia gegen die rechte Szene. In 12 Bundesländern gibt es Durchsuchungen, auch bei uns in NRW. Der Generalbundesanwalt geht gegen 36 junge mutmaßliche Rechtsextremisten vor. Sie sollen wichtige Mitglieder der Gruppen Jung und Stark und Deutsche Jugend voran sein. Beide Gruppen sollen hinter gewalttätigen Angriffen auf Linke und mehrere CSD-Paraden stecken. Bundesjustizministerin Hubig sagte vorhin, Rechtsextremismus sei die größte Gefahr, die Deutschland von innen drohe. Marc Weiß hat mehr dazu.
2: Was Hubig besonders große Sorgen macht, ist die offenbar wachsende Begeisterung für rechte Gruppen unter Jugendlichen. Beide Gruppen, gegen die es heute Razzien gab, haben bundesweit viele jugendliche Mitglieder, teilweise im Teenageralter. Die Gruppen haben laut BKA 2024 als reine Online-Netzwerke begonnen, sollen in dieser frühen, rein digitalen Phase aber schon Aktionen für die reale Welt geplant haben. Die fanden später auch statt. Es gab teilweise gewalttätige Attacken auf CSD-Besucher, politisch Andersdenkende und immer wieder auch auf Pädophile. Den meisten Beschuldigten wirft die Bundesanwaltschaft vor, Rädelsführer der Gruppen zu sein. Gegen 8 von ihnen wird auch wegen gefährlicher Körperverletzung ermittelt. Vor genau einem Jahr war mit der letzten Verteidigungswelle schon eine mutmaßliche Zelle von jugendlichen Rechtsextremen zerschlagen worden. Die Gruppe soll potenziell tödliche Anschläge auf Linke und Geflüchtete verübt und weitere bereits geplant haben.
1: Und jetzt weitere Meldungen im Überblick. Seit Mitternacht gilt eine vom ukrainischen Präsidenten Selenskyj einseitig ausgerufene Feuerpause. Russland scheint sich daran aber nicht gebunden zu fühlen. Die Ukraine wirft Moskau vor, mehr als 100 Drohnen und 3 Raketen abgefeuert zu haben. Russland selbst hat ab Freitag eine 2-tägige Waffenruhe ausgerufen. Jugendliche wollen bei Social Media keine Verbote, sondern stattdessen einen besseren Schutz. Das zeigt eine neue UNICEF-Umfrage. Ein Verbot für unter 16-Jährige halten nur 10% der befragten Jugendlichen für sehr sinnvoll. Stattdessen fordern sie bessere Inhaltsfilter und die schnelle Löschung ungeeigneter Inhalte. Die Hotelnachfrage rund um die Fußball-WM hält sich in den USA bisher offenbar in Grenzen. Das hat der amerikanische Hotelverband mitgeteilt. Die WM sei bisher noch nicht der erhoffte Tourismusmagnet. Als mögliche Gründe dafür nennt der Verband Visahürden und geopolitische Bedenken. Die Paketbranche hat nicht gerade den besten Ruf. Immer wieder gibt es Fälle, in denen die Fahrer ausgebeutet werden. Und deshalb führt der Zoll seit dem Morgen bundesweite Kontrollen bei Paketzustellern durch. Dabei geht es unter anderem um Schwarzarbeit und illegale Beschäftigung. Fast 3000 Beamte schauen sich vor allem in großen Depots und Verteilzentren um, also dort, wo viele Fahrer und Zusteller sind. Das hat die Generalzolldirektion bestätigt. Man stelle immer wieder fest, dass der gesetzliche Mindestlohn unterlaufen werde. Zum Beispiel, weil Überstunden nicht bezahlt würden oder auch nicht die Zeiten für die Beladung der Fahrzeuge. Dazu würden oft Subunternehmen eingesetzt, um Steuern zu hinterziehen oder keine Sozialversicherungsbeiträge zu zahlen, heißt es. Bundesfinanzminister Klingbeil sagte, Ziel der Kontrolle sei es, Menschen vor Ausbeutung zu schützen. Und das waren die Nachrichten mit Danny Hoppe.
0: Das Wetter im RSG-Land.
3: Ein sehr nasser Tag ist das. Da müssen wir noch ein bisschen durchhalten. Gegen Abend lässt der Regen dann allmählich nach. Und frisch ist es heute. Mehr als 12 Grad kriegen wir nicht. Morgen weiterhin grau, aber nicht mehr so nass und auch ein bisschen wärmer, bis zu 16 Grad. Am Wochenende dann wieder mehr Sonne.
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3: Wir schauen mal auf die Autobahnen um kurz nach 11. Alles, wo ihr länger als 20 Minuten braucht, kommt jetzt. A2 Hannover Richtung Dortmund zwischen Bielefeld Ost und dem Kreuz Bielefeld. 7 Kilometer Stau, da ist die Unfallstelle geräumt. Da braucht ihr jetzt noch knapp 40 Minuten. A2 Dortmund Richtung Oberhausen zwischen Dreieck Bottrop und Kreuz Oberhausen. 8 Kilometer Stau, hier knappe 40 Minuten on top. Die A4 Olpe Richtung Köln zwischen Gummersbach und Engelskirchen. 5 Kilometer, eine halbe Stunde. Die A4 Olpe Richtung Aachen. Zwischen Kreuz-Köln-Ost und Köln-Eifeltour 10 Kilometer Stau hier, für die braucht ihr eine knappe halbe Stunde länger. Und die A52 Röhrmond Richtung Düsseldorf zwischen dem Kreuz Mönchengladbach und Kreuz Neersen 6 Kilometer Stau, da kommen eine gute halbe Stunde obendrauf. Kommt gut durch.
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3: Guten Tag, Claudia Löhr hier. Das Gute bei diesem Siffwetter ist ja, dass dieser nervige Blütenstaub endlich mal weggespült worden ist. Ne? Von den Fenstern, vom Auto, das sah ja wirklich schlimm aus. Wobei Janine könnte jetzt natürlich sagen, Auto dreckig? Dann hole ich mir eben ein neues. Ja, die hat hier eben gerade 20.000 Euro abgesahnt im Geldregen. Und für euch geht's gleich weiter mit 5.000 Euro. Die gibt's in dieser und in einer der nächsten beiden Spielrunden. Landesweite Geldregen-Hotline 01379 36 5000. Mitmachen könnt ihr, wenn ihr 18 seid. Das kostet 50 Cent aus allen deutschen Netzen. Gerne bewerben jetzt. Hallo.

0: wir müssen hier, glaube ich, alle noch mal so ein bisschen durchatmen.
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0: Janine hat ja ein bisschen den Puls gerade hochgetrieben.
1: 20.000 Euro.
2: Stopp.
0: Wahnsinn, Janine hat dir einfach mal 20.000 Euro aus dem Geldregen geholt.
2: Unglaublich, ich kann da gar nicht glauben. Dankeschön. Unglaublich.
3: Wie geht es dir? Ja,
2: super, aber ich bin wirklich am ganzen Körper am Zittern. Unglaublich, ehrlich.
0: Das kann ich mir vorstellen. Wie weit würdet ihr euch denn trauen? Lass uns das mal zusammen checken. Gerne bewerben für die nächste Spielrunde. Die landesweite Geldregen-Hotline ist die 01379 36 5000. Ihr könnt mitmachen, wenn ihr 18 seid. Das kostet 50 Cent aus allen deutschen Netzen. Und wir haben ein Versprechen mitgebracht. 5000 Euro sind in dieser oder einer der nächsten beiden Runden im Geldregen. Also vorher schlägt der Blitz nicht ein.
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0: Ein Klassiker von Cher, Strong Enough. Und wir quatschen über neue Musik von Miles Smith. Den kennt ihr spätestens, seitdem er diesen Song herausgebracht hat. Stargazing, das war vor ziemlich genau 2 Jahren, im Mai 24. Ja, und seitdem liefert er ja wirklich immer sehr, sehr coole Songs. Sehr emotional und vor allem auch, finde ich, sehr authentisch in den Geschichten, die er erzählt. Und für seine neue Single Drive Safe hat er sich jemanden dazu geholt, der das auch sehr gut kann. Niall Horan, ehemaliges Mitglied von One Direction. Und das war direkt ein Match, hat uns Miles Smith im Interview jetzt erzählt.
1: Yeah, I wrote this song with Niall Horan and it was a really fun
2: experience. Den Song habe ich mit Niall Horan gemacht. Das war eine tolle Erfahrung. Ich hatte letztes Jahr schon angefangen dran zu arbeiten, aber den Song nie so richtig hinbekommen. Als ich ihn Niall gezeigt habe, fand er die Anfänge super und wir haben zusammen weitergearbeitet in einem Studio in London. Dabei sind wir richtig gute Freunde geworden. Haben einige Guinness getrunken und die Nächte durchgemacht.
0: Genau, so ein Guinness liefert da wahrscheinlich nochmal so einen extra Schub Kreativität. Niall Horan ist schon lange großer Fan von Miles Smith und die beiden haben dann auch ihre persönlichen Erfahrungen mit in diesen Song reingebracht.
1: Yeah, it's all about, you know, those people.
2: Es geht um Unterstützung, dass du deinem Herzen folgst, deine Träume verwirklichst, auch wenn es Angst macht. Den Song mit jemandem zu machen, der genau das getan hat und ich selbst bin noch mittendrin, es zu tun, hat sich richtig angefühlt.
1: Just felt so right.
0: Und deswegen klingt dieser Song auch wirklich sehr ehrlich und sehr authentisch. Hier kommen Niall Horan und Miles Smith mit Drive Safe.
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1: Hallo, ich bin Michael Höhing und für viele Solinger ist es ein echtes Highlight im Jahreskalender, nämlich das Gräfrather Marktfest. Am Wochenende wird wieder in der Gräfrather Altstadt gefeiert. Samstagabend legt der DJ auf, Samstag und Sonntag spielen Bands. Es gibt Reibekuchen, Bratwurst, Waffeln, Bierstände. Die Gräfrather freuen sich auf jeden Fall schon richtig auf ihr Marktfest.
2: Besonders toller Marktfest finde ich, dass es eben schöne Musik gibt, dass es viele Menschen gibt, die schön feiern. Und die Atmosphäre in Gräfrath sehr, sehr schön ist.
3: Man trifft natürlich hier die ganzen Leute aus Gräfrath und auch aus der Umgebung. Und dann sind ja auch die Kindervereine, die da auftreten. Und es gibt so ein Gemeinschaftsgefühl dann.
4: Ich freue mich auf Marktfest, dass man sich da schminken kann.
1: Ja, das Kinderschminken gibt es natürlich auch wieder, genauso wie Ballonclown Willi und das Kinderkarussell. Freitag und Samstag kostet das Marktfest für alle ab 15 wieder 10 Euro Eintritt, inklusive 2 Euro Mindestverzehr. Am Sonntag ist der Eintritt frei. Und noch mehr Tipps fürs Wochenende findet ihr bei uns auf radio-rsg.de.
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1: Mit Nadine Sattler. Schönen guten Tag. Wer unterwegs gerne im Internet surft, muss dafür in der Remscheider Innenstadt jetzt nicht mehr sein Datenvolumen verbrauchen. Denn dort gibt es ab sofort kostenloses WLAN. Die Telekom hat die ersten 3 Hotspots für das Wi-Fi Remscheid in Betrieb genommen. Das Angebot wird schon gut genutzt. Kurz nach der Freischaltung gab es bereits rund 1.400 Zugriffe. Aktuell ist das WLAN vor allem an der oberen und mittleren Alleestraße verfügbar. Richtung Markt wird der Empfang allerdings noch schwächer. Dort sind zunächst Tiefbauarbeiten nötig, bevor auch dieser Bereich versorgt werden kann. Mit dem Angebot will die Stadt einen weiteren Schritt Richtung digitale Innenstadt machen. Vor dem Wuppertaler Landgericht muss sich ab heute ein 29-jähriger Mann aus Solingen verantworten. Ihm wird vorgeworfen, im Juli 2023 in Solingen einen Zeugen mit einem Messer bedroht und die Herausgabe seiner Bauchtasche verlangt zu haben. Der Angeklagte soll dabei dem Zeugen das Messer auf Bauchhöhe vorgehalten haben. Der Zeuge habe ihm daraufhin die Bauchtasche übergeben. Anschließend soll der Angeklagte daraus unter anderem Zigaretten genommen und die Tasche weggeworfen haben. Ein weiterer Verhandlungstermin ist für den 8. Mai angesetzt. 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
0: Das Wetter im RSG-Land.
1: Heute wird nochmal ein grauer und sehr nasser Tag. Den ganzen Tag über kann es immer wieder regnen, mal mehr, mal weniger. Dazu kommen wir auf Höchstwerte von 10 Grad. Morgen wird es dann voraussichtlich wieder etwas trockener und die Sonne kommt auch mal durch.
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1: Auf der A1 Dortmund Richtung Köln zwischen Wermelskirchen und Burscheid 3 Kilometer stockend, 6 Minuten plus. A3 Köln Richtung Oberhausen zwischen Köln-Mühlheim und Kreuz-Leverkusen 5 Kilometer Stau, braucht ihr eine Viertelstunde länger. Und A46 Wuppertal Richtung Düsseldorf zwischen Hilden und Erkrath, 1 Kilometer Stau, 5 Minuten drauf. Und es blitzt in Remscheid auf der Kölner Straße und auf der Wilhelmstraße und in Solingen am Frankfurter Damm und auf der unten Gönnrather Straße. Danke an alle fürs Melden, gute und sichere Fahrt.
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2: Und wir machen jetzt weiter mit dem aktuellen Hit von Dua Lipa. Ha, da ist in diesem Jahr die große Traumhochzeit geplant mit ihrem Verlobten Callum Turner. Anfang September, Sizilien, Palermo. Boah, da laufen die Planungen seit Wochen, seit Monaten fast schon heiß. Also es wird ein Riesen-Event. Houdini jetzt von ihr. Claudia Löhr hier. Hallo, schönen Mittwoch mit uns.

0: einen wunderschönen Mittwoch mit uns. Gleich für euch neue Musik von Bebe Rexha. New Religion. Fällt's euch auch auf? Letzte Woche 4 Tage, nächste Woche Feiertag. Auch eine kurze Woche, nur in dieser Woche müssen wir halt ran. Alle 5 Tage.
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0: Ja, müssen wir irgendwie anders die Laune so ein bisschen aufpeppen? Wie wär's mit ein bisschen Geld? Rüber ins landesweite Geldregenstudio zu Henrik Fritz.
2: Simone ist die nächste Kandidatin, die ich am Telefon höre und begrüße. Hallo.
3: Hallo.
2: Und du guckst auch schon so ein bisschen auf das nächste Wochenende, weil, jetzt Erinnerung an alle, es steht Muttertag an.
3: Ja, die ganze Familie wird kommen. Wir werden uns hier treffen, Sonntagnachmittag. Und ja, einen gemeinsamen schönen Nachmittag verbringen mit unserem neuen Familienmitglied.
2: So, und du hast mir aber gerade schon gesagt, wenn du jetzt gleich Geld gewinnen solltest, dann am besten auswärts.
3: Ja, das wäre natürlich. Natürlich am allerliebsten.
2: Wenig Arbeit. Genau, guck mal, ich lese es dir von den Lippen ab. Simone, dann wollen wir mal schauen, was jetzt passiert. Hier ist dein Geldregen. Ich drück dir die Daumen.
3: Danke.
1: 200 Euro.
3: Weiter.
1: 500 Euro.
3: Weiter.
1: 1000 Euro.
3: Weiter.
1: 1200 Euro.
3: Weiter.
2: Ach nein, Simone.
3: Schade.
2: Das tut mir leid, dass du jetzt am Sonntag doch selber kochen musst.
3: Egal. Hauptsache die Familie ist da, das ist das Wichtigste.
2: Ich bin mir sicher, ihr werdet eine schöne Zeit haben.
3: Alles klar.
2: Danke fürs Mitspielen.
3: Danke,
2: ciao.
3: Tschüss.
2: Was für ein blödes Geräusch. Tut mir leid für Simone. Für euch ist jetzt sicher, die 5000 Euro stecken in dieser oder in der nächsten Runde. Sie sind also wesentlich näher gerutscht. Bewerbt euch, versucht sie euch zu holen. Die 5000 Euro garantiert ohne Blitz.
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10: Hallo aus dem landesweiten Geldregenstudio. Hier ist Hendrik Frost. Schönen Mittwochmittag euch. Und die 5.000 Euro, die kommen immer näher. 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Ich freue mich auf euch. 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
1: Mit Danny Hoppe, guten Tag. Weltweit wird über Social-Media-Verbote für Kinder und Jugendliche diskutiert. Nur die, die es betrifft, kommen eher selten zu Wort, findet auch das Kinderhilfswerk UNICEF. Es hat deshalb selbst mal Jugendliche befragt, was sie von Social-Media-Verboten halten. Und die Meinung der 14- bis 16-Jährigen ist eindeutig, die Mehrheit von ihnen will keine Verbote, sondern einen besseren Schutz auf digitalen Plattformen. Marc Weiß hat die Infos.
2: UNICEF hat knapp über 1000 Jugendliche repräsentativ befragen lassen. Ein Social-Media-Verbot für unter 16-Jährige wird klar abgelehnt. Nur 10% halten das für sinnvoll. Ein Verbot für unter 14-Jährige kommt deutlich besser an. Hier sagt über die Hälfte der Jugendlichen, dass das sinnvoll sein könnte. Allerdings glauben fast 90%, dass ein solches Verbot nichts bringen würde, weil betroffene Jugendliche es umgehen könnten, entweder über geteilte Geräte oder den Wechsel zu anderen Plattformen. Die Nachteile und Gefahren von Social Media sind den Jugendlichen laut Studie dabei durchaus klar. 74% sagen, dass sie auf Social Media oft das Gefühl für die Zeit verlieren. Als größte Risiken werden außerdem Mobbing, Hass, Beleidigungen und Fake News genannt. Und hier wünschen sich die Jugendlichen Schutz statt Verbot. Über 80% sprechen sich für bessere Inhaltsfilter und die schnelle Löschung unpassender Inhalte aus. Außerdem werden Schutzeinstellungen wie eingeschränkter Kontakt durch Fremde gefordert.
1: Und jetzt weitere Meldungen im Überblick. Am Morgen hat es eine bundesweite Großrazzia gegen die rechte Szene gegeben. Im Fokus des Generalbundesanwalts stehen 36 junge mutmaßliche Rechtsextremisten. Sie sollen wichtige Mitglieder der rechten Gruppen Jung und Stark und Deutsche Jugend voran sein. Ihnen werden Gewalttaten gegen politische Gegner vorgeworfen. Nach dem Hantavirus-Ausbruch auf einem Kreuzfahrtschiff haben Labortests in Südafrika bestätigt, es hat eine Mensch-zu-Mensch-Übertragung stattgefunden. Das ist nach Angaben der Weltgesundheitsorganisation in seltenen Fällen möglich. Das betroffene Kreuzfahrtschiff soll jetzt einen Hafen auf den Kanarischen Inseln anlaufen. Fast 3000 Zollbeamte kontrollieren seit dem frühen Morgen Paketzusteller in ganz Deutschland. Es geht um Schwarzarbeit und illegale Beschäftigung. Das hat die Generalzolldirektion mitgeteilt. Kontrolliert werde vor allem in großen Depots und Verteilzentren. Künstliche Intelligenz ist inzwischen voll in unserem Alltag angekommen. Das unterstreicht jetzt auch noch einmal eine erstaunliche Umfrage, die die Krankenkasse Pronova BKK jetzt vorgelegt hat. Denn demnach unterhalten sich rund 40% der jungen Erwachsenen in Deutschland lieber mit der KI als mit der Familie. Und 70% der unter 30-Jährigen sagen, KI-Chatbots seien wertvolle Gesprächspartner für einsame Menschen. Die Krankenkasse sieht darin eine klare Gefahr. Sie warnt, die KI bleibe ein System ohne eigenes Empfinden und ersetze keine echten Beziehungen. Soziale Fähigkeiten könnten verarmen, wenn man die KI menschlichen Gesprächen vorziehe. Es gehe auch um Reibungen, Kritik und andere Perspektiven, denn genau daran wachse man, heißt es. Und das waren die Nachrichten mit Danny Hoppe.
0: Das Wetter im RSG-Land.
3: Ja, Augen zu und durch. Heute nochmal viel Regen. Gegen Abend wird es dann aber trockener und kühl ist es. 12 Grad heute in der Spitze. Aber es geht aufwärts. Morgen grau, aber immerhin trocken. Ab Freitag sehen wir dann auch mal wieder die Sonne und dann wird es auch wieder wärmer.
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3: Wir starten mit einer Warnmeldung von der A59 Köln Richtung Bonn. Bitte Vorsicht zwischen Lind und Spich und auch in der Gegenrichtung. Hier sind Fußgänger und Tiere auf der Fahrbahn. Bitte ganz besonders vorsichtig fahren. Zwischen Spich und dem Flughafen braucht ihr da im Moment fast 40 Minuten länger, 6 Kilometer Stau. Die A1 Münster Richtung Köln zwischen dem Karmener Kreuz und Schwert, 8 Kilometer Stau, knapp 20 Minuten braucht ihr da länger. A2 Dortmund Richtung Oberhausen zwischen Dreieck Bottrop und Kreuz Oberhausen, 7 Kilometer, halbe Stunde on top. A4 Aachen Richtung Köln zwischen Grenzübergang Fettschau und Aachen Zentrum, 3 Kilometer, 25 Minuten mehr. A4 Köln Richtung Aachen zwischen Dreieck Heumer und Köln-Eiffeltor, 6 Kilometer, halbe Stunde on top. Und die A40 Dortmund Richtung Essen zwischen Dortmund-Dorstfeld und Dortmund-Klei, 1 Kilometer Stau, für den braucht ihr 16 Minuten länger.
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3: Schönen Mittwochmittag, hallo zusammen, Claudia Löhrs hier. Das Wochenende soll ja wieder so ein bisschen besser werden, ne? Wettertechnisch gesehen. Da könntet ihr dann ja das Geld ausgeben, was ihr jetzt hier heute gewinnt im Geldregen. Das wäre ein Deal, oder? 5.000 Euro sind möglich in dieser oder in der nächsten Spielrunde. Gerne bewerben jetzt die landesweite Geldregel-Hotline. Das ist die 01379 36 5000. Mitmachen könnt ihr ab 18. Das kostet 50 Cent aus allen deutschen Netzen. 5000 Euro. In dieser oder der nächsten Runde.

0: schönen Mittwoch mit uns. Kurz nach 12 ist es. Na, guck mal, die einen kommen aus der Mittagspause mit Sodbrennen oder so, keine Ahnung. Und ihr vielleicht mit einem dicken Portemonnaie, das wär's doch, ne?
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0: Ja, heute hat schon richtig, richtig viel Kohle geregnet hier bei uns im Geldregen für Janine. Ich vermute mal, für die ist der Mittwoch hier auf jeden Fall schon absolutes Highlight der Woche. Die hat 20.000 Euro bei uns gewonnen.
2: Hi, hier ist Janine. Boah, ich habe gerade 20.000 Euro gewonnen. Ich kann das immer noch nicht glauben. Ehrlich, mega, ich freue mich riesig.
0: Und es soll natürlich gerne so weitergehen. Wir haben den Geldregen wieder aufgefüllt. Mindestens 5.000 Euro haben wir für euch in dieser oder in der nächsten Runde. Vorher schlägt der Blitz nicht ein. 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Mitmachen geht ab 18, das kostet 50 Cent aus allen deutschen Netzen. 5000 Euro. 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

0: Hallo zusammen, schönen Mittwoch mit uns. In etwas weniger als einem Jahr ist er hier bei uns in NRW. Landtagswahl am 25. April. Gleichzeitig, muss man ja sagen, haben wir heute einjähriges Bestehen der großen Koalition in Berlin. Also das ist mal eine Gelegenheit zu checken, wie sieht es eigentlich aus mit unseren Parteien. Und wir schauen uns das mal für Nordrhein-Westfalen an. José Narciandi ist unser Politikexperte und Leiter unseres Landtagsstudios. Wie sieht die Lage hier im politischen Feld in NRW aus?
1: Sie ist sehr, sehr unterschiedlich. Die CDU ist aktuell ja Regierungspartei, stellt den Ministerpräsidenten, hat also den Amtsbonus. In den jüngsten Umfragen schneidet sie auch als stärkste Kraft ab. Direkt danach landet in einer Umfrage der NRW-Zeitungen die AfD auf Platz 2, auf Platz 3 die Grünen, auf Platz 4 die SPD und als fünfte Partei hätte die Linke Chancen, in den Landtag einzuziehen. Die FDP würde es nach dieser Umfrage gar nicht erst in den Landtag schaffen.
0: Wer hat denn aktuell die besten Karten?
1: Das ist sehr schwer zu sagen. Die CDU startet ja mit Vorteil durch den Amtsinhaber, aber sie ist nicht unantastbar. Bei jeder Wahl, die ich bisher erlebt habe, hat sich erst wenige Wochen vorher gezeigt, ob es eine Wechselstimmung gibt. Und dann ging es sehr, sehr schnell. Man muss sagen, dass die SPD große Probleme in NRW hat, obwohl sie historisch hier immer schon sehr stark war. Die Grünen, die schwimmen immer irgendwie so mit, aber ihr Kernthema, das Klima, ist aus dem Fokus geraten. Die AfD erlebt in ganz Deutschland gerade auf, das zeigt sich auch bei uns. Und für die FDP, muss ich sagen, schafft sie es nicht mehr in den NRW-Landtag. Dann sehe ich kaum Chancen, dass sie es nochmal in den Bundestag schafft.
0: Das alles kann sich natürlich bis zur Wahl noch stark verschieben. Ein Jahr vor der Landtagswahl in NRW ist das Rennen noch offen. Danke, José Narciandi aus dem Landtagsstudio. Alle Infos und Hintergründe findet ihr auf unserer Homepage und dort findet ihr auch ein paar Fragen, die wir an euch haben. Das wäre super, wenn ihr euch da 3 Minuten Zeit nehmen würdet und die online beantwortet, denn am Freitag sind wir ja mit unserem mobilen Studio im NRW-Landtag und wir wollen die Politiker mit euren Themen konfrontieren. Also wir möchten von euch wissen, was bewegt euch, was brennt euch auf den Nägeln, fühlt ihr euch gut verstanden von der Politik? Schreibt es uns sehr gerne online.

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1: Charlotte, du hast es überlebt, auch wenn es kurz anders klang.
2: Oh, mein Bauch, das kam unerwartet.
1: Klingt, als hätte dir jemand in den Magen geschlagen, aber nein. 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
3: Gibt's seit Samstag neu in Solingen am Werwolf. Maria Di Dio hat da mit ihrer Tochter ein Studio eröffnet und möchte jetzt anderen helfen, schlanker zu werden. Über Elektroden bekommt man Reizstrom und Ultraschall durch die Fettpolster geschossen.
4: Das muss man sich halt so vorstellen, als wenn man gerade eine Tomate in der Hand hat, die pressen tut und dabei der Saft rauskommt. Und so ist das bei uns, wenn wir unseren Bauch oder unser Fettgewebe so ein bisschen pressen und das kommt dann da alles dabei raus. Und das scheidet man dann halt mit diesen Toxinen, mit diesen Giftstoffen, scheidet man das dann durch die Leber, durch die Nieren, auch wenn man Pipi macht, auch wieder alles aus.
1: Ich würde die Tomate lieber mit ein bisschen Mozzarella dazu nehmen, aber Charlie hat tatsächlich 6 cm Umfang beim Auspressen verloren.
3: Ja, ich glaube, ich habe das aber auch schon wieder drauf. Meine Oberschenkel schwabbeln jedenfalls wieder. Man muss halt danach auch dranbleiben, ne? Sonst bringt auch der stärkste Strom nur kurz etwas.
1: Wir setzen euch morgen früh wieder unter Strom. Ab 6 in der Morgenshow. Bis dahin habt noch einen schönen Mittwoch.
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1: Mit Nadine Sattler. Schönen guten Tag. Wer unterwegs gerne im Internet surft, muss dafür in der Remscheider Innenstadt jetzt nicht mehr sein Datenvolumen verbrauchen. Denn dort gibt es ab sofort kostenloses WLAN. Die Telekom hat die ersten drei Hotspots für das Wi-Fi Remscheid in Betrieb genommen. Das Angebot wird schon gut genutzt. Kurz nach der Freischaltung gab es bereits rund 1.400 Zugriffe. Aktuell ist das WLAN vor allem an der oberen und mittleren Alleestraße verfügbar. Richtung Markt wird der Empfang allerdings noch schwächer. Dort sind zunächst Tiefbauarbeiten nötig, bevor auch dieser Bereich versorgt werden kann. Mit dem Angebot will die Stadt einen weiteren Schritt Richtung digitale Innenstadt machen. Vor dem Wuppertaler Landgericht muss sich ab heute ein 29-jähriger Mann aus Solingen verantworten. Ihm wird vorgeworfen, im Juli 2023 in Solingen einen Zeugen mit einem Messer bedroht und die Herausgabe seiner Bauchtasche verlangt zu haben. Der Angeklagte soll dabei dem Zeugen das Messer auf Bauchhöhe vorgehalten haben. Der Zeuge habe ihm daraufhin die Bauchtasche übergeben. Anschließend soll der Angeklagte daraus unter anderem Zigaretten genommen und die Tasche weggeworfen haben. Ein weiterer Verhandlungstermin ist für den 8. Mai angesetzt. 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
0: Das Wetter im RSG-Land.
1: Heute wird nochmal ein grauer und sehr nasser Tag. Den ganzen Tag über kann es immer wieder regnen, mal mehr, mal weniger. Dazu kommen wir auf Höchstwerte von 10 Grad. Morgen wird es dann voraussichtlich wieder etwas trockener und die Sonne kommt auch mal durch.
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1: Auf der A1 Köln Richtung Dortmund zwischen Wuppertal-Ronsdorf und Kreuz Wuppertal-Nord 2 Kilometer Stau, 5 Minuten plus. A3 Köln Richtung Oberhausen zwischen Köln-Mühlheim und Kreuz Leverkusen 2 Kilometer stockend, auch ungefähr 5 Minuten drauf. A3 Oberhausen Richtung Köln zwischen Kreuzhilden und Dreieck-Langenfeld stockt es auf 3 Kilometer, braucht ihr 3 Minuten länger. Und A46 Wuppertal Richtung Düsseldorf zwischen Hahn-West und Erkrath 2 Kilometer Stau, müsst ihr gerade 13 Minuten mehr einplanen. Und es blitzt in Solingen am Frankfurter Damm und in Remscheid auf der Neuenkamper Straße und auf der Kölner Straße. Danke fürs Melden. Allen eine gute und sichere Fahrt.
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2: Hallo zusammen, schöne Mittagspause mit uns. Claudia Löw ist hier. Gleich für euch die neue Single von Kamrat, Hug Yourself. Den könnt ihr übrigens live erleben demnächst. Beim Rainbow Festival in Köln am 27. Juni. Das ist ein Kings of Lean für euch. Use Somebody. Hallo zusammen.

0: Sweet Dreams, La Bouche. Schönen Mittwochmittag. Ah, das ist immer, es sind so viele Feiertage jetzt im Mai, ne? Und dann hier ein Kurztrip und da ein langes Wochenende. Ah, das kostet.
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0: Ja, ja, es läppert sich. Aber wir könnten euch da sehr gerne ein bisschen unterstützen finanziell. Rüber zu Henrik Frost ins landesweite Geldregenstudio.
2: Ich habe die sehr sympathische Chantal am Telefon. Hallo.
3: Hallöchen.
2: Und ich sage sehr sympathisch, nicht nur, weil du total positiv klingst, sondern weil, wenn du hier was gewinnen würdest gleich, auch jemand anderes noch profitiert.
3: Ja, meine Mama. Weil ich meiner Mama echt viel verdanke mittlerweile. Bin einfach unfassbar glücklich, sie als meine Mama zu haben.
2: Ach, guck mal, das wäre der eine Teil von deinem Gewinnbatzen, sag ich mal. Der andere Teil könnte in die Fohlen fließen. Allerdings jetzt nicht in die Pferde.
3: Nee, natürlich ins Stadion der Fohlenelf. Da bin ich auch sehr glücklich mittlerweile. Ist einfach ein schönes Feeling da drin.
2: Du bist Fan von Borussia Mönchengladbach und hättest gerne eine Dauerkarte.
3: In der Nordkurve, im Block 14.
2: In der Nordkurve. Was kostet so eine Dauerkarte inzwischen?
3: Ich meine 250 Euro ungefähr.
2: Ja, ist schon ein Batzen Kohle, ne? Und man muss lange warten.
3: Ja.
2: Chantal, die Warteschlange, die können wir für dich nicht skippen, aber beim Geld können wir ein bisschen nachhelfen.
3: Ja.
1: 200 Euro.
3: Weiter.
1: 400 Euro.
3: Stopp. Ich freue mich.
2: Chantal.
3: Ja.
2: Die Dauerkarte wäre bezahlt und ich glaube, deine Mama freut sich auch. 400 Euro.
3: Ja. Dankeschön.
2: Ach, wie schön und wie sympathisch, dass da das Geld sogar noch geteilt wird. 5.000 Euro könnt ihr euch auch teilen. Die sind jetzt garantiert drin in dieser Runde Geldregen. 5.000 Euro für euch, garantiert ohne Blitz. Versucht euch zu bewerben und dann bis gleich.
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1: Mit Malte Albrecht, guten Tag. Jetzt ist es bestätigt. Nach dem Ausbruch des Hunter-Virus auf einem Kreuzfahrtschiff steht fest, dass sich Menschen gegenseitig damit angesteckt haben. Drei Passagiere, darunter eine Deutsche aus Passau, sind schon an den Folgen gestorben. Thorsten Adolfs mit weiteren Infos.
2: Die Hondius liegt seit Sonntag vor den Kapverden im Atlantik vor Anker, nachdem das Virus an Bord entdeckt wurde. Normalerweise verbreiten sich Hunter-Viren über Nagetierausscheidungen. Im aktuellen Fall handelt es sich aber um einen speziellen Virenstamm, der direkt von Mensch zu Mensch übertragbar ist. Das haben Tests in Südafrika bestätigt. Ein niederländischer Passagier verstarb schon Mitte April. Seine Frau wurde später in Johannesburg in ein Krankenhaus gebracht, wo sie ebenfalls starb. Ein britischer Passagier wird dort aktuell auf der Intensivstation behandelt. Die Behörden arbeiten jetzt mit Hochdruck daran, die Ausbreitung zu stoppen und die restlichen etwa 150 Menschen an Bord medizinisch zu versorgen. Im Moment wird untersucht, ob es Erkrankte gibt, die dringend von Bord gebracht werden müssen. Für die anderen Passagiere soll es zu den Kanarischen Inseln gehen. Es wird erwartet, dass sie dort in 3 bis 4 Tagen eintreffen werden. Dort angekommen sollen Besatzung und Passagiere untersucht, gegebenenfalls medizinisch versorgt und in ihre jeweiligen Heimatländer zurückgebracht werden. Die WHO vermutet, dass die Infektionskette von dem mittlerweile verstorbenen niederländischen Ehepaar ausging, das sich vor der Einschiffung in Argentinien noch an Land angesteckt haben könnte.
1: Und jetzt weitere Nachrichten in der Zusammenfassung. Die Umweltminister aus NRW und Brandenburg fordern ein schnelles Verbot von Einweg-E-Zigaretten. Die Geräte seien nicht nur schlecht für die Umwelt, bei falscher Entsorgung könnten sie auch Brände in Müllanlagen auslösen. Auf der Umweltministerkonferenz in Leipzig übermorgen soll die Bundesregierung deshalb zu schnellem Handeln aufgefordert werden. In der Straße von Hormus ist ein französisches Containerschiff angegriffen worden. Nach Angaben der Reederei wurden dabei mehrere Besatzungsmitglieder verletzt und in Sicherheit gebracht. Das unter maltesischer Flagge fahrende Schiff sei beschädigt worden. Wer hinter dem Angriff steckt, ist noch unklar. An den deutschen Flughäfen ist es im April deutlich ruhiger zugegangen. Laut dem Flughafenverband ADV sanken die Passagierzahlen im Vergleich zum Vorjahr um mehr als 9%. Als Gründe werden vor allem der Iran-Krieg und die Streiks bei der Lufthansa genannt. Fragen kostet nichts, sagt man. Bei ChatGPT stimmt das aber nicht so ganz. Der Entwickler OpenAI gibt in diesem Jahr rund 50 Milliarden Dollar aus, das sind etwa 43 Milliarden Euro, und zwar allein für Rechenleistung. Das hat jetzt zum ersten Mal ein Topmanager bestätigt. Die Zahl zeigt, künstliche Intelligenz ist extrem teuer, vor allem weil die Technik noch am Anfang steht und ständig weiterentwickelt wird. Und OpenAI plant noch mehr. In den nächsten Jahren soll insgesamt mehr als 1 Billion Dollar in KI-Infrastruktur fließen. ChatGPT hatte vor ein paar Jahren den aktuellen KI-Boom ausgelöst. Inzwischen gibt es aber starke Konkurrenz, zum Beispiel durch Google Gemini oder das KI-Unternehmen xAI von Tech-Milliardär Elon Musk. Und das waren die Nachrichten mit Malte Albrecht.
0: Das Wetter im RSG-Land.
3: Es wird noch weniger mit dem Regen, versprochen. Aber frisch ist es, 12 Grad. Am Abend ist es dann meistens trocken, da kann man vielleicht auch mal eine kleine Feierabendrunde drehen. Morgen dann immer noch viele Wolken, aber nicht mehr so viel Regen. Und zum Wochenende hin dann freundlicher, wärmer und mehr Sonne.
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3: Viel los auf den Autobahnen bei dem Wetter natürlich. Alles ab 20 Minuten Wartezeit jetzt für euch. A1 Münster Richtung Köln zwischen dem Carmener Kreuz und Schwerte 12 Kilometer Stau. Da braucht ihr fast 40 Minuten länger. A2 Dortmund Richtung Oberhausen zwischen Gladbeck-Ellinghorst und Kreuz Oberhausen 9 Kilometer. Eine halbe Stunde kommt da oben drauf. A4 Olpe Richtung Aachen zwischen dem Kreuz Köln-Ost und Köln-Eiffelturm 9 Minuten. Hier fast 50 Minuten on top. A30 Bad Oeynhausen Richtung Rheine zwischen Bissendorf und Osnabrück-Hellern 7 Kilometer Stau nach einem Unfall. Da dauert es gerade eine Dreiviertelstunde länger. Die A40 Dortmund Richtung Duisburg zwischen Gelsenkirchen Süd und Mülheim-Winkhausen 12 Kilometer, gute halbe Stunde. Und die A44 Kassel Richtung Dortmund zwischen Kreuz Werl und Kreuz Dortmund-Unna 7 Kilometer Stau. Gut 20 Minuten kommt da oben drauf. Kommt gut und sicher an.
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3: Und wir warten und warten und warten drauf, dass dieser Regen hier heute endlich aufhört. Er ist hartnäckig, ne? Ihr merkt es. Dieser Regen hier kommt Gott sei Dank sehr stabil. von oben. Und zwar heißt das unser Geldregen. 5000 Euro sind versprochen in dieser Runde Geldregen. Ihr könnt euch gerne bewerben noch für die aktuelle Spielrunde. 01379635000. 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Claudia Löhr, mein Name. Einen schönen Mittwoch mit uns. Hallo zusammen.

0: Ach, das macht wirklich Spaß. Das macht richtig Spaß, euch hier happy zu machen.
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0: Janine, die hat heute schon hier bei uns im Geldregen 20.000 Euro gewonnen. Und die hat natürlich zuerst mal ihren Mann angerufen.
2: Ja, super, ehrlich. Weltklasse. Ja.
3: Mega. Mega, kann man gar nicht glauben, ne?
2: Ja.
3: Unglaublich, ja.
2: Kommt genau zum richtigen Zeitpunkt. Gerade das Haus ein bisschen umgebaut zu Hause. Also ja, sehr schön.
0: Tja, perfekt. 20.000 Euro ist natürlich schon eine Hausnummer. Aber ein paar Nummern kleiner ist auch fantastisch. Chantal hat eben bei uns 400 Euro gewonnen. Und das ist für euch jetzt doppelt gut, denn jetzt wisst ihr, die versprochenen 5.000 Euro, die sind in dieser Runde garantiert im Geldregen, also ohne Blitz. 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

0: Fonzi, Demi Lovato, ja, Tapas. Tapas ist so ein Thema, das wird auch mal sehr, sehr gerne fotografiert. Schön beim Spanier, die Oliven, der leckere Schinken. Wir haben es gestern schon kurz angesprochen. Im Restaurant wird sehr gerne mal fotografiert und dann zack in die Insta-Story. Das machen viele, aber das nervt zum Teil auch, oder? Wie ist es bei euch?
1: Ich tue das nicht, nein.
2: Auch nicht.
3: Ich finde, man sollte einfach das Essen genießen und sich dann darauf konzentrieren. Man muss jetzt auch nicht alles mit der Welt teilen. Außer wenn man selber kocht, dann kann man da wirklich auch stolz drauf sein.
4: Man geht ins Restaurant, um zu essen und nicht um mit dem Handy am Tisch zu sitzen. Ne? Wenn jeder ein Handy am Tisch hat, das nervt halt.
0: Ja, manche machen ja wirklich so ein richtiges Fotoshooting daraus, das nervt natürlich auch. Wie ist es denn aber eigentlich, wenn ihr dann im Hintergrund sitzt und mit auf einem Foto auftaucht? Dürftet ihr das dann auch in den WhatsApp-Status packen? Niklas Lünebach aus der Redaktion. Da sind wir Deutschen ja eigentlich sehr streng im Datenschutz, ne? Wie ist denn das?
5: Ja, eigentlich schon, aber tatsächlich ist es hier ein bisschen anders. Denn wenn ich jetzt ein Foto im Restaurant mache und du bist im Hintergrund zu sehen, darf ich das trotzdem posten. Weil Restaurants gelten als öffentlicher Raum und im öffentlichen Raum darfst du erstmal grundsätzlich fotografieren. Dazu Rechtsanwalt Arndt Kempkens.
6: Wenn da jemand so am Rande sozusagen mit fotografiert ist und man darf grundsätzlich fotografieren, das darf man dann posten. Es sei denn natürlich, die Personen würden sagen, ich will nicht gefilmt werden, würden beispielsweise abwinken, dann muss man das sofort einstellen.
5: Es gibt natürlich noch ein paar weitere Einschränkungen. Zum Beispiel darf niemand entwürdigend dargestellt werden. Also sagen wir mal, ich mache ein Foto von meiner Frikadelle und bei dir im Hintergrund sieht man, wie dir gerade die Bockwurst aus den Fingern rutscht und der ganze Senf aufs T-Shirt. Ah, das ist ja dann auch doof für dich. Ja. Das dürfte ich dann zum Beispiel nicht hochladen.
0: Da würde ich dir auch sehr raten.
5: Ja, sehr. Ärger von dir.
0: Außerdem mag ich keinen Senf. Egal, also wenn ihr im Restaurant euer Essen fotografiert und das postet, passt ein bisschen auf, habt ein Auge drauf. Danke, Nick.
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1: Mit Sabrina Ottersbach. Schönen guten Tag. Eltern von Vorschul- und Grundschulkindern der ersten und zweiten Klassen in Solingen sind jetzt aufgefordert, an einer Online-Befragung der Stadt teilzunehmen. Es geht darum, einen Überblick über den zukünftigen Betreuungsbedarf in offenem Ganztag und in der Übermittagsbetreuung zu gewinnen, sagt die Stadt. Ab dem Sommer ändert sich einiges in der Betreuung. Ab dem Schuljahr 2026/27 führt NRW stufenweise den Rechtsanspruch auf Ganztagsbetreuung für Grundschulkinder ein. Beginnt mit den ersten Klassen. Außerdem sollen alle Solinger Grundschulen ab dem Sommer inklusiv werden. Den Link zur Online-Befragung erhalten alle Eltern von ihren Kitas oder Schulen. Die Teilnahme ist noch bis zum 22. Mai möglich. Für Sportvereine in Remscheid und Solingen gibt es gute Nachrichten. Das Land NRW stellt Geld bereit, um vereinseigene Sportanlagen zu modernisieren. Laut Landesregierung fließen knapp 1,2 Millionen Euro nach Remscheid und gut 1,7 Millionen Euro nach Solingen. Das Geld stammt aus einem landesweiten Förderprogramm. Damit sollen zum Beispiel neue Umkleiden, Plätze oder Sporthallen finanziert werden. Welche Vereine vor Ort genau profitieren, entscheiden die jeweiligen Stadtsportbünde in Remscheid und Solingen selbst. Dort wisse man am besten, wo der Bedarf am größten ist, heißt es von den Landtagsabgeordneten für Remscheid und Solingen Jens-Peter Nettekofen und Sebastian Haug von der CDU. 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
0: Das Wetter im RSG-Land.
1: Auch heute wird es wieder grau und nass bei uns im RSG-Land. Den ganzen Tag über kann es immer mal wieder regnen. Und dazu kommen wir heute auf Höchstwerte von 10 Grad. Morgen wird es dann wieder trockener und dann kommt auch mal die Sonne durch. Dazu wird es dann morgen auch wieder wärmer. Morgen erreichen wir dann 14 Grad in der Spitze.
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1: A1 Köln in Richtung Dortmund zwischen Wuppertal-Ronsdorf und Vollmerstein 5 Kilometer Stau. Die A3 Köln in Richtung Oberhausen zwischen Köln-Delbrück und Kreuz-Leverkusen 5 Kilometer stockend. Die Gegenrichtung A3 Oberhausen in Richtung Köln zwischen Kreuzhilden und Dreieck-Langenfeld 4 Kilometer stockender Verkehr. Und die A46 Düsseldorf in Richtung Wuppertal zwischen Wuppertal-Farresbeck und Wuppertal-Wichlinghausen 4 Kilometer stockender Verkehr und ihr verliert da 5 Minuten. Blitzer wurden von euch gesehen in Solingen auf der Bergstraße, auf der Unnersberger Allee und am Frankfurter Damm und in Remscheid auf der Neuenkamper Straße und auf der Kölner Straße. Vielen Dank fürs Melden und ich wünsche euch eine gute Fahrt.
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2: 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Claudia Löhs hier, hallo zusammen, schönen Mittwoch mit uns.

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0: Hallo zusammen, schönen Mittwoch euch. Gleich die neue von Mark Forster ein.
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0: So, ich gehe gleich in Mittagspause, aber vorher möchte ich hier schon nochmal die Kassenklingeln hören. Henrik Frost.
2: Um diese Zeit frühstücken, ja, für manche ist das eventuell ein bisschen fremd, für Lana, für dich völlig in Ordnung.
3: Ja, genau. An einem freien Tag schlafe ich gern aus, deshalb darf das Frühstück auch gerne mal ein bisschen später sein.
2: Du wirst nämlich gerade unterwegs im Supermarkt so ein paar Frühstückssachen kaufen, bevor du dann gleich mit deiner Schwester warst, ne, frühstückst?
3: Ja, genau.
2: Dann schon mal ganz guten Appetit von mir, auch wenn es relativ spät ist in meinen Augen, aber hey, ihr habt alle Freiheiten, die ihr machen könnt. Und apropos Freiheit, die würdest du dann in deinem Sommerurlaub auch gerne genießen. Wohin soll es gehen?
3: Gerne nach Mexiko. Das steht schon seit Jahren auf meiner Bucketliste und da möchte ich unbedingt hinreisen. Mexiko ist wirklich ein unfassbar schönes Land. Die Leute sind relativ cool. Deshalb möchte ich da definitiv mal hinreisen.
2: Lana, wir schauen, wie wir dich finanziell unterstützen können. Pass auf, dass der Blitz nicht einschlägt.
3: Dankeschön.
1: 220 Euro.
3: Weiter.
1: 550 Euro.
3: Weiter.
1: 2.300 Euro.
3: Weiter.
1: 4.000 Euro.
3: Weiter.
1: 5.000 Euro.
3: Stopp.
2: Lana?
3: Ja?
2: Du bist noch im Supermarkt, ne?
3: Nee, ich sitze im Auto, aber ja.
2: Aber dann gehen wir gleich rein, kauf noch Tacos und du fliegst nach Mexiko.
3: Oh mein Gott, das ist Wahnsinn. Oh mein Gott. Das ist crazy.
2: Lana schicken wir in den Urlaub mit 5.000 Euro. Ihr versüßt euch jetzt diesen Mittag und Nachmittag auch mit garantiert 2.000 Euro in jeder Runde, die wir heute noch spielen. 2.000 Euro ohne Blitz.
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1: Mit Malte Albrecht. Guten Tag. Einweg-E-Zigaretten sollen in Deutschland vom Markt verschwinden. Zumindest wenn es nach dem Willen von NRW und Brandenburg geht. Beide Bundesländer fordern ein schnelles Verbot der beliebten kleinen Geräte. Thorsten Adolfs aus den Nachrichten. Was genau stört Sie denn an den Einweg-Vapes?
2: Die Umweltminister aus NRW und Brandenburg sehen ein riesiges Problem für unsere Natur und die Sicherheit. Weil man weder die Batterie noch die Flüssigkeit tauschen kann, landen die Vapes nach kurzer Nutzung nämlich im Müll. Außerdem würden sie oft nicht so entsorgt, wie es eigentlich sein müsste, sagen die Umweltminister. Wenn die Einweg-E-Zigaretten im Restmüll landen, wo sie nicht hingehören, dann können sie bei den Entsorgern Brände auslösen und sogar giftige Gase freisetzen. Landen sie einfach in der Natur, gelangen die Schadstoffe direkt in die Böden und Gewässer. Deshalb wollen die Länder jetzt bei der Umweltministerkonferenz in Leipzig dafür sorgen, dass die Bundesregierung bei dem Thema Gas gibt.
1: Und wie sieht es aktuell mit dem Verkauf solcher Vapes aus und was müssen Verbraucher dabei beachten?
2: Der Markt für diese Produkte ist trotz der vielen Probleme in letzter Zeit ordentlich gewachsen. Auch die Tatsache, dass Mediziner wegen des enthaltenen Nikotins vor den Gesundheitsgefahren warnen, scheint viele nicht davon abzuhalten, diese Vapes zu nutzen. Eine Änderung wird es ab Juli geben. Dann können Verbraucher ihre E-Zigaretten überall dort zurückgeben, wo sie die Produkte gekauft haben. Das soll zumindest für eine fachgerechte Entsorgung sorgen, bis die Bundesregierung das Verbot vielleicht irgendwann einmal umsetzen wird.
1: Dankeschön, Thorsten. Und jetzt Meldungen im Überblick. Die EU ist zuversichtlich, dass es mit den USA schnell einen Kompromiss bei den Autozöllen geben wird. Handelskommissar Šefčovič sagte nach Gesprächen mit US-Vertretern, beide Seiten müssten das schon im Sommer vereinbarte Zollabkommen umsetzen. US-Präsident Trump hatte letzte Woche angekündigt, Zölle auf Autos und Lastwagen aus der EU von 15% auf 25% zu erhöhen. Der Deutsche Mieterbund warnt vor drohenden Kürzungen beim Wohngeld. Präsidentin Weber-Moritz sagte dem RND, gerade wegen der explodierenden Mieten in den Städten seien Einschnitte zulasten der Betroffenen klar abzulehnen. Hintergrund sind die Haushaltslöcher des Bundes. Das Bauministerium soll demnach 1 Milliarde Euro einsparen. Fast jeder fünfte junge Erwachsene in Deutschland hat keinen Berufsabschluss. So steht es im Berufsbildungsbericht, den Familienministerin Prien im Bundeskabinett vorgestellt hat. Sie warnte außerdem vor Problemen am Ausbildungsmarkt. Trotz steigenden Interesses der Bewerber blieben viele Stellen unbesetzt, sagte sie. In gut 5 Wochen startet die Fußball-WM, aber für viele Hotels in den USA läuft das Geschäft bisher offenbar nur schleppend. Das hat der amerikanische Hotelverband mitgeteilt. Die WM sei bisher noch nicht der erhoffte Tourismusmagnet, heißt es. Rund 80% der Hotels in den WM-Städten, von Los Angeles bis New York, melden demnach weniger Buchungen als erwartet. Laut dem Verband schrecken vor allem Visahürden und die aktuelle Weltlage viele Fans ab. Die FIFA sieht das Ganze deutlich positiver und spricht von einer beispiellosen Nachfrage. Mehr als 5 Millionen Tickets seien schon verkauft, sagte eine Sprecherin. Und das waren die Nachrichten mit Malte Albrecht.
0: Das Wetter im RSG-Land.
3: Das ist ein verregneter Mittwoch und es kann vereinzelt auch Starkregen oder Gewitter geben. Gegen Abend wird der Regen dann ein bisschen schwächer. Außerdem ist es deutlich kälter geworden, habt ihr wahrscheinlich auch gemerkt, bei nur noch 9 bis 12 Grad. Morgen lässt der Regen dann ein bisschen nach, aber es bleibt stark bewölkt bei maximal 14 Grad.
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3: Wir gucken auf die Straßen, das hier sind gerade die längsten Staus. A2 Dortmund Richtung Oberhausen. Zwischen Gladberg-Ellinghorst und Kreuz Oberhausen 10 Kilometer Stau. Hier mal so 40 Minuten mehr einplanen. A4 Olpe Richtung Aachen. Zwischen Kreuzköln-Ost und Kreuzköln-West 13 Kilometer und 41 Minuten plus. Und A30 Bad Oeynhausen-Rheine zwischen Nattbergen und Osnabrück-Hellern 6 Kilometer stockender Verkehr. Auch hier so 40 Minuten mehr einplanen, da hat es einen Unfall gegeben. Gute Fahrt euch!
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3: Guten Tag zusammen, Johanna Tänzer ist hier für euch. Leute, ich bin ehrlich, am liebsten wäre ich mit so einer dicken Kuscheldecke heute in den Seller gekommen. Es ist ja so mega uselig draußen. Aber hey, kommt, wir machen es uns auch hier zusammen schön muckelig, ja? Los geht's mit YouTube. 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Schönen Mittwoch.

0: ja so einfach, ne? Ihr bewerbt euch und mit ein bisschen Glück lassen wir es hier im Radio Geld regnen.
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0: Lana hat heute richtig fett abgeräumt. Also, seid wie Lana.
2: Hallöchen, ich bin die Lana. 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Damit kann ich mir meinen lang erfüllten Wunsch, nach Mexiko zu reisen, endlich erfüllen. Ich bin wahnsinnig glücklich. Oh, wirklich, ich kann es gar nicht fassen. Dankeschön auf jeden Fall dafür.
0: Mega, gute Reise an Lana. Was würdet ihr denn mit so viel Geld machen? Lasst es uns gemeinsam herausfinden. Bewerbt euch für die nächste Spielrunde und da haben wir was für euch.
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0: Wisst ihr, wie so eine asiatische Hornisse aussieht? Ja, ziemlich gefährlich, finde ich auch. Die sind ja fast schwarz und echt riesig. Bis zu 3 cm können die groß werden, für so ein Insektenviech ganz schön groß. Und diese asiatischen Hornissen, die breiten sich ziemlich stark bei uns aus in NRW. Die sind sehr aggressiv und deswegen sollen jetzt auch Imker bei der Bekämpfung helfen. Geschulte Imkerinnen und Imker bekommen für eine fachgerechte Entfernung von Nestern dieser asiatischen Hornisse 150 bis 300 Euro. Und auch Schutzkleidung und Ausrüstung, die werden bezuschusst. Thorsten Ortmann aus dem News-Team, was macht die asiatische Hornisse eigentlich so gefährlich?
1: Ja, die asiatische Hornisse breitet sich stark in NRW aus. Allein 2025 wurden 7.300 Exemplare gemeldet. Ein Jahr zuvor waren es nur 1.400. Dazu ist sie hochaggressiv und sie greift ziemlich schnell an, wenn sie sich bedroht fühlt, sagt Markus Hellkuhl vom Landesverband Westfälisch-Lippischer Imker.
2: Der Stich ist extrem unangenehm. Der Stachel ist dreimal so lang wie der einer Biene. Die verspritzen auch Gift im Vorbeiflug. Die spritzen direkt in die Schleimhäute, direkt in die Augen rein. Man hat davon gehört, dass mehrfach auch die Intensivstationen dann bemüht werden mussten.
1: Und stößt man auf ein Nest, dann kann es besonders gefährlich werden, weil dann gleich Dutzende Tiere angreifen.
0: Ja, und ich glaube, sie bedroht ja dann auch noch die heimischen Bienenvölker, oder?
1: Genau, denn wenn ein Bienenvolk Hornissen vor seinem Stock sieht, dann trauen sich die Bienen nicht mehr raus, sammeln keine Pollen mehr und dadurch können die Bienen dann ihre Brut auch nicht mehr durch den Winter bringen. Das Bienenvolk wird dann schwach und geht ein, während sich die Hornissen munter weiter vermehren. Und die asiatischen Hornissen haben einen großen Appetit, so ein Nest verschlingt bis zu 15 Kilogramm Insekten pro Jahr.
0: Okay, wow. Was sollte man denn machen, wenn man auf so eine asiatische Hornisse stößt?
1: Ja, man sollte vor allem bei Gartenarbeiten aufpassen und vorher kontrollieren, ob sich ein Nest auf dem Grundstück befindet. Die asiatische Hornisse nistet gerne in Geräteschuppen, unter Dachüberständen oder auch in Sträuchern und Hecken. Nochmal Markus Hellkuhl.
2: Das Primärnest wird dann nachher ungefähr Fußball groß. Die können im Kirschlorbeer sitzen oder in anderen Hecken. Und wenn dort dann beim Frühjahrsschnitt nicht darauf geachtet wird, dass dort Insekten einfliegen und sie dort mit einer Heckenschere durchgehen, dann greifen die sie an.
1: Ja, und wer so ein Nest sieht, der sollte auf gar keinen Fall selbst Hand anlegen, sondern den örtlichen Imkerverein oder Schädlingsbekämpfer kontaktieren.
0: Ja, auf jeden Fall. Ich würde erstmal weglaufen. Die asiatische Hornisse breitet sich in NRW sehr stark aus und darum setzt sich das Land NRW jetzt zusammen mit den Imkern im Kampf gegen das aggressive und gefährliche Insekt ein. Thorsten Ortmann war das mit den Infos. Danke.
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1: Thorsten, was schenkst du deiner Mama zum Muttertag?
2: Das kann ich jetzt im Radio hier natürlich nicht verraten, dann erfährt sie es ja schon.
1: Ja, ja, genau. Aber alles klar, sieht bei mir ähnlich aus. Wobei ich überlege, ob sie sich über ein Partner-Outfit für ihre Hündin und sich selbst freuen würde.
2: Oh Gott. Vielleicht habt ihr ja bessere Ideen für Sonntag. Da feiern wir die Mamas und morgen schon ihre Sprüche. So typische Sachen, die Mütter immer sagen. Hast du einen Satz im Kopf, den deine Mama immer gesagt hat?
1: Ja, aber das hat vermutlich sonst keine andere Mutter in Deutschland gesagt. Ich weiß nicht, ob das so ein polnisches Ding ist. Wenn ich gefragt habe, was wir essen, hieß es immer nur Katzeneier mit Knoblauch.
2: Ah ja, das erklärt einiges. Ich meinte eher sowas wie, isst dein Gemüse, sonst regnet es morgen. Aber gut, mehr typische Mama-Sprüche hören wir dann hoffentlich morgen früh ab 6. Schickt sie uns gerne jetzt schon per WhatsApp an die 0212 22 5x1.
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1: Mit Sabrina Ottersbach. Schönen guten Tag. Eltern von Vorschul- und Grundschulkindern der ersten und zweiten Klassen in Solingen sind jetzt aufgefordert, an einer Online-Befragung der Stadt teilzunehmen. Es geht darum, einen Überblick über den zukünftigen Betreuungsbedarf in offenem Ganztag und in der Übermittagsbetreuung zu gewinnen, sagt die Stadt. Ab dem Sommer ändert sich einiges in der Betreuung. Ab dem Schuljahr 2026/27 führt NRW stufenweise den Rechtsanspruch auf Ganztagsbetreuung für Grundschulkinder ein. Beginnt mit den ersten Klassen. Außerdem sollen alle Solinger Grundschulen ab dem Sommer inklusiv werden. Den Link zur Online-Befragung erhalten alle Eltern von ihren Kitas oder Schulen. Die Teilnahme ist noch bis zum 22. Mai möglich. Für Sportvereine in Remscheid und Solingen gibt es gute Nachrichten. Das Land NRW stellt Geld bereit, um vereinseigene Sportanlagen zu modernisieren. Laut Landesregierung fließen knapp 1,2 Millionen Euro nach Remscheid und gut 1,7 Millionen Euro nach Solingen. Das Geld stammt aus einem landesweiten Förderprogramm. Damit sollen zum Beispiel neue Umkleiden, Plätze oder Sporthallen finanziert werden. Welche Vereine vor Ort genau profitieren, entscheiden die jeweiligen Stadtsportbünde in Remscheid und Solingen selbst. Dort wisse man am besten, wo der Bedarf am größten ist, heißt es von den Landtagsabgeordneten für Remscheid und Solingen Jens-Peter Nettekofen und Sebastian Haug von der CDU. 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
1: Grau und nass ist es heute bei uns in Remscheid und Solingen und im Laufe des Tages kommt auch immer mal wieder Regen runter. Dazu bekommen wir heute 10 Grad in der Spitze. Morgen bekommen wir dann auch mal die Sonne zu sehen und es wird auch wieder wärmer, denn morgen erreichen wir dann 14 Grad in der Spitze.
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1: Achtung Autofahrer, auf der A3 Köln in Richtung Oberhausen zwischen Leverkusen Zentrum und Kreuz Leverkusen besteht Gefahr durch ein liegen gebliebenes Fahrzeug auf dem rechten Fahrstreifen. Kommen wir jetzt zu den Staus mit den längsten Wartezeiten. A1 Köln in Richtung Dortmund zwischen Wuppertal-Ronsdorf und Vollmerstein, 7 Kilometer Stau, da verliert ihr 17 Minuten. Die Gegenrichtung, die A1 Dortmund in Richtung Köln zwischen Köln-Niehl und Köln-Bocklemünd, 4 Kilometer Stau. Weiter geht's mit der A3 Köln in Richtung Oberhausen zwischen Köln-Delbrück und Kreuz-Leverkusen. 6 Kilometer Stau, eine halbe Stunde braucht ihr da länger. Und die A57 Krefeld in Richtung Köln zwischen Dreieckneus Süd und Kreuz-Köln-Nord. 8 Kilometer stockend. Blitzer wurden von euch gesehen in Solingen auf der Bergstraße und auf der Unnersberger Allee und in Remscheid auf der Neuenkamper Straße. Vielen Dank fürs Melden, kommt gut und sicher an euer Ziel.
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2: Guten Tag zusammen, einen schönen Mittwoch für euch. Johanna Tänzer ist hier und hier gibt es für euch den Whoop des Tages. 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

0: Michael Jackson mit dem Earth Song. Schönen Mittwoch.
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0: Ich glaube, für Janine ist das der beste Mittwoch seit langem. Die hat nämlich heute bei uns 20.000 Euro gewonnen. Und jetzt startet die nächste Runde. Wir gehen rüber zu Henrik Frost ins landesweite Geldregenstudio.
2: Uwe ist bei mir am Telefon und Uwe geht heute richtig schick essen mit seiner Tochter. Du bist beim Schachtelgastronom, sag ich mal.
3: Ja, das hört sich gut an.
2: Uwe, zu welchem Anlass?
3: Ach, einfach so. Ich war mit dem Kind heute Morgen unterwegs, noch nach Königinkleider gucken. Ja. Und dann haben wir gesagt, mach mal zum Abschluss noch einen Stopp bei McDonald's.
2: Ja, kommt ja auch immer gut an bei den Kids, ne?
3: Kommt beim Kind immer gut an.
2: Wenn du hier gleich Geld rausholst, außer für so einen Burger, wofür geht das doch drauf?
3: Frau, Kinder und vielleicht auch noch dem Spickau-Schützenverein, dem Hofstaat.
2: Ah, du bist im Schützenverein.
3: Ja, meine Tochter ist zurzeit Königin.
2: Oh ja, das ist auch eine teure Angelegenheit.
3: Jupp.
2: Wie viel muss man da investieren?
3: Ist relativ, von bis.
2: Ja, aber
3: ich denke, in so einem Königsjahr spielt Geld keine Rolle.
2: Ja, das ist schon mal eine gute Aussage. Wenn man so einen Papa hat, dann hat man alle Sorgen vergessen, glaube ich.
3: Ja, kann man sagen.
2: Uwe, hier ist dein Geldregen.
3: Ja.
1: 500 Euro.
3: Weiter.
1: 800 Euro.
3: Weiter.
1: 1.500 Euro.

0: Weiter.
1: 2000 Euro.
0: Weiter.
2: Uwe, was ist denn da los?
0: Ups, Gewitter.
3: Wo wolltest du hin?
0: 5000.
3: Ah, es waren 2000 drin.
0: Ah, dumm gelaufen.
3: Uwe, das war der Blitz, tut mir leid.
0: So ist das Leben.
3: Ich wünsche dir trotzdem eine schöne Schützenfestsaison.
0: Alles klar, schönen Dank.
3: Ciao.
0: Ja, ciao.
3: Und das war der Blitz. Wie ärgerlich für Uwe. 2000 Euro waren garantiert. Die packen wir dann aber jetzt auch in die letzte Runde Geldregen. 2000 Euro für euch garantiert. Ruft an, genau hier.
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1: Mit Malte Albrecht, guten Tag. Immer mehr Menschen in Deutschland wehren sich, wenn es um die Nutzung ihrer persönlichen Daten geht. Der neue Jahresbericht der Datenschutzbeauftragten zeigt einen deutlichen Anstieg bei den Beschwerden und Anfragen. Thorsten Adolfs aus dem News-Team, warum melden sich denn plötzlich so viele Bürger bei der Behörde?
2: Ja, die Menschen werden einfach wachsamer und sie fordern ihre Rechte gegenüber Firmen und Behörden stärker ein als früher. Laut der Bundesbeauftragten für Datenschutz gab es im vergangenen Jahr mehr als 11.000 Anfragen und Beschwerden. Das ist ein sattes Plus von mehr als einem Drittel gegenüber dem Jahr davor. Die Datenschutzbeauftragte Specht-Riemenschneider sagt, dass der Datenschutz heute ein wichtiger Vertrauensanker sei. Viele würden sich bei neuen Technologien unsicher fühlen und deshalb klare Regeln erwarten. Es gehe den Menschen dabei nicht darum, den Fortschritt zu blockieren, sondern sie wünschten sich Sicherheit im Umgang mit ihren Daten, so die Datenschutzbeauftragte.
1: In einigen Fällen ist die Behörde direkt aktiv geworden. Was passiert denn, wenn Unternehmen oder Einrichtungen sich nicht an die Regeln halten?
2: Also das Amt greift bei Verstößen hart durch. Über 100 Kontrollen wurden im vergangenen Jahr durchgeführt, oft mit Folgen. Ein prominentes Beispiel ist der Telekommunikationskonzern Vodafone. Er muss wegen Mängeln beim Datenschutz eine Strafe von 45 Millionen Euro zahlen. Ein wichtiges Thema bleibt auch die elektronische Patientenakte. Die Behörde sieht darin zwar Chancen für eine bessere medizinische Versorgung. Sie sagt aber auch, dass der Schutz sensibler Gesundheitsdaten dabei ganz klar immer an erster Stelle stehen muss.
1: Danke, Thorsten. Und jetzt weitere Nachrichten, kurz und kompakt. Mehr als jeder zweite Krankenhausfall in Deutschland kann vermieden und ambulant behandelt werden. So steht es im aktuellen AOK-Krankenhausreport. Demnach ließen sich dadurch 39% der Klinikausgaben einsparen. Die Studienautoren fordern deshalb Nachbesserungen bei der Krankenhausreform und einen stärkeren Ausbau ambulanter Angebote. Wer zum Beispiel bei der Jobsuche oder auf dem Wohnungsmarkt diskriminiert wird, soll künftig besser dagegen rechtlich vorgehen können. Das Bundeskabinett hat eine Änderung des Allgemeinen Gleichstellungsgesetzes auf den Weg gebracht. Opfer von Diskriminierung haben künftig unter anderem 4 Monate Zeit, ihre Rechte durchzusetzen. Bisher sind es 2 Monate. Gute Nachrichten für Pendler. Die Reparaturarbeiten an der A52 Ruhrtalbrücke zwischen Essen und Düsseldorf sind abgeschlossen. Laut der Autobahn GmbH des Bundes wird die Baustelle in der kommenden Nacht abgebaut. Danach kann der Verkehr wieder ungehindert fließen. Auslöser der Sperrung war ein 15 cm breiter Spalt in der Brückenkonstruktion. Hungrige Raubtiere zu füttern ist normalerweise keine gute Idee, auch nicht im Dortmunder Zoo. Dort hat ein Besucher für ordentlich Wirbel gesorgt. Er hat seinen Rucksack voll mit Schweinegulasch über den Zaun ins Löwengehege geworfen. Laut Polizei dachte der 29-jährige Mann wohl, die Tiere hätten Hunger, weil sie so laut waren. Mindestens ein Löwe hat davon gefressen und genau das kann gefährlich sein, denn rohes Schweinefleisch vertragen sämtliche Katzenarten überhaupt nicht. Strafbar gemacht hat sich der Mann nicht. Löwenfüttern ist grundsätzlich keine Straftat. Aber sollte ein Tier krank werden, kann der Zoo die Behandlungskosten von ihm zurückfordern. Und das waren die Nachrichten mit Malte Albrecht.
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3: Ja, das ist heute so ein Wetter aus der Kategorie Bäh. Ja, es regnet immer wieder, teilweise auch wirklich stark und auch Gewitter sind möglich. Erst am Abend wird es dann ein bisschen ruhiger. Dazu ist es ziemlich frisch mit nur noch 9 bis 12 Grad. Morgen sieht es dann aber wieder ein bisschen besser aus. Wir haben weniger Regen, aber es bleibt leider grau bei höchstens 14 Grad.
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3: Ich muss euch leider sagen, es ist richtig voll auf den Straßen. Deswegen kommt hier nur das Längste und zwar alles ab mindestens 40 Minuten Wartezeit. Los geht's mit der A2 Dortmund Richtung Oberhausen zwischen Gladberg-Ellinghorst und Kreuz Oberhausen. 10 Kilometer Stau, hier steht ihr knappe 50 Minuten länger. A3 Frankfurt Richtung Oberhausen zwischen Kreuz Köln-Ost und Kreuz Leverkusen. 9 Kilometer Stau und eine Dreiviertelstunde Wartezeit. A4 Olpe Richtung Aachen zwischen Kreuz Köln-Ost und Kreuz Köln-West. 14 Kilometer Stau, 42 Minuten plus. Und A30 Bad Oeynhausen-Rheine zwischen Bissendorf und Osnabrück-Hellern. 7 Kilometer Stau, knappe 50 Minuten mehr einrechnen bitte. Da hat es einen Unfall gegeben. Gute Fahrt euch.
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3: Wow, über 600 Millionen Aufrufe hat der Netflix-Film K-Pop Demon Hunters mittlerweile. 600 Millionen! Mein Gott, das ist so viel. Das ist wirklich der erfolgreichste Streaming-Film ever. Und ich muss zugeben, ich habe ihn immer noch nicht gesehen. Den Song aber, den kenne ich dazu. Das ist Golden von Huntrix. Den gibt's jetzt für euch. Johanna Tänzer ist hier. Hi zusammen.

0: So, eine Runde haben wir noch.
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0: Uwe hat eben gezockt, aber dann kam das hier. Das war der Blitz. Den mögen wir nicht. Und das Ding ist, der Geldregen ist ja eigentlich prall gefüllt.
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0: Jetzt in dieser Runde, der letzten Runde für heute, haben wir mindestens 2000 Euro für euch. 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

0: Hallo zusammen. Leute, wusstet ihr, dass man Mal Smith mit Y und nicht mit I schreibt? Jetzt schon. Viel wichtiger ist aber, es gibt eine neue Single von Mal Smith und die heißt Drive Safe. Und für die hat er sich Ex-One Direction Star Niall Horan mit ins Boot geholt, beziehungsweise muss ich jetzt sagen, ins Auto?
1: Yeah, I wrote this song with Niall Horan and it was a really fun.
2: Den Song habe ich mit Niall Horan gemacht. Das war eine tolle Erfahrung. Ich hatte letztes Jahr schon angefangen dran zu arbeiten, aber den Song nie so richtig hinbekommen. Als ich ihn Niall gezeigt habe, fand er die Anfänge super und wir haben zusammen weitergearbeitet in einem Studio in London. Dabei sind wir richtig gute Freunde geworden, haben einige Guinness getrunken und die Nächte durchgemacht.
0: Sehr sympathisch, ja. Mit dem Guinness, da läuft's mit der Kreativität, ne? Beide haben ihre persönlichen Erfahrungen dann mit in diesen Song eingebracht.
1: Yeah, it's all about, you know, those people.
2: Es geht um Unterstützung, dass du deinem Herzen folgst, deine Träume verwirklichst, auch wenn's Angst macht. Den Song mit jemandem zu machen, der genau das getan hat, und ich selbst bin noch mittendrin, es zu tun, hat sich richtig angefühlt.
1: Just felt so right.
0: Ja, und es fühlt sich auch für mich sehr, sehr richtig an, euch diesen Song jetzt zu spielen, weil er ist richtig toll.
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1: Ich bin Michael Höhing, schönen guten Tag zusammen und endlich ist das Wetter wieder so beständig, dass wir uns für die Zeit nach der Arbeit wieder was draußen vornehmen können. Am Donnerstag startet die Feierabendmarktsaison in Solingen. In Wald ist der erste Markt in diesem Jahr. Das Konzept ist ja im ganzen RSG-Land bereits beliebt. Nach der Arbeit trifft man sich auf ein Gläschen, kann ein bisschen was einkaufen, was essen und einfach eine schöne Zeit verbringen. Und oft erfährt man ganz zufällig auch davon.
2: Ich habe das tatsächlich gerade bei Radio SG gehört und habe gedacht, bevor du in eine Hütte hängst, gehst raus. Find's bisher ganz amüsant.
3: Weil ich gerade Feierabend habe und mein Mann mich abgeholt hat und die Sonne scheint und da haben wir uns die Zeit genommen heute.
4: Ich finde den Rahmen nett und ja, wenn das Wetter noch so mitspielt wie jetzt, dann läuft das.
1: Der erste Walder Feierabendmarkt 2026, jetzt am Donnerstag ab 17 Uhr in der Walder Fußgängerzone an der Kirche. Der Feierabendmarkt geht bis 21 Uhr und bei der Speisekarte bekommt man auch gleich Hunger. Flammkuchen, Bratfisch, Pizza und Spiralkartoffeln. Ich wünsche euch ganz viel Spaß dabei.
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2: Mit Sabrina Ottersbach. Schönen guten Tag. Eltern von Vorschul- und Grundschulkindern der ersten und zweiten Klassen in Solingen sind jetzt aufgefordert, an einer Online-Befragung der Stadt teilzunehmen. Es geht darum, einen Überblick über den zukünftigen Betreuungsbedarf in offenem Ganztag und in der Übermittagsbetreuung zu gewinnen, sagt die Stadt. Ab dem Sommer ändert sich einiges in der Betreuung. Ab dem Schuljahr 2026/27 führt NRW stufenweise den Rechtsanspruch auf Ganztagsbetreuung für Grundschulkinder ein. Beginnt mit den ersten Klassen. Außerdem sollen alle Solinger Grundschulen ab dem Sommer inklusiv werden. Den Link zur Online-Befragung erhalten alle Eltern von ihren Kitas oder Schulen. Die Teilnahme ist noch bis zum 22. Mai möglich. Für Sportvereine in Remscheid und Solingen gibt es gute Nachrichten. Das Land NRW stellt Geld bereit, um vereinseigene Sportanlagen zu modernisieren. Laut Landesregierung fließen knapp 1,2 Millionen Euro nach Remscheid und gut 1,7 Millionen Euro nach Solingen. Das Geld stammt aus einem landesweiten Förderprogramm. Damit sollen zum Beispiel neue Umkleiden, Plätze oder Sporthallen finanziert werden. Welche Vereine vor Ort genau profitieren, entscheiden die jeweiligen Stadtsportbünde in Remscheid und Solingen selbst. Dort wisse man am besten, wo der Bedarf am größten ist, heißt es von den Landtagsabgeordneten für Remscheid und Solingen Jens-Peter Nettekofen und Sebastian Haug von der CDU. 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
2: Auch heute wird es wieder grau und nass bei uns im RSG-Land. Den ganzen Tag über kann es immer mal wieder regnen und dazu kommen wir heute auf Höchstwerte von 10 Grad. Morgen wird es dann wieder trockener und dann kommt auch mal die Sonne durch. Dazu wird es dann morgen auch wieder wärmer. Morgen erreichen wir dann 14 Grad in der Spitze.
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2: Achtung Autofahrer, auf der A3 Köln in Richtung Oberhausen zwischen Leverkusen Zentrum und Kreuz Leverkusen besteht Gefahr durch ein liegen gebliebenes Fahrzeug auf dem rechten Fahrstreifen. Kommen wir jetzt zu den Staus mit den längsten Wartezeiten. A1 Köln in Richtung Dortmund zwischen Köln-Bocklemünd und Kreuz Leverkusen West, 6 Kilometer stockender Verkehr. Dann die A3 Köln in Richtung Oberhausen zwischen Dreiköln-Heumer und Kreuz Leverkusen, 10 Kilometer Stau, ihr verliert da eine Stunde. Weiter geht's mit der A3 in der Gegenrichtung, Oberhausen in Richtung Köln zwischen Kreuzhilden und Dreiklangenfeld, 6 Kilometer stockend. Dann die A46, Düsseldorf in Richtung Wuppertal, zwischen Wuppertal-Faresbeck und Wuppertal-Oberbarm. 6 Kilometer Stau, eine Viertelstunde braucht ihr da länger. Und die A46 in der Gegenrichtung, Wuppertal in Richtung Düsseldorf, zwischen Wuppertal-Oberbarm und Wuppertal-Katernberg. 7 Kilometer stockender Verkehr. Zwei Blitzer wurden von euch gesehen, einmal in Solingen auf der Bergstraße und in Solingen auf der Unnersberger Allee. Vielen Dank fürs Melden und ich wünsche euch eine gute Fahrt.
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3: Hi zusammen, einen schönen Mittwoch. Johanna Tänzer ist hier für euch und ich liebe ja Songs, die es uns einfach machen. Wisst ihr, Songs, die man mitsingen kann, ohne dass wir groß den Text kennen. Bruno Mars hat so einen Song kreiert und da müssen wir ja nur das hier kennen, das...

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0: Tom Walker, Leave a Light On.
1: 'Cause I will leave the light on.
0: Samstag ist übrigens das Finale von DSDS.
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0: Und das Krasse ist, da soll tatsächlich Dieter Bohlen singen. Also hier, statt immer nur in der Jury zu sitzen, gibt's auf der DSDS-Bühne dann mal Gesang vom Pop-Titan. Das ist ein bisschen so, als würde Henrik Frost aus dem landesweiten Geldregenstudio auch Geld gewinnen. Aber Freunde, das geht natürlich nicht. Nein, das Geld bleibt nur für euch.
3: Hallo Romy.
4: Hallo.
3: Du möchtest bei mir Geldregen spielen, machen wir auch sofort. Vorher geht's aber für dich in die Stadt, ein paar Besorgungen machen.
4: Ja, so ein paar Einkäufe und dann die Kinder abholen aus Schule und Kindergarten.
3: Bei denen steht ja bald auch der Geburtstag an. Was steht da so auf der Wunschliste?
4: Also bei der Großen planen wir wahrscheinlich wieder so ein neues großes Holzpferd für den Kindergarten. Das alte hat sie geschenkt bekommen und das fällt so langsam auseinander.
3: Ja, Sie ist ja auch sehr pferdebegeistert, wie viele Mädels in dem Alter.
4: Ja, sie geht einmal die Woche zum Reiten.
3: Ah ja, ich kenne mich jetzt nicht so ganz aus, aber ich glaube, das ist schon ein teures Hobby, ne?
4: Also jetzt für das Reiten, da ist auch Theorie mit dabei, so um die 100 Euro.
3: Aber Romy, Geld ist ein gutes Thema. Wir wollen deinen Kontostand ein bisschen aufpeppen mit dem Geldregen. Du kennst die Befehle, weiter und stopp. Dann würde ich sagen, viel Glück, hier ist dein Geldregen.
4: Danke.
2: 300 Euro.
4: Weiter.
2: 900 Euro.
4: Weiter.
2: 1.500 Euro.
4: Weiter.
2: 2.000 Euro.
4: Stopp.
3: Das war ein Stopp, ja?
4: Ja, auf jeden Fall.
3: Das haben wir registriert und ich würde sagen, Romy, davon gibt es aber dicken Holzpferd.
4: Aber wirklich, auch ich bin richtig am Zittern. Dankeschön. Oh, mein Herz pochert. Ich bin total aufgeregt, total zittrig.
3: Na schaut an, da haben wir doch auch die Romy heute noch glücklich bekommen mit 2.000 Euro. 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
1: Mit Malte Albrecht. Guten Tag. Ermittler sind heute in fast ganz Deutschland gegen junge rechtsextremistische Gruppen vorgegangen. Nach Angaben der Generalbundesanwaltschaft waren mehr als 600 Polizisten in 12 Bundesländern an der Razzia beteiligt. Weitere Einzelheiten von Thorsten Adolfs.
2: Im Visier stehen 36 junge Leute, die in Gruppen wie Jung und Stark oder der Neuen Deutschen Welle organisiert sein sollen. Der Potsdamer Politologe Christoph Schulze sagte, in den betroffenen Gruppen seien sehr junge Neonazis. Sie würden sich gegen alles wenden, was als links und Antifa wahrgenommen werde und auch gegen die LGBTIQ-Community. Die Größe der Gruppen sei aber durchschaubar. Der Vorwurf wiegt schwer. Es geht um die Bildung einer kriminellen Vereinigung. Die Ermittler werfen einigen der Beschuldigten vor, politisch Andersdenkende oder Menschen, die sie für Pädophile hielten, regelrecht aufgelauert und zusammengeschlagen zu haben. Festgenommen wurde heute zwar niemand. Mit den Durchsuchungen von rund 50 Objekten soll jetzt aber Klarheit in die laufenden Ermittlungen gebracht werden. Es ging vor allem darum, Beweise zu sichern. Bundesjustizministerin Hubig sagte, sie sei erschüttert darüber, dass gerade junge Menschen in solch militante Strukturen abdriften würden. Die Angriffe der Rechtsextremisten würden sich auch direkt gegen unsere Demokratie richten, so Hubig. Der Rechtsextremismus sei aktuell die größte Gefahr, die Deutschland von innen bedrohe.
1: Und jetzt weitere Nachrichten in der Zusammenfassung. Nach den Hantavirus-Fällen auf einem Kreuzfahrtschiff wird eine Kontaktperson nach Düsseldorf gebracht. Sie soll in der Uniklinik untersucht werden. Die Person zeige keine Symptome und sei deshalb vermutlich nicht infiziert, teilte das Klinikum mit. Die Untersuchung erfolge rein vorsorglich zur medizinischen Abklärung. Bundesarbeitsministerin Baas will im Juni einen Gesetzentwurf für flexiblere Arbeitszeiten vorlegen. Das hat sie im Bundestag angekündigt. Geplant ist eine wöchentliche statt einer täglichen Höchstarbeitszeit. Ziel sei eine bessere Vereinbarkeit von Familie und Beruf. Gewerkschaften lehnen die Pläne allerdings ab. Mit einem Großaufgebot hat die Polizei am Morgen Teile der Justizvollzugsanstalt Euskirchen und mehrere Wohnungen durchsucht. Mehrere Gefängnismitarbeiter stehen im Verdacht der Bestechlichkeit. Sie sollen Häftlingen gegen Geld, Ausgang oder Hafturlaub ermöglicht haben. Fragen kostet nichts. Das sagt man immer so. Bei ChatGPT stimmt das aber nur bedingt. Denn der Entwickler OpenAI investiert in diesem Jahr rund 50 Milliarden Dollar, also etwa 43 Milliarden Euro, nur in Rechenleistung. Das hat jetzt zum ersten Mal ein Topmanager bestätigt. Die Summe zeigt, künstliche Intelligenz ist extrem teuer, vor allem weil die Technologie noch relativ neu ist und ständig weiterentwickelt wird. Und OpenAI plant schon weiter. In den nächsten Jahren soll insgesamt mehr als 1 Billion Dollar in KI-Infrastruktur fließen. ChatGPT hatte vor einigen Jahren den großen KI-Boom ausgelöst. Inzwischen ist der Wettbewerb deutlich härter geworden, etwa durch Google Gemini oder das KI-Unternehmen xAI von Elon Musk. Und das waren die Nachrichten mit Malte Albrecht.
0: Und jetzt das Neueste aus dem RSG-Land.
3: Mit Sabrina Ottersbach. Schönen guten Tag. Wie geht es mit dem Theater- und Konzerthaus in Solingen weiter? Für das Theater- und Konzerthaus gibt es mehrere mögliche Pläne. Etwa es an einen anderen Standort zu verlegen und an seiner Stelle eine neue Feuer- und Rettungswache zu bauen. Darüber soll morgen unter anderem im Stadtrat gesprochen werden. Die neuesten Infos aus dem RSG-Land zum Feierabend bei uns im Halbstundentakt.
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3: Grau und nass ist es heute bei uns in Remscheid und Solingen und im Laufe des Tages kommt auch immer mal wieder Regen runter. Dazu bekommen wir heute 10 Grad in der Spitze. Morgen bekommen wir dann auch mal die Sonne zu sehen und es wird auch wieder wärmer, denn morgen erreichen wir dann 14 Grad in der Spitze.
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3: Achtung Autofahrer, auf der A46 Wuppertal in Richtung Düsseldorf. Zwischen Erkrath und Dreieck Düsseldorf Süd hat es einen Unfall gegeben. Die Unfallstelle ist noch ungesichert, da solltet ihr also besonders vorsichtig fahren. Und kommen wir jetzt zu den Staus mit den längsten Wartezeiten. A1 Köln in Richtung Dortmund zwischen Köln-Löwenich und Kreuz Leverkusen-West, 9 Kilometer stockender Verkehr. Die A3 Köln in Richtung Oberhausen zwischen Dreiköln-Heumer und Kreuz Leverkusen, 12 Kilometer Stau, ihr verliert da 35 Minuten. Weiter geht's mit der A3 in der Gegenrichtung. Oberhausen in Richtung Köln zwischen Mettmann und Leverkusen-Zentrum, 12 Kilometer stockender Verkehr. Dann die A46, Düsseldorf in Richtung Wuppertal, zwischen Düsseldorf-Wersten und Erkrath, 3 Kilometer Stau, da verliert er eine halbe Stunde. Und zu guter Letzt die A46 in der Gegenrichtung, Wuppertal in Richtung Heinsberg, zwischen Dreieck Düsseldorf-Süd und Neuss-Üdesheim, 3 Kilometer Stau, 25 Minuten plus. Blitzer wurden von euch gesehen, beide in Solingen, einmal in Solingen am Frankfurter Damm und auf der Bergstraße. Vielen Dank fürs Melden und ich wünsche euch eine gute Fahrt.
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4: Zusammen. Schönen Mitte der Woche Tag für euch. Johanna Tänzer ist hier und durch den Regen zu fahren und ganz laut mitsingen im Auto, das geht bei dem Song, der jetzt kommt, ganz besonders gut. Benson Boone mit Beautiful Things. Leute, bitte lasst alle Emotionen raus.

0: Also allein bei dem Wort sitzen wir jetzt alle ein bisschen gerader, oder? Knigge steht ja so für Höflichkeit und gute Tischmanieren. Der Verfasser dieser bekannten Benimmregeln, Adolf Freiherr von Knigge, der ist heute vor 230 Jahren verstorben. Die Frage ist also, können wir seine Regeln heute noch so 1:1 umsetzen?
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2: Seid ihr Knigge-Könige, Benimm-Bachelor, Experten der Etikette? Zum Beispiel nicht ins Wort fallen. Bei Sprachnachrichten schon mal egal. Aber ist es jetzt unhöflich, wenn ich die auf doppelter Geschwindigkeit abhöre? Oder gar nicht abhöre und auf gut Glück mit Herzchen drauf reagiere? Ich weiß es nicht. Meine Freundin hat es noch nicht bemerkt. Oder am Tisch hier gerade sitzen, Ellenbogen runter, Stuhl zurechtrücken, Besteck von außen nach innen, nicht rülpsen, pupsen, mit offenem Mund essen. Okay, die Checkliste vorne im Start von einem A380 ist kürzer. Ich bin mit 4 Geschwistern auf dem Dorf aufgewachsen. Da warst du glücklich, wenn du am Ende vom Essen keine Gabel im Bein hattest. Wusstet ihr eigentlich, dass Adolf Freiherr von Knigge, also Mr. Knigge, der Oberknigger, der war ein hohes Tier bei den Illuminati? Ich hab keine Ahnung, was die gemacht haben. Aber ich weiß, Tom Hanks war in dem Film großartig. Und immer dran denken, wer auftritt wie die Axt im Walde, ist bemitleidenswert. Weil wofür gibt's heute Kettensägen?
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1: Mit Sabrina Ottersbach. Schönen guten Tag. Alle Fraktionen und Gruppen des Solinger Stadtrats mit Ausnahme der AfD haben einen gemeinsamen Antrag zur Zukunft des Theater- und Konzerthauses gestellt. Sie fordern von der Verwaltung einen sicheren Zukunftsplan für das Theater als Spielstätte und die geplante neue Feuerwache. Nadine Sattler mit den Infos.
2: Für das Theater- und Konzerthaus gibt es einige mögliche Pläne, etwa es an einen anderen Standort zu verlegen und an der Stelle eine neue Feuer- und Rettungswache zu bauen. Eine Szenarienstudie prüft derzeit, welche Auswirkungen welche Varianten jeweils hätten. Die Fraktionen wünschen sich mehr Transparenz dabei und dass die nötigen Gespräche auch für Brandschutz und Co. zügig geführt werden. Unter anderem hängen auch die Spielpläne des Theaters für die kommenden Jahre davon ab, welche Entscheidung getroffen wird und wie schnell.
1: An der Ronsdorfer Straße in Remscheid tut sich was. Die Dauerbaustellenampel soll bald verschwinden. Seit einem Jahr stockt an der Stelle der Verkehr. Der Grund? Bevor die Baustelle da richtig starten konnte, gab es artenschutzrechtliche Prüfungen. Denn der betroffene Bereich liegt in einem Naturschutzgebiet. Diese seien nun aber abgeschlossen. Jetzt kann es mit der Sanierung weitergehen. Zuständig ist der Landesbetrieb Straßen NRW und der sagt, dass die Baustelle in den Sommerferien starten soll. Vorher wird noch die Böschung abgesichert. Das dauert voraussichtlich 6 bis 8 Wochen. Danach kann die Ronsdorfer Straße in beide Richtungen wieder ohne Ampel normal befahren werden. Eine moderne Sparkassenfiliale im Herzen von Solingen-Wald. Die soll künftig zwischen dem Walder Marktplatz und dem Rundling entstehen. Jetzt werden die nächsten Schritte eingeleitet. Ab Montag beginnen an der Deutzer Hofstraße die Abbrucharbeiten. Die sollen dann Ende Juni abgeschlossen sein. Das sei ein wichtiger Meilenstein für den Neubau der Geschäftsstelle in Wald, sagt die Stadtsparkasse Solingen. Geplant ist ein modernes Gebäude, bei dem vor allem persönliche Beratung und ein gutes Kundenerlebnis im Mittelpunkt stehen. 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
1: Auch heute wird es wieder grau und nass bei uns im RSG-Land. Den ganzen Tag über kann es immer mal wieder regnen und dazu kommen wir heute auf Höchstwerte von 10 Grad. Morgen wird es dann wieder trockener und dann kommt auch mal die Sonne durch. Dazu wird es dann morgen auch wieder wärmer. Morgen erreichen wir dann 14 Grad in der Spitze.
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1: Hier kommen die Staus mit den längsten Wartezeiten. A1 Köln in Richtung Dortmund zwischen Köln-Löwenich und Kreuz Leverkusen-West, 11 Kilometer Stau. Die A3 Köln in Richtung Oberhausen zwischen Dreiköln-Heumer und Solingen, 16 Kilometer stockender Verkehr, ihr verliert da 25 Minuten. Die A3 in der Gegenrichtung, Oberhausen in Richtung Köln zwischen Mettmann und Kreuz Leverkusen, 14 Kilometer stockender Verkehr. Die A46 Heinsberg in Richtung Wuppertal zwischen Dreieck Neuss-Süd und Düsseldorf-Bilk, 3 Kilometer Stau, eine Stunde verliert ihr da. Und die A46 in der Gegenrichtung, Wuppertal in Richtung Düsseldorf zwischen Kreuzhilden und Düsseldorf-Wersten, 4 Kilometer Stau und ebenfalls eine Stunde plus. 2 Blitzer wurden von euch gesehen, einmal in Solingen am Frankfurter Damm und einmal auf der Bergstraße. Vielen Dank unter anderem an Alex fürs Melden. Und solltet ihr noch einen Blitzer sehen, dann meldet den doch auch gerne unter der 0212 22 1190 oder online auf radio-rsg.de. Ich wünsche euch eine gute Fahrt.
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3: Hallo, hallo. Johanna Tänzer hier für euch. Ich spiele euch jetzt hier als nächstes Bryan Adams mit Run to You. Und da fällt mir gerade wieder ein, ich habe heute Morgen noch wirklich im strömenden Regen jemanden joggen gehen gesehen. Also joggen gesehen. So, nicht joggen gehen. Naja, wie auch immer. Ich denke mir jedes Mal so, ey, was ist mit den Menschen? Also warum macht man das im Regen? Ey, ich will nicht mal mit dem Schirm vor die Tür und die gehen im Regen noch joggen. Ich glaube, dieses Gehen, das fehlt mir einfach.

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0: Hey, seid ihr im Team Essen, Essen? Oder im Team Essen erstmal fotografieren, bevor man es isst? Leute, ich gebe es zu, ich habe schon mal mein Essen gepostet. Ja, weil wenn ich vor allen Dingen auf Reisen bin und da es so Foodtrends gibt, die es hier nicht gibt, dann denke ich so, oh ja, das ist ein Foto wert. In Berlin gibt es jetzt aber ein Restaurant, die sind da jetzt ganz strikt. Also die sagen so, nee, sorry. Bei uns ist Essen fotografieren nicht mehr erlaubt, weil es einfach zu sehr nervt. Wie steht denn ihr so zum Thema Essen posten?
1: Also eine Freundin hatte ich tatsächlich mal und ich habe das immer geskippt, weil ich wollte das überhaupt nicht sehen. Das interessiert einfach auch niemanden.
2: Ja, gibt es ein paar Leute, aber stört mich nicht, dann scrolle ich einfach weiter. Warum soll ich mich darüber aufregen?
1: Also man muss jetzt nicht immer alles teilen. Also ich entfolge auch meistens Leuten auf Instagram, die extrem viel unnötige Sachen in ihre Storys posten.
3: Ich finde es einfach seltsam, sein Essen hochzuladen. Vor allem, weil es halt so viele Menschen auch mit Essstörungen gibt und müsst sie halt nicht unbedingt sehen, was andere Menschen essen.
0: Okay, okay. Guter Punkt. Ehrlich gesagt, habe ich darüber noch gar nicht nachgedacht. Wieder was gelernt von euch. 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
1: Mit Malte Albrecht. Guten Tag. Durch den Iran-Krieg sind die Treibstoffpreise stark gestiegen. Nicht nur an der Tankstelle, sondern auch an den Flughäfen. Die Sorge wächst, dass es vor der Urlaubssaison zu Engpässen kommt. Israel hat deshalb jetzt Deutschland Kerosinlieferungen angeboten. Nach Angaben des Wirtschaftsministeriums laufen dazu schon Gespräche. Mehr zum Thema von Thorsten Adolfs.
2: Auch wenn sich die Preise für Kerosin wegen des Kriegs im Iran mehr als verdoppelt haben, sagen Experten, wir haben im Moment keine akute Not. Weil die Lieferverträge direkt zwischen den Firmen ausgehandelt werden, ist aber auch nicht ganz klar, wie viel wirklich vorhanden ist. Das Wirtschaftsministerium hat das Thema auch deshalb im Blick, um bei Engpässen im Sommer schnell reagieren zu können. Man stehe mit mehreren Ländern in Kontakt, heißt es aus Berlin. Außerdem werde die Lage wegen der Blockade der Straße von Hormus ganz genau beobachtet. Sollte es brenzlig werden, könne man sofort nachsteuern. Die Lufthansa bereitet sich trotzdem schon auf einen möglichen Versorgungsengpass vor. Der Chef der Airline Spohr sagte, es sei besser, sich jetzt darüber Gedanken zu machen, denn die Behörden würden für nötige Schritte manchmal etwas Zeit benötigen.
1: Und jetzt Meldungen im Überblick. Bundeskanzler Merz hat sich vorsichtig zum Tankrabatt geäußert. Er funktioniere so leidlich, sagte Merz im ZDF. Einige Tankstellen hätten wirklich um 17 Cent reduziert, andere hätten es weniger getan. Russland ignoriert nach ukrainischen Angaben die einseitig von Kiew angeordnete Feuerpause. Präsident Zelensky sprach von mehr als 1800 Verstößen. Am Abend werde über das weitere Vorgehen entschieden. In Deutschland sind am späten Abend viele Internetseiten nicht erreichbar gewesen. Betroffen waren Seiten mit dem Adressende .de. Grund war eine Störung im sogenannten DNS-Service, eine Art Adressbuch für das Internet. Das teilte die Registrierungsstelle DENIC in Frankfurt mit. Das Land Nordrhein-Westfalen will stärker gegen die asiatische Hornisse vorgehen. Die höchst aggressive Insektenart breitet sich in NRW immer weiter aus. Deshalb sollen nun auch Imker mithelfen. Geschulte Imker bekommen für eine fachgerechte Entfernung von Nestern 150 bis 300 Euro. Finanziell unterstützt werden auch Schutzkleidung und Ausrüstung. Thorsten Ortmann hat mehr zum Thema.
3: Sie ist laut, hat auffällig gelbe Beinchen und ist hochaggressiv. Die asiatische Hornisse wird in NRW zunehmend zum Problem. 2025 wurden mehr als 7300 Exemplare gemeldet. Im Jahr zuvor waren es nur 1400. Die Hornisse bedroht heimische Bienenvölker und kann auch für den Menschen gefährlich werden, sagt Markus Hellkuhl vom Landesverband Westfälischer und Lippischer Imker.
4: Der Stich ist extrem unangenehm. Der Stachel ist dreimal so lang wie der einer Biene. Die verspritzen auch Gift im Vorbeiflug. Die spritzen direkt in die Schleimhäute, direkt in die Augen rein. Man hat davon gehört, dass mehrfach auch die Intensivstationen dann bemüht werden mussten.
3: Die asiatische Hornisse baut ihre Nester vorwiegend in Hecken, Geräteschuppen oder Dachüberständen. Wer ein Nest sieht, sollte auf keinen Fall versuchen, es selbst zu beseitigen, so Markus Hellkuhl, sondern den örtlichen Imkerverein oder Schädlingsbekämpfer kontaktieren.
1: Und das waren die Nachrichten mit Malte Albrecht.
0: Und jetzt das Neueste aus dem RSG-Land.
5: Mit Sabrina Ottersbach. Schönen guten Tag. Wie geht es mit dem Theater- und Konzerthaus in Solingen weiter? Für das Theater- und Konzerthaus gibt es mehrere mögliche Pläne. Etwa es an einen anderen Standort zu verlegen und an seiner Stelle eine neue Feuer- und Rettungswache zu bauen. Darüber soll morgen unter anderem im Stadtrat gesprochen werden. Die neuesten Infos aus dem RSG-Land zum Feierabend bei uns im Halbstundentakt.
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5: Morgen wird es wieder schöner bei uns im RSG-Land. Die Sonne kommt morgen mal durch und es wird auch wieder wärmer. Wir erreichen morgen dann 14 Grad.
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5: Hier kommen die Staus mit den längsten Wartezeiten. A1 Köln in Richtung Dortmund zwischen Köln-Löwenich und Kreuz Leverkusen-West. 12 Kilometer Stau, 25 Minuten brauchte da länger. Die A3 Köln in Richtung Oberhausen zwischen Dreiköln-Heumar und Kreuz Leverkusen. 12 Kilometer stockender Verkehr. Die A3 in der Gegenrichtung Oberhausen in Richtung Köln zwischen Kreuzhilden und Kreuz Leverkusen. 14 Kilometer stockend, 23 Minuten brauchte da länger. Dann geht's weiter mit der A46 Düsseldorf in Richtung Wuppertal zwischen Wuppertal-Farresbeck und Wuppertal-Elberfeld. 2 Kilometer Stau. Und die Gegenrichtung, die A46 Wuppertal in Richtung Düsseldorf zwischen Kreuzhilden und Dreieck Düsseldorf Süd. 2 Kilometer Stau, 17 Minuten plus. Ein Blitzer wurde von euch gesehen, und zwar in Solingen am Frankfurter Damm. Vielen Dank fürs Melden und ich wünsche euch eine gute Fahrt.
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6: So, jetzt geht's hier aber ganz stark in Richtung Feierabend, oder? Ich hoffe, ihr kommt trocken von A nach B. Das ist Musik von Alex Warren, Fever Dream. Johanna Tänzer hier für euch. Schönen Mittwoch.

0: Schibbusi am Mittwochnachmittag. Hallo zusammen. Also nach der Arbeit nochmal richtig Kohle mit nach Hause nehmen. Klingt gut, oder?
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3: Ich hoffe, ich störe nicht allzu sehr.
2: Zeit, das passt.
3: Wunderbar. Fili, kannst du dich an gestern Abend erinnern?
2: Ja, kann ich. Da war ich mit den Kindern im Auto und mein Sohn sagt, Mama, ich probiere jetzt. 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So, und dann sagt Mama, rufen die jetzt doch zurück. Ich sage, ich habe keine Ahnung, wann. Das kann, muss aber nicht.
3: Ich sag dir mal die Antwort auf diese Frage deines Sohns.
2: Ja.
3: Wir rufen nicht gestern zurück. Wir rufen genau in diesem Moment zurück.
2: Ja, verrückt.
3: Weißt du, was das bedeutet?
2: Ja, ich muss Stopp fragen. Wann und auch nicht.
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2: Ja.
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2: Ja, ich weiß es nicht. Die Kinder wünschen sich was und das hauen wir jetzt einfach für die Kinder auf den Kopf und für die Mama und für den Papa noch ein bisschen.
3: So.
2: Wir machen einen schönen Tag.
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0: Ich bin Michael Höhing, schönen guten Tag zusammen und endlich ist das Wetter wieder so beständig, dass wir uns für die Zeit nach der Arbeit wieder was draußen vornehmen können. Am Donnerstag startet die Feierabendmarktsaison in Solingen. In Wald ist der erste Markt in diesem Jahr. Das Konzept ist ja im ganzen RSG-Land bereits beliebt. Nach der Arbeit trifft man sich auf ein Gläschen, kann ein bisschen was einkaufen, was essen und einfach eine schöne Zeit verbringen. Und oft erfährt man ganz zufällig auch davon.
1: Ich habe das tatsächlich gerade bei Radio RSG gehört und habe gedacht, bevor du in eine Hütte hängst, gehst du raus. Find's bisher ganz amüsant.
2: Weil ich gerade Feierabend habe und mein Mann mich abgeholt hat und die Sonne scheint und da haben wir uns die Zeit genommen heute.
3: Ich finde den Rahmen nett und ja, wenn das Wetter noch so mitspielt wie jetzt, dann läuft das.
0: Der erste Walder Feierabendmarkt 2026, jetzt am Donnerstag ab 17 Uhr in der Walder Fußgängerzone an der Kirche. Der Feierabendmarkt geht bis 21 Uhr und bei der Speisekarte bekommt man auch gleich Hunger. Flammkuchen, Bratfisch, Pizza und Spiralkartoffeln. Ich wünsche euch ganz viel Spaß dabei.
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1: Mit Sabrina Ottersbach. Schönen guten Tag. Alle Fraktionen und Gruppen des Solinger Stadtrats mit Ausnahme der AfD haben einen gemeinsamen Antrag zur Zukunft des Theater- und Konzerthauses gestellt. Sie fordern von der Verwaltung einen sicheren Zukunftsplan für das Theater als Spielstätte und die geplante neue Feuerwache. Nadine Sattler mit den Infos.
2: Für das Theater- und Konzerthaus gibt es einige mögliche Pläne, etwa es an einen anderen Standort zu verlegen und an der Stelle eine neue Feuer- und Rettungswache zu bauen. Eine Szenarienstudie prüft derzeit, welche Auswirkungen welche Varianten jeweils hätten. Die Fraktionen wünschen sich mehr Transparenz dabei und dass die nötigen Gespräche auch für Brandschutz und Co. zügig geführt werden. Unter anderem hängen auch die Spielpläne des Theaters für die kommenden Jahre davon ab, welche Entscheidung getroffen wird und wie schnell.
1: An der Ronsdorfer Straße in Remscheid tut sich was. Die Dauerbaustellenampel soll bald verschwinden. Seit einem Jahr stockt an der Stelle der Verkehr. Der Grund? Bevor die Baustelle da richtig starten konnte, gab es artenschutzrechtliche Prüfungen. Denn der betroffene Bereich liegt in einem Naturschutzgebiet. Diese seien nun aber abgeschlossen. Jetzt kann es mit der Sanierung weitergehen. Zuständig ist der Landesbetrieb Straßen NRW und der sagt, dass die Baustelle in den Sommerferien starten soll. Vorher wird noch die Böschung abgesichert. Das dauert voraussichtlich 6 bis 8 Wochen. Danach kann die Ronsdorfer Straße in beide Richtungen wieder ohne Ampel normal befahren werden. Eine moderne Sparkassenfiliale im Herzen von Solingen-Wald. Die soll künftig zwischen dem Walder Marktplatz und dem Rundling entstehen. Jetzt werden die nächsten Schritte eingeleitet. Ab Montag beginnen an der Deutzer Hofstraße die Abbrucharbeiten. Die sollen dann Ende Juni abgeschlossen sein. Das sei ein wichtiger Meilenstein für den Neubau der Geschäftsstelle in Wald, sagt die Stadtsparkasse Solingen. Geplant ist ein modernes Gebäude, bei dem vor allem persönliche Beratung und ein gutes Kundenerlebnis im Mittelpunkt stehen. 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
1: Weniger Regen, dafür mehr Sonne, das bekommen wir dann morgen im RSG-Land. Dazu wird es dann auch wieder wärmer. Wir erreichen morgen dann 14 Grad in der Spitze.
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1: Achtung Autofahrer, auf der A3 Köln in Richtung Oberhausen zwischen Köln-Delbrück und Köln-Mülheim besteht Gefahr durch ein liegen gebliebenes Fahrzeug auf dem linken Fahrstreifen. Fahrt da also bitte besonders vorsichtig. Und kommen wir jetzt zu den Staus mit den längsten Wartezeiten. A1 Köln in Richtung Dortmund zwischen Köln-Löwenich und Kreuz Leverkusen-West 9 Kilometer Stau. Die A3 Köln in Richtung Oberhausen zwischen 3 Köln-Heumer und Kreuz Leverkusen 11 Kilometer Stau, ihr verliert da 30 Minuten. Dann die A3 in der Gegenrichtung, Oberhausen in Richtung Köln zwischen Mettmann und Kreuz Leverkusen 15 Kilometer stockender Verkehr, 25 Minuten plus. Und die A46 Düsseldorf in Richtung Wuppertal zwischen Wuppertal-Sonnborn und Wuppertal-Elberfeld. 3 Kilometer Stau, eine halbe Stunde braucht ihr da länger. Ein Blitzer wurde von euch gesehen und zwar in Solingen am Frankfurter Damm. Vielen Dank fürs Melden, kommt gut und sicher an euer Ziel.
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3: Hi zusammen, happy Feierabend, Johanna Tänzer hier für euch und schon mal ein kleiner Tipp, ab 18 Uhr gibt es heute wieder den Soundtrack der Stars auf unserem DAB Plus Sender Radio Mixtape. 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Das ist Teddy Swims mit Bad Dreams.

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0: Farben, Baby Goodbye und Hello am Mittwoch. Ein Jahr lang ist unsere Bundesregierung jetzt schon im Amt und in knapp einem Jahr ist schon wieder die nächste Wahl. In NRW ist dann Landtagswahl. Nächstes Jahr am 25. April dürfen über 13 Millionen Menschen ihr Kreuzchen machen. Und wir gucken deswegen mal, wie stehen die Parteien denn aktuell eigentlich so da? CDU, SPD, Grüne, FDP und AfD gehen mit sehr unterschiedlichen Ausgangslagen in den Wahlkampf. José Lasjandi ist unser Politikexperte und Leiter unseres Landtagsstudios. Wie ist die Lage im politischen Feld in NRW?
1: Sie ist sehr, sehr unterschiedlich. Die CDU ist aktuell ja Regierungspartei, stellt den Ministerpräsidenten, hat also den Amtsbonus. In den jüngsten Umfragen schneidet sie auch als stärkste Kraft ab. Direkt danach landet in einer Umfrage der NRW-Zeitungen die AfD auf Platz 2, auf Platz 3 die Grünen, auf Platz 4 die SPD und als fünfte Partei hätte die Linke Chancen, in den Landtag einzuziehen. Die FDP würde es nach dieser Umfrage gar nicht erst in den Landtag schaffen.
0: Okay, und wer hat aktuell die besten Karten?
1: Das ist sehr schwer zu sagen. Die CDU startet ja mit Vorteil durch den Amtsinhaber, aber sie ist nicht unantastbar. Bei jeder Wahl, die ich bisher erlebt habe, hat sich erst wenige Wochen vorher gezeigt, ob es eine Wechselstimmung gibt. Und dann ging es sehr, sehr schnell. Man muss sagen, dass die SPD große Probleme in NRW hat, obwohl sie historisch hier immer schon sehr stark war. Die Grünen, die schwimmen immer irgendwie so mit, aber ihr Kernthema, das Klima, ist aus dem Fokus geraten. Die AfD erlebt in ganz Deutschland gerade Aufwind. Das zeigt sich auch bei uns. Und für die FDP muss ich sagen, schafft sie es nicht mehr in den NRW-Landtag, dann sehe ich kaum Chancen, dass sie es nochmal in den Bundestag schafft.
0: Okay, aber das kann sich bis zur Wahl ja schon auch noch stark verschieben, ne?
1: Ja, sehr, sehr deutlich sogar. Es gibt Politikwissenschaftler, die sprechen von NRW als Swing State. Die Menschen entscheiden sich hier sehr spät und dazu kommt, dass die Bundespolitik hier stark hineinwirkt. Das kann die Kräfteverhältnisse nochmal verschieben. Bessert sich das Ansehen der Koalition in Berlin? Könnte das auf die Werte von CDU und SPD hier in NRW einzahlen? Sinkt das Ansehen, dann dürfte das ziemlich deutlich auf das Konto der AfD und der Linken einzahlen.
0: Ein Jahr vor der Landtagswahl in NRW ist das Rennen noch offen, auch wenn Ministerpräsident Wüst mit seiner CDU stabile Umfragewerte hat. Es kann sich noch viel tun. Einschätzungen waren das von José Lasjandi aus unserem Landtagsstudio. Und am Freitag senden wir für euch aus dem NRW-Landtag und konfrontieren die Politiker mit euren Fragen. Fühlt ihr euch von der Politik gut verstanden? Sagt's uns gerne und macht mit auf unserer Webseite.

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1: Mit Malte Albrecht. Schönen guten Abend. Laut einer aktuellen Analyse der AOK könnte mehr als die Hälfte aller Krankenhausaufenthalte vermieden oder direkt ambulant erledigt werden. Das würde nicht nur Kosten sparen, sondern auch das Klinikpersonal deutlich entlasten, heißt es in dem neuen Report. Thorsten Adolfs aus dem News-Team, du hast dir die Zahlen genauer angeschaut.
2: Ja, das Wissenschaftliche Institut der AOK sagt, von mehr als 15 Millionen Klinikfällen pro Jahr könnten Millionen Fälle ambulant versorgt werden. Besonders in der inneren Medizin oder bei allgemeinen chirurgischen Eingriffen klappert das oft genauso gut, ohne dass man dafür gleich ein ganzes Bett belegen muss. Das spare dann nicht nur Platz, sondern auch eine Menge Geld, weil die teure Betreuung rund um die Uhr wegfällt. Laut der AOK wäre es eine echte Entlastung für das Gesundheitssystem, wenn Behandlungen öfter nach draußen verlagert würden, statt Patienten stationär aufzunehmen.
1: Und warum passiert das dann bis jetzt so selten, wenn es doch so viele Vorteile bringt?
2: Die AOK sieht das Problem bei der aktuellen Krankenhausreform. Kassenchefin Reimann hat gesagt, das Thema werde bis jetzt nicht konsequent angegangen. Die Reform konzentriere sich zwar darauf, Kliniken stärker zu spezialisieren, sie lasse aber konkrete Schritte zur sogenannten Ambulantisierung fast komplett aus. Dabei sei genau das wegen des akuten Fachkräftemangels in den Kliniken dringend notwendig. Und Reimann fordert von der Politik an dieser Stelle unbedingt nachzubessern. Und die AOK rät, dass wir als Patienten bei anstehenden Eingriffen ruhig mal den Arzt oder die Ärztin fragen sollten, ob das nicht auch ambulant geht.
1: Dankeschön, Thorsten, für die Infos. Und jetzt weitere Nachrichten, kurz und kompakt. Bundeskanzler Merz hat die schwarz-rote Koalition zu ihrem ersten Jahrestag zu Zusammenhalt und Optimismus aufgerufen. Laut einem Regierungssprecher hat Merz in der heutigen Kabinettssitzung ein paar Sätze an die Mitglieder gerichtet. Er habe wörtlich gesagt, es gebe zu dieser Koalition keine Alternative. Die EU ist zuversichtlich, dass es mit den USA schnell einen Kompromiss bei den Autozöllen geben wird. Handelskommissar Šefčovič sagte nach Gesprächen mit Vertretern, beide Seiten müssten das schon im Sommer vereinbarte Zollabkommen umsetzen. US-Präsident Trump hatte letzte Woche angekündigt, Zölle auf Autos und Lastwagen aus der EU von 15% auf 25% zu erhöhen. Fast jeder fünfte junge Erwachsene in Deutschland hat keinen Berufsabschluss. So steht es in einem aktuellen Bericht der Bundesregierung. Demnach haben fast 2,8 Millionen zwischen 20 und 34 Jahren weder eine Berufsausbildung noch einen Hochschulabschluss. Fast zwei Drittel von ihnen haben eine Einwanderungsgeschichte. Der Streit um den Namen Crispy Kebab zwischen der gleichnamigen Bielefelder Kette und Kentucky Fried Chicken ist vom Fastfood-Tisch. Die beiden Unternehmen haben sich geeinigt. Vermittelt hat ein bekannter Schauspieler, der in der Serie Vier Blocks einen Clanchef spielt. Und die Einigung sieht so aus: KFC darf den Namen für das Produkt weiterhin nutzen. Als Entschädigung bekommen Kunden, die bei KFC in Bielefeld einen Döner kaufen, einen Gutschein für einen weiteren Döner bei Crispy Kebab. Die Aktion ist allerdings auf 500 Gutscheine begrenzt. Und das waren die Nachrichten mit Malte Albrecht.
0: Das Wetter im RSG-Land.
3: Weiter Temu-Frühling, es regnet sich zwar stellenweise nach und nach aus, abends und nachts nur noch ab und zu mal nass, aber auch morgen dann wieder grau und regnerisch. Eckchen wärmer dafür, bis 16 Grad maximal. Jetzt in der Nacht, da landen wir so bei 6.
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3: Nach wie vor sehr viel los, hier die Staus ab 23 Minuten Wartezeit. A4 Köln Richtung Olpe, da haben wir aktuell zwischen Bergisch Gladbach-Refrath und Bergisch Gladbach-Bensberg 3 Kilometer Stau, 23 Minuten. A4 Olpe-Aachen zwischen Köln-Merheim und Köln Eiffeltor, 8 Kilometer, 24 Minuten. A30 Bad Oeynhausen Richtung Rheine, zwischen Nattbergen und Osnabrück-Hellern, 6 Kilometer nach einem Unfall, 55 Minuten Wartezeit aktuell. Und A52 Essen-Düsseldorf, da haben wir zwischen Essen-Rüttenscheid und Breitscheid 6 Kilometer, 33 Minuten. Haltet durch, viel Kraft und kommt gut an.
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3: Sebastian Pulli hier, und wenn ihr gerade noch im Stau festhängt und der Partner sagt, Moment, ich kenne eine Abkürzung, wo ihr genau wisst, es ist mal wieder keine Abkürzung. Vielleicht diesmal einmal um des Friedens willen einfach nur sagen, super Idee, Baby, ich mag diesen Weg, und dann noch zur Bekräftigung singen. Ooh, baby, I love your way. Schönen Abend. 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

0: So, wir hätten einen Krieg, wir hätten KI, die unsere Arbeitsplätze bedroht, hohe Spritpreise, was noch? Ah, die Hornissen kommen, ja klar.
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0: Das Land NRW hat jetzt mehr oder weniger ein Kopfgeld ausgesetzt auf die asiatische Hornisse. Imkerinnen und Imker, die so ein Nest entfernen, bekommen dafür jetzt tatsächlich 150 bis 300 Euro. Aber zäumen wir die Hornisse erstmal von den Fühlern her auf. Kollege Thorsten Ortmann, warum die asiatische Hornisse? Warum ist die ein Problem aktuell?
2: Ja, die asiatische Hornisse breitet sich stark in NRW aus. Allein 2025 wurden 7.300 Exemplare gemeldet. Ein Jahr zuvor waren es nur 1.400. Dazu ist sie hochaggressiv. Und sie greift ziemlich schnell an, wenn sie sich bedroht fühlt, sagt Markus Hellkuhl vom Landesverband Westfälisch-Lippischer Imker.
3: Der Stich ist extrem unangenehm. Der Stachel ist dreimal so lang wie der einer Biene. Die verspritzen auch Gift im Vorbeiflug. Die spritzen direkt in die Schleimhäute, direkt in die Augen rein. Man hat davon gehört, dass mehrfach auch die Intensivstationen dann bemüht werden mussten.
2: Und stößt man auf ein Nest, dann kann es besonders gefährlich werden, weil dann gleich Dutzende Tiere angreifen.
0: Okay, wow. Also im besten Fall werde ich jetzt nicht auf dem Weg zum Discounter von einem wilden Mob attackiert, aber es gibt ja Stellen, da ist es schon riskanter.
2: Ja, man sollte vor allem bei Gartenarbeiten aufpassen und vorher kontrollieren, ob sich ein Nest auf dem Grundstück befindet. Die asiatische Hornisse nistet gerne in Geräteschuppen, unter Dachüberständen oder auch in Sträuchern und Hecken. Nochmal Markus Hellkuhl.
3: Das Primärnest wird dann nachher ungefähr Fußball groß. Die können im Kirschlorbeer sitzen oder in anderen Hecken. Und wenn dort dann beim Frühjahrsschnitt nicht darauf geachtet wird, dass dort Insekten einfliegen und sie dort mit einer Heckenschere durchgehen, dann greifen die sie an.
2: Ja, und wer so ein Nest sieht, der sollte auf gar keinen Fall selbst Hand anlegen, sondern den örtlichen Imkerverein oder Schädlingsbekämpfer kontaktieren.
0: Die asiatische Hornisse ist unterwegs. Klingt fast, als sollte man das Haus am besten nur noch eingewickelt in Luftpolsterfolie verlassen. Aber das Land NRW ist dran. Habt ihr gehört bei uns?

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1: Mit Sabrina Ottersbach. Schönen guten Abend. Aktuell prüft die Solinger Stadtverwaltung mit einer Szenarienstudie, wie es mit dem Theater- und Konzerthaus weitergehen soll. Es stehen mehrere Pläne zur Debatte, unter anderem eine Verlegung der Spielstätte an einem anderen Ort und der Neubau einer Feuerwache. Das Kulturbüro fürchtet, dass die Spielpläne des Theaters, die eigentlich bis 2027 gesichert sind, gefährdet werden könnten. Ein gemeinsamer Antrag aller Ratsfraktionen und Gruppen außer der AfD fordern jetzt Klarheit. So sollen etwa die Ergebnisse der Studie transparent vorgelegt und alle nötigen Gespräche auch zu Brandschutz und Co. zügig geführt werden. Der Antrag liegt morgen im Stadtrat auf dem Tisch. An der Ronsdorfer Straße in Remscheid tut sich was. Die Dauerbaustellenampel soll bald verschwinden. Seit einem Jahr stockt an der Stelle der Verkehr. Der Grund? Bevor die Baustelle da richtig starten konnte, gab es artenschutzrechtliche Prüfungen. Denn der betroffene Bereich liegt in einem Naturschutzgebiet. Diese sei nun aber abgeschlossen. Jetzt kann es mit der Sanierung weitergehen. Zuständig ist der Landesbetrieb Straßen NRW und der sagt, dass die Baustelle in den Sommerferien starten soll. Vorher wird noch die Böschung abgesichert. Das dauert voraussichtlich 6 bis 8 Wochen. Danach kann die Ronsdorfer Straße in beide Richtungen wieder ohne Ampel normal befahren werden. 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
0: Das Wetter im RSG-Land.
1: Morgen wird es wieder schöner bei uns im RSG-Land. Die Sonne kommt morgen mal durch und es wird auch wieder wärmer. Wir erreichen morgen dann 14 Grad.
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1: Hier sind die Staus mit den längsten Wartezeiten. A1 Köln in Richtung Dortmund. Zwischen Kreuz Köln Nord und Kreuz Leverkusen West 3 Kilometer Stau. Ein Stück weiter auf der A1 Köln in Richtung Dortmund. Zwischen Wuppertal-Ronsdorf und Wuppertal-Langerfeld. Da sind 3 Kilometer Stau. Weiter geht es mit der A3 Köln in Richtung Oberhausen. Zwischen 3 Köln-Heumer und Kreuz Leverkusen 10 Kilometer stockender Verkehr. Ihr verliert da 18 Minuten. Dann die A3 in der Gegenrichtung. Oberhausen in Richtung Köln. Zwischen Kreuz Hilden und Kreuz Leverkusen 7 Kilometer stockender Verkehr. Und die A57 Krefeld in Richtung Köln. Zwischen Dreieckneuss Süd und Köln-Chorweiler 9 Kilometer stockender Verkehr. Ihr verliert da 10 Minuten. Ein Blitzer wurde von euch gesehen und zwar in Solingen am Frankfurter Damm. Vielen Dank fürs Melden und ich wünsche euch eine gute Fahrt.
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2: Hallo, Sebastian Pulli hier und gleich gibt's Du trägst keine Liebe in dir von Echt hier mit der legendären Zeile. Du ziehst nervös an deiner Zigarette, du hast das Rauchen wieder angefangen. Also Kim Frank war, als er das gesungen hat, 17. Das heißt, seine vermutlich ähnlich alte Ex im Text, die hat da schon ihren mindestens ersten Versuch der Rauchentwöhnung hinter sich, mit 17 Jahren. Ja, liebe Kinder, willkommen in den 90ern. Echt gibt's gleich, aber erstmal Leonie mit Don't Worry.

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0: Wie sie sich durch die Register schwingt, wie am besagten Kronleuchter, dem Chandelier. Das ist Sia bei uns.
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0: Jetzt Atze Schröder, der über Kermit spricht und ihm vermutlich zeigt, wo der Frosch die Locken hat.
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3: Ja, nee, ist klar.
4: Wer, wie, was? Der, die, das. Wieso, weshalb, warum? Wer nicht fragt, bleibt dumm. Ja, ne, kennt jeder, oder?

0: heißt hier Gustavo. Gustavo der Frosch, wie geil ist das denn? Da hat man doch direkt Bock, seinen Urlaub zu verlängern, ne? Oder einen Flamenco-Kurs zu machen. Ach, ich brauche gleich erstmal einen Milchkaffee. Javier, Javier, por favor, una habitación doble con leche. Ja, ja, ja, rapido. Komm, jetzt nie einschlafen.
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1: Mit Malte Albrecht. Guten Abend. Ermittler sind heute in fast ganz Deutschland gegen junge rechtsextremistische Gruppen vorgegangen. Nach Angaben der Bundesanwaltschaft waren mehr als 600 Polizisten in 12 Bundesländern an der Razzia beteiligt. Weitere Einzelheiten von Thorsten Adolfs.
2: Im Visier stehen 36 junge Leute, die in Gruppen wie Jung und Stark oder der Neuen Deutschen Welle organisiert sein sollen. Der Potsdamer Politologe Christoph Schulze sagte, in den betroffenen Gruppen seien sehr junge Neonazis. Sie würden sich gegen alles wehren, was als Links- und Antifa wahrgenommen werde, und auch gegen die LGBTIQ-Community. Die Größe der Gruppen sei aber durchschaubar. Der Vorwurf wiegt schwer. Es geht um die Bildung einer kriminellen Vereinigung. Die Ermittler werfen einigen der Beschuldigten vor, politisch Andersdenkende oder Menschen, die sie für Pädophile hielten, regelrecht aufgelauert und zusammengeschlagen zu haben. Festgenommen wurde heute zwar niemand. Mit den Durchsuchungen von rund 50 Objekten soll jetzt aber Klarheit in die laufenden Ermittlungen gebracht werden. Es ging vor allem darum, Beweise zu sichern.
1: Und jetzt Meldungen in Kurzform. Kanzler Merz ist unsicher, ob sich die Koalition bei der geplanten Steuerreform einigen kann. Die SPD wolle umverteilen, sagte Merz im ZDF. Die Union sei dagegen, höhere Einkommen zusätzlich zu belasten. Ob man zu einem gemeinsamen Weg finde, sei offen. Nach dem Hantavirus-Ausbruch auf einem Kreuzfahrtschiff wird eine Kontaktperson nach Düsseldorf gebracht. Sie soll in der Uniklinik vorsorglich untersucht werden, teilte das Klinikum mit. Die Person zeige keine Symptome, deshalb gehe man von keiner Infektion aus. Die Stadt Leipzig hat nach der tödlichen Amokfahrt massive Poller an der Stelle aufgebaut, an der das Auto vorgestern in die Fußgängerzone gerast war. Die Maßnahme sei erst einmal zeitlich begrenzt, bis weitere Planungen zur Sicherung der Innenstadt abgeschlossen seien, hieß es. Der FC Bayern träumt in dieser Saison vom Triple. Die Meisterschaft hat man schon, im DFB-Pokal steht man im Finale und da will man auch in der Champions League hin. Dazu brauchen die Bayern im Halbfinal-Rückspiel am Abend zu Hause gegen Paris Saint-Germain aber unbedingt einen Sieg. Werner Baumann mit den weiteren Infos.
3: Das 4:5 vor 8 Tagen in Paris war ein absolutes Spektakel. Danach überschlugen sich Fachpresse und Experten und sprachen von einem der besten Spiele aller Zeiten. Und auch Bayerns Sportvorstand Max Eberl sagte nach der Pleite, das Hinspiel sei pervers geil gewesen. Ob es auch diesmal wieder offensiven Hurra-Stil gibt oder ein taktisch vorsichtiges Abtasten, wird man sehen. Eberl sagt, man habe sich für die DNA entschieden, aktiv Fußball zu spielen. Dafür setzten die Bayern auf ihren über 100-Tore-Sturm mit Kane, Diaz und Olise, die zuletzt in der Liga etwas geschont wurden. Gleichzeitig muss die Defensive natürlich die Pariser Top-Offensive in den Griff bekommen. Wird nicht leicht. Bayern-Trainer Kompany glaubt trotzdem fest ans Weiterkommen und sagt, es gebe keinen schöneren Moment als den Tag heute.
1: Und das waren die Nachrichten mit Malte Albrecht.
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4: Ah, dazu ist das kleine Schirmchen im Cocktail da, damit es da nicht reinregnet. Ist kein typischer Balkonfrühling aktuell, auch weiter immer wieder nass. Über den Abend und die Nacht kann noch was runterkommen, wenn auch nicht mehr allzu viel. Aber auch morgen dann weiter grau und regnerisch. Bisschen wärmer immerhin dazu, bis 16 Grad maximal kriegen wir. Aber jetzt in der Nacht geht's erstmal runter auf 6.
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4: Immer noch viel los, aber es wird langsam besser hier, die Staus. Ab 16 Minuten Dauer. A1 Köln-Dortmund zwischen Wuppertal-Ronsdorf und Wuppertal-Langerfeld 3 Kilometer 16 Minuten. A40 Duisburg-Essen zwischen Mülheim-Heißen und Essen-Zentrum 5 Kilometer 26 Minuten. A44 Kassel-Dortmund zwischen Marsberg und Kreuz-Wünneberg-Haaren, da haben wir 4 Kilometer 16 Minuten. Und A52 Essen-Düsseldorf zwischen Essen-Harzopf und Breitscheid 4 Kilometer 25 Minuten. Eine gute Fahrt, kommt gut durch.
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4: Sebastian Pulli hier und es gibt ja Lieder, die sind einfach nicht tot zu spielen. Linkin Park, Emptiness Machine, in den deutschen Singlecharts, aktuell auf Platz 40 und seit 85 Wochen durchgehend in den Charts. 1,5 Jahre lang, da kann ein Kind laufen lernen in der Zeit und vielleicht rudimentär mitsingen. Zweites Wort nach Mama, Linkin Park. Hier sind sie, schönen Abend euch.

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1: I'm Still Standing jetzt. Guter Song auch für die Leute, die immer noch im Stau festhängen.
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1: Ja, Daumen gedrückt, dass sie gut durchkommt. Ironischerweise hat Elton John am ersten Drehtag zum Musikvideo von I'm Still Standing nicht mehr stehen können. Er hat nämlich vorher Party gemacht mit den Jungs von Duran Duran und einer erschreckend großen Menge Wodka Martini und auch Kokain ist wohl im Spiel gewesen. Und dann kam er zum Set komplett dicht und hat stolz gesagt, Lights, Camera, Action, bitte abfahren. Und dann hat er sich nackig ausgezogen und ist auf dem Boden rumgerollt. Und dann hat er seinem Manager auch noch mit der Faust ins Gesicht geschlagen, weil er es konnte. Ja, ich weiß ja auch nicht. Das Lied klingt Gott sei Dank ganz anders. Nach einem aufrechten, starken und komplett angezogenen Menschen. Knaller-Song gibt's jetzt hier.
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1: Mit Sabrina Ottersbach. Schönen guten Abend. Aktuell prüft die Solinger Stadtverwaltung mit einer Szenarienstudie, wie es mit dem Theater- und Konzerthaus weitergehen soll. Es stehen mehrere Pläne zur Debatte, unter anderem eine Verlegung der Spielstätte an einem anderen Ort und der Neubau einer Feuerwache. Das Kulturbüro fürchtet, dass die Spielpläne des Theaters, die eigentlich bis 2027 gesichert sind, gefährdet werden könnten. Ein gemeinsamer Antrag aller Ratsfraktionen und Gruppen außer der AfD fordern jetzt Klarheit. So sollen etwa die Ergebnisse der Studie transparent vorgelegt und alle nötigen Gespräche auch zu Brandschutz und Co. zügig geführt werden. Der Antrag liegt morgen im Stadtrat auf dem Tisch. An der Ronsdorfer Straße in Remscheid tut sich was. Die Dauerbaustellenampel soll bald verschwinden. Seit einem Jahr stockt an der Stelle der Verkehr. Der Grund? Bevor die Baustelle da richtig starten konnte, gab es artenschutzrechtliche Prüfungen. Denn der betroffene Bereich liegt in einem Naturschutzgebiet. Diese sei nun aber abgeschlossen. Jetzt kann es mit der Sanierung weitergehen. Zuständig ist der Landesbetrieb Straßen NRW und der sagt, dass die Baustelle in den Sommerferien starten soll. Vorher wird noch die Böschung abgesichert. Das dauert voraussichtlich 6 bis 8 Wochen. Danach kann die Ronsdorfer Straße in beide Richtungen wieder ohne Ampel normal befahren werden. 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
0: Das Wetter im RSG-Land.
2: Uselfrühling, auch über den Abend und die Nacht noch hier und da Regen möglich, aber nicht mehr so viel wie über den Tag. Dafür dreht's morgen wieder ein bisschen mehr auf, viele Wolken und regnerisch bei bis 16 Grad. Jetzt nachts erstmal wie üblich frischer, da landen wir dann so bei 6 Grad.
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2: So, das sieht inzwischen wesentlich besser aus, ist aber leider immer noch einiges los hier, die Staus ab 5 Minuten Dauer. Wir haben die A2 Hannover-Dortmund zwischen Hamm-Üntrop und Hamm, 4 Kilometer 26 Minuten. A2 Dortmund-Oberhausen zwischen Oberhausen-Königshardt und Kreuz-Oberhausen, 1 Kilometer 7 Minuten. A4 Köln-Aachen zwischen Kreuz-Köln-Kremberg und Köln-Eiffeltor, 5 Kilometer 5 Minuten. Dann A44 Kassel-Dortmund zwischen Marsberg und Kreuz-Wünneberg-Haaren, 5 Kilometer eine Viertelstunde. Und A52 Essen-Düsseldorf, aktuell zwischen Essen-Harzopf und Breitscheid, 2 Kilometer 16 Minuten. Kommt gut an.
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2: Sebastian Pulli hier und kleine Beleidigungen in der Beziehung halten offenbar frisch. Jetzt gibt's hier Roxette mit Joyride und der Zeile Hello, you fool, I love you. Hallo, du Trottel, du Narr, ich liebe dich. Ja, weiß man gar nicht, ob man mit ihr ins Bett oder zum Scheidungsanwalt möchte. Es ist tatsächlich eine reale Nachricht, die die Frau des Roxette-Songwriters ihm mit einem kleinen Zettelchen aufs Piano geklebt hat. Spoiler, er ist bis heute verheiratet. Also gerne mal probieren, einfach gerne mal heute Abend den Partner begrüßen mit einem sehr fröhlichen Hello.

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0: Two Colors, ganz neue Musik jetzt hier.
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0: Und zwar die frische gemeinsame Single von Niall Horan, der ist bekannt als Mitglied von One Direction. Und Miles Smith, der ist bekannt als Feind aller Leute mit einem schlechten TH. Und in ihrem Song Drive Safe geht's um Folgendes, sagt Miles.
2: Yeah, it's all about, you know, those people.
3: Es geht um Unterstützung, dass du deinem Herzen folgst, deine Träume verwirklichst, auch wenn's Angst macht. Den Song mit jemandem zu machen, der genau das getan hat, und ich selbst bin noch mittendrin, es zu tun, hat sich richtig angefühlt.
2: Just felt so right.
0: Und das Lied geht nett nach vorne mit so einer schönen, kräftig durchgeschrammelten Akustikgitarre im Hintergrund, das ist schön, und einem guten 4-to-the-floor-Beat, also auf 1, 2, 3, 4 immer das Gaspedal der Bassdrum durchgetreten. Drive safe, gute Fahrt.
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2: Ich bin Thomas Bleskin. Ein Jahr nach Amtsantritt hat Bundeskanzler Friedrich Merz für eine Fortsetzung der schwarz-roten Koalition bis 2029 geworben. In einer Kabinettssitzung betonte er die gemeinsame staatspolitische Verantwortung und sprach sich für mehr Vertrauen und Optimismus aus. Zugleich wies er Spekulationen über Neuwahlen oder eine Minderheitsregierung zurück. Die Koalition steht jedoch unter Druck. In Umfragen verliert sie an Zustimmung. Eine Mehrheit gilt derzeit als unsicher. Bundeskanzler Merz bewertet den Tankrabatt zur Entlastung der Autofahrer verhalten. Im ZDF sagte er,
3: er funktioniert so leidlich. Ich sehe ja auch die Zahlen, die einige Tankstellen haben wirklich genau um 17 Cent reduziert, andere haben das weniger getan. Nun ist der Markt auch relativ beweglich. Insofern kann man das jetzt auch nicht eins zu eins alles nachvollziehen.
2: Mit Blick auf die Lage an den Energiemärkten und mögliche Folgen des Iran-Konflikts erklärte Merz außerdem, die Bundesregierung beobachte die Entwicklungen genau und sei auf verschiedene Szenarien vorbereitet. Die Kontaktperson eines bestätigten Hunter-Virus-Falls auf dem Kreuzfahrtschiff Hondius soll in Düsseldorf medizinisch untersucht werden. Nach Angaben des Universitätsklinikums gilt eine Infektion derzeit als unwahrscheinlich.
4: Die Kontaktperson der Verstorbenen sei wohl nicht infiziert, heißt es von der Uniklinik Düsseldorf. Die 65-Jährige zeige derzeit keine Symptome. Ihre Verlegung nach Düsseldorf diene nur vorsorglich der medizinischen Abklärung. Auch zwei Crewmitglieder wurden aus der Luft vom Kreuzfahrtschiff geholt. Sie sind erkrankt und brauchen dringend Behandlung. Dass das Schiff die Kanaren anlaufen soll, sehen Politiker dort kritisch. Spanische Behörden betonen aber, dass es kein Risiko für die Kanaren gebe. Alle verbleibenden Personen auf dem Schiff seien symptomfrei. An Bord gelten zurzeit Corona-artige Sicherheitsmaßnahmen, etwa Abstand halten und Hände desinfizieren. Ronny Thorau, Nachrichtenredaktion.
2: Der US-Medienunternehmer und CNN-Gründer Ted Turner ist im Alter von 87 Jahren gestorben. Nach Angaben von CNN starb Turner in seinem Haus in der Nähe von Tallahassee im Bundesstaat Florida. Er hatte den Nachrichtensender CNN 1980 in Atlanta gegründet und damit das erste 24-Stunden-Nachrichtenformat im Fernsehen etabliert, das den internationalen Nachrichtenjournalismus nachhaltig prägte. Und das waren die Nachrichten mit Thomas Bleskin.
5: Das Wetter. Der Mai macht, was er will, regnet sich zwar ein bisschen aus über den Abend und die Nacht, aber hier und da kann noch immer wieder was runterkommen. Auch morgen dann weiter grau und regnerisch unterm Strich bei bis 16 Grad und jetzt nachts geht's erstmal runter auf 6.
1: NRW Verkehr.
5: Deutlich ruhiger inzwischen. Einen längeren Stau haben wir noch auf der A2 Hannover-Dortmund. Da aktuell zwischen Hamm-Üntrop und Hamm 3 Kilometer 23 Minuten. A40 Dortmund Richtung Essen zwischen Dortmund-Hombruch und Dortmund-Barob. Dichter Verkehr 4 Minuten. Dann A44 Kassel-Dortmund zwischen Marsberg und Kreuz-Wünneberg-Haaren 3 Kilometer 12 Minuten. Und A46 Düsseldorf-Wuppertal zwischen Universitätstunnel und Düsseldorf-Holthausen. Aktuell 1 Kilometer Stau. Eine gute Fahrt, kommt gut durch.
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5: Hallo, Sebastian Pulli hier und jetzt Marc Forster mit Wir sind groß, das wir jetzt mal frech machen zum Lied für alle Großen, die aber eine sehr kleine Zielgruppe sind. Als groß gelten nur die oberen 3% in Deutschland, bei den Herren alle ab 1,93 und bei den Frauen alle ab 1,78. Also jetzt nur für uns Riesen, die wir sonst so sehr leiden müssen, unter zu kurzen Bettdecken, Schlimmrücken und Hochwasserhosen. Und auf Konzerten werden wir auch immer angepöbelt, weil wir immer irgendjemandem im Weg stehen. Ja, irgendwo müssen auch wir stehen. Das hier ist nur für uns.

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0: Stand das Abendessen eben bei euch nur auf dem Tisch oder auch online?
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0: Früher mussten wir ja richtig lang überlegen, was wir fotografieren, weil so ein Kodak-Filmröhrchen war halt begrenzt und teuer. Vielleicht ist das ja der Grund, warum Onkel Peter heute immer sein Essen postet. Er fühlt dann einfach Grenzenlosigkeit. Der Essenspost als Freiheit. Ja, wie findet ihr das denn, euer Essen online stellen?
2: Also eine Freundin hatte ich tatsächlich mal und ich habe das immer geskippt, weil ich wollte das überhaupt nicht sehen. Das interessiert einfach auch niemanden.
3: Ja, gibt es ein paar Leute, aber stört mich nicht. Dann scroll ich einfach weiter. Warum soll ich mich darüber aufregen?
4: Also man muss jetzt nicht immer alles teilen. Also ich entfolge auch meistens Leuten auf Instagram, die extrem viel unnötige Sachen in ihre Stories posten.
5: Ich finde es einfach seltsam, sein Essen hochzuladen. Vor allem, weil es halt so viele Menschen auch mit Essstörungen gibt und müssen sie halt nicht unbedingt sehen, was andere Menschen essen.
0: Also Fazit, sein Essen teilen, grundsätzlich super, nur bitte nicht online. Ah, guck mal, Onkel Peter fotografiert schon wieder. Here I go again. Schönen Abend mit Whitesnake jetzt.
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0: Das Wetter.
1: Der Frühling im Herbstpelz, weiter Regen möglich über die Nacht, wenn auch nicht mehr ganz so viel wie über den Tag. Aber morgen geht's dann grau und nass weiter. Immerhin ein Eckchen wärmer wird's wieder, bis 16 Grad maximal. In der Nacht jetzt noch eine Ecke frischer, da landen wir bei 6.
0: NRW Verkehr.
1: Einmal die Staus ab 3 Minuten Dauer aktuell. A2 Oberhausen-Dortmund haben wir zwischen Kreuz Oberhausen und Oberhausen-Königshardt 1 Kilometer 7 Minuten. A2 Hannover-Dortmund zwischen Hamm-Üntrop und Hamm 3 Kilometer 22 Minuten. A30 Osnabrück-Bad Oeynhausen zwischen Bad Oeynhausen-Ost und Kreuzbad Oeynhausen 2 Kilometer. Und die A44 Kassel-Dortmund haben wir noch zwischen Marsberg und Kreuz-Wünneberg-Haaren aktuell 2 Kilometer knappe 10 Minuten. Eine gute Fahrt.
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1: Sebastian Pulli hier und es gibt Musik, die rauscht so durch, die ist für den Hintergrund da, die funktioniert vor allem dann gut, wenn man gar nicht zuhört. Sie hier ist eine Künstlerin, die liefert exakt das Gegenteil, die fordert, die will, dass man hinhört und es lohnt sich absolut, denn es passiert richtig viel. Musik voller Ideen. Die großartige Ray bei uns, Where is my husband? Schönen Abend euch.

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0: Richtig guter Pop, wie so oft aus Schweden, Sara Larsson.
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0: So, einmal die Zwei-Faktor-Authentifizierung. Ich hasse sie, bitte einmal die installierte Sicherheits-App vom Handy öffnen. Dann wird eine Nachricht an ein anderes Gerät gesendet, das bitte mit dem nie funktionierenden Fingerabdrucksensor geöffnet werden muss, um einen Code in das wiederum erste Gerät einzugeben. So, und dann läuft die Comedy zum heutigen Tag des Passworts.
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0: George Clooney sehr dankbar sein.
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0: Durch ihn haben wir gesehen, dass man auch mit grauen Haaren noch fantastisch aussehen kann. Gut, das Gesicht spielt dann leider auch eine Rolle, aber hey, Hoffnung ist Hoffnung. George Clooney, heute 65 Jahre alt geworden. Übrigens genau wie unser Kinomann Jörg Albrecht. Der muss aber trotzdem arbeiten und gratulieren.
2: Na, erinnert sich noch jemand an George Clooney? Okay, das ist vielleicht ein klein wenig übertrieben, aber der Mann hat sich zuletzt ziemlich rar gemacht. Zumindest im Kino. Sein neuester Film, Jay Kelly, läuft bei Netflix.
3: Was sagen Sie zu dem Vorwurf, Sie spielen immer nur sich selbst?
4: Wissen Sie, wie schwer es ist, man selbst zu sein?
2: Clooney spielt einen Hollywood-Star. Und Clooney kann sich noch sehr gut daran erinnern, dass der Erfolg bei ihm lange hat auf sich warten lassen.
5: It was 1982, when I wanted to move out to LA.
2: Es war 1982, erinnert er sich. Mit einer alten Rostlaube sei er nach L.A. gekommen, wo ihm dann sein Wagen verreckt ist. Also habe er sich ein Fahrrad besorgt, mit dem sei er durch die Stadt von Casting zu Casting gefahren. Aller Anfang ist schwer. Er dreht Filmperlen wie Grizzly 2 und Die Rückkehr der Killer-Tomaten, bis er sich dann einen weißen Kittel überzieht.
6: Wir werden in den nächsten paar Tagen sehr eng zusammenbauen.
7: So eng, wie Sie denken, nun auch wieder nicht, Dr. Ross.
2: Clooney wird der Kinderarzt Dr. Ross in Emergency Room. Und jetzt läuft es für ihn. Erst im Fernsehen, später dann im Kino mit Out of Sight, Der Sturm und der Oceans-Filmreihe.
8: Willst du mal wieder nach Vegas?
9: Sag bloß, du willst dein Casino ausräumen.
2: Zwei Oscars hat er gewonnen und seit unglaublichen 20 Jahren einen fetten Werbedeal als Kaffeeonkel.
10: George Clooney is inside!
11: Nespresso. What else?
2: Was sonst noch? Na zum Beispiel, dass der einst begehrteste Junggeselle der Welt seit 2013 in festen Händen ist.
12: There is no question.
2: Amal habe sein Leben komplett verändert.
12: Changed everything.
2: Und die Zukunft? Was macht ein George Clooney mit 65? Sich wohl noch rarer im Kino. Immerhin, ein neuer Oceans-Film ist in Arbeit. Aber er würde nicht mehr einer Karriere hinterherjagen, so Clooney in einem Interview vor kurzem. Er wolle lieber Dinge tun, die ihm wirklich wichtig sind. Darauf konzentriere er sich.
13: I'm not chasing a career anymore, because you get to spend time working on things that matter to you at least. That's where my focus is.
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1: Ich bin Ursula Winkler. Bundeskanzler Merz zieht eine gemischte Bilanz seines ersten Amtsjahres und setzt wegen der schwachen Umfragewerte auf wieder wachsende Zustimmung für die schwarz-rote Koalition. Das machte er in der ZDF-Sendung Was nun, Herr Merz, deutlich.
2: Wenn wir jetzt in den Umfragen bei 24% liegen oder sogar noch schlechter, dann ist das völlig inakzeptabel für das Selbstbewusstsein der CDU. Dass viele dann in der Partei auch sagen, was ist da los, geht das nicht besser? Übrigens bei der SPD nicht weniger schwierig. Die SPD steht bei 14%, zum Teil bei 12%. Wir müssen den Anspruch haben, die Mehrheit der Bevölkerung in diesen beiden Parteien oder in der Union und in der SPD gemeinsam auch die Mehrheit wieder zu erreichen.
1: Kanzler Merz im ZDF. US-Präsident Trump sieht die USA nach eigenen Worten kurz vor einer Einigung mit dem Iran. Man sei sehr nah dran, sagte er dem US-Sender PBS. Eine Einigung könne möglicherweise noch vor seiner für kommende Woche geplanten China-Reise zustande kommen. Falls es keinen Deal gäbe, müsse man wieder damit anfangen, den Iran in Grund und Boden zu bombardieren, so Trump. Nach übereinstimmenden US-Medienberichten arbeiten Washington und Teheran mit Vermittlern an einer Absichtserklärung. Das Papier soll einen 30-Tage-Rahmen für Verhandlungen schaffen und den Krieg formell beenden. Man bekommt eine Wohnung nicht, weil der Name ausländisch klingt. Oder man wird wegen des Alters bei der Jobsuche aussortiert. Solche Fälle möglicher Diskriminierung gibt es viele. Jetzt sollen Betroffene dagegen bessere rechtliche Möglichkeiten bekommen. An einem neuen Gesetzentwurf der Regierung gibt es aber deutliche Kritik.
3: Das Gesetz soll vor allem die Frist verlängern, in der Diskriminierte Ansprüche geltend machen können, von 2 auf 4 Monate. Das sei immer noch viel zu kurz, sagt die Antidiskriminierungsbeauftragte des Bundes, Ferda Ataman. Andere EU-Staaten ließen da bis zu 5 Jahre Zeit. Und außerdem müsse das Gesetz auch für staatliche Stellen gelten, so Ataman. Es könne nicht sein, dass Menschen beim Einkaufen im Supermarkt besser vor Diskriminierung geschützt seien als im Umgang mit Ämtern, Behörden, Polizei und Justiz. Onne Thorau, Berlin.
1: Fast jeder fünfte junge Mensch hat keinen Berufsabschluss. Das geht aus dem jährlichen Berufsbildungsbericht hervor. Knapp 2,8 Millionen Erwachsene zwischen 20 und 34 Jahren sind sogenannte Ungelernte. Knapp 1,7 Millionen davon seien der Personengruppe mit Einwanderungsgeschichte zuzuordnen, steht in dem Bericht. Und das waren die Nachrichten mit Ursula Winkler.
0: Das Wetter im RSG-Land.
4: Ah, dazu ist das kleine Schirmchen im Cocktail da, damit es da nicht reinregnet. Ist kein typischer Balkonfrühling aktuell, auch weiter immer wieder nass. Über den Abend und die Nacht kann noch was runterkommen, wenn auch nicht mehr allzu viel. Aber auch morgen dann weiter grau und regnerisch. Bisschen wärmer immerhin dazu, bis 16 Grad maximal kriegen wir. Aber jetzt in der Nacht geht's erstmal runter auf 6.
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4: Zumindest für die Zeit doch noch einiges los. A2 Oberhausen-Dortmund zwischen Kreuz Oberhausen und Bottrop 2 Kilometer. Knappe Viertelstunde. Ziemlich lang steht ihr auf der A2 Hannover-Dortmund zwischen Hamm-Üntrop und Hamm. 3 Kilometer, 40 Minuten plus. A2 Dortmund-Oberhausen zwischen Bottrop und Oberhausen-Königshardt. 1 Kilometer, 4 Minuten. Dann A44 Dortmund-Kassel zwischen Kreuz-Wünneberg-Haaren und Lichtenau-Westfalen. 2 Kilometer, 5 Minuten. Und die A46 haben wir noch Düsseldorf-Wuppertal. Aktuell zwischen Wuppertal-Elberfeld und Wuppertal-Barmen. 1 Kilometer, 5 Minuten.
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4: Sebastian Pulli hier. Ja, Frühling ist ein bisschen grau, Spritpreise sind weiter hoch genug. Aber es könnte uns sogar das eigene Haus überm Kopf wegbrennen, wenn da so ein Song um die Ecke kommt. Das wissen Songwriter, der anfängt mit so einem fröhlichen Typ, Typ, Typ, Typ, Tüdü. Also wer fängt da nicht an, sogar im Feuer beglückt zu tanzen? Bruno Mars.

0: Bell, Book and Candle. Mal kurz klären, worum es eigentlich geht in dem Song.
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0: Denn was singt die Frau denn da eigentlich im Refrain? Ich habe als Kind, als herauskam im Jahr 98, immer gedacht, sie singt halt Lehio, Lehio, Lehio. Ja, dreimal Lehio, Alav zusammen und dann Remaze must grow, dachte ich. Remaze kannte ich nicht als Wort, habe ich gedacht, das ist halt der Junge, der in dem Video durch das Maisfeld rennt und der muss halt wachsen. Ja, es stellt sich raus, Überraschung, ist alles völlig falsch. In Wahrheit singt sie, lass deine Begeisterung wachsen. Let your amazement grow. Hier zum Vergleich. Ja, ist auch völlig klar, wie kann man das nicht daraus hören? Aber hey, Text ist auch ziemlich egal, solange gut klingt. Hier auch vielleicht. The Props. Der Song heißt Selama. Ja, keine Ahnung. Aber viel Spaß.

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0: Das Wetter im RSG-Land.
1: Uselfrühling, auch über den Abend und die Nacht noch hier und da Regen möglich, aber nicht mehr so viel wie über den Tag. Dafür dreht's morgen wieder ein bisschen mehr auf. Viele Wolken und regnerisch bei bis 16 Grad. Jetzt nachts erstmal wie üblich frischer, da landen wir dann so bei 6 Grad.
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1: So, ein Stau noch übrig. Es geht doch A2 Hannover Richtung Dortmund zwischen Hamm-Üntrop und Hamm 3 Kilometer. Bisschen länger müsst ihr leider schon stehen. Knappe Viertelstunde. Gute Fahrt, kommt gut durch.
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1: Sebastian Pulli hier und damals um die Jahrtausendwende rum. Da kam ja eine neue Künstlerin ums Eck, die den Gesangsstil des Knödelns perfektioniert hat. Klang immer, als säße jederzeit ein kleiner, dicker Mann in ihrem Hals, an dem sie vorbeisingen muss. Anastasia. So, und dann dachten wir, wir hätten jetzt alles gehört in Sachen Knödelperfektion. Und dann kam ein Jahr später Shakira. Toll. Hören wir gleich. Wherever, whenever. Aber erstmal auf den Back. Schönen Abend.

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0: Bringen wir uns mal politisch auf den neuesten Stand in leicht verdaulich.
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0: Denn in rund einem Jahr haben wir Landtagswahlen in NRW. Das ist ja gut, wenn wir bis dahin im Thema sind. Politikexperte und Landtagsstudioleiter José Nasjandi, du guckst jetzt erstmal auf den Ist-Zustand bei den Parteien, wenn wir bis dahin im Thema sind. Politikexperte und

0: die SPD und als fünfte Partei hätte die Linke Chancen, in den Landtag einzuziehen. Die FDP würde es nach dieser Umfrage gar nicht erst in den Landtag schaffen.
1: Was meinst du, wer hat die besten Chancen?
0: Das ist sehr schwer zu sagen. Die CDU startet ja mit Vorteil durch den Amtsinhaber, aber sie ist nicht unantastbar. Bei jeder Wahl, die ich bisher erlebt habe, hat sich erst wenige Wochen vorher gezeigt, ob es eine Wechselstimmung gibt. Und dann ging es sehr, sehr schnell. Man muss sagen, dass die SPD große Probleme in NRW hat, obwohl sie historisch hier immer schon sehr stark war. Die Grünen, die schwimmen immer irgendwie so mit, aber ihr Kernthema, das Klima, ist aus dem Fokus geraten. Die AfD erlebt in ganz Deutschland gerade Aufwind, das zeigt sich auch bei uns. Und für die FDP, muss ich sagen, schafft sie es nicht mehr in den NRW-Landtag, dann sehe ich kaum Chancen, dass sie es nochmal in den Bundestag schafft.
1: Ja, also RIP FDP vielleicht in einem Jahr bei der Landtagswahl in NRW, aber wie gesagt, bis dahin kann sich natürlich auch noch richtig viel ändern. Schönen Abend euch mit Taylor Swift.
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0: für die müden Red Eyes.
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0: Also die Gefahr an Social Media ist ja, neben sehr, sehr vielen anderen Gefahren, dass man Sachen nur noch macht, damit andere sehen, dass man Sachen macht. Stichwort Fotos und Videos teilen und dann natürlich der Klassiker, und da sprechen wir heute den ganzen Tag drüber, das Essen fotografieren. Ja, macht ihr das?
2: Ich tue das nicht, nein.
3: Auch nicht.
4: Ich finde, man sollte einfach das Essen genießen und sich dann darauf konzentrieren. Man muss jetzt auch nicht alles mit der Welt teilen. Außer wenn man selber kocht, dann kann man ja wirklich auch stolz drauf sein.
2: Man geht ins Restaurant, um zu essen und nicht, um mit dem Handy am Tisch zu sitzen. Ne? Wenn jeder ein Handy am Tisch hat, das nervt halt.
0: Ja, stimmt, jeder zu, der gerade nicht aufs Handy guckt. War jetzt aber auch genug Aufmerksamkeit am Stück wieder, ne? Schnell nächstes Reel, hier Lionel Richie.

lautet Jein. Also die neue Single hier, die geht nach vorne, die ist tanzbar, aber man hat immer das Gefühl, Alex Warren... Alex Warren hat selbst auf dem Dancefloor noch so einen schweren Rucksack voller dicker Dämonen dabei, die er einfach mit sich rumtragen muss. Also, tanzbar, aber schwer, und das ist ein Stil. Alex Warren, Fever Dream heißt die Nummer. Schönen Rest Mittwoch euch.

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2: Ich bin Ursula Winkler. Die schwarz-rote Koalition ist seit einem Jahr im Amt. Unionsfraktionschef Spahn sieht sie unter Einigungsdruck bei zentralen Reformen. Er zeigte sich diesbezüglich aber auch zuversichtlich. Wirtschaftswachstum zu erzeugen, wertete Spahn in der ARD-Sendung Maischberger als zentrale Aufgabe. Unheimlich viele Menschen müssten schauen, dass sie über die Runden kommen. Die Kaufkraft sei seit 6-7 Jahren nicht gestiegen, sagte Spahn. Deutschland sei ärmer geworden. Das spürten die Leute beim Einkaufen und an der Tankstelle im Alltag. Wie viele Steuern nimmt der Staat in den kommenden Jahren voraussichtlich ein? Bundesfinanzminister Klingbeil stellt am Nachmittag die Ergebnisse der aktuellen Steuerschätzung vor. Sie prognostiziert die Steuereinnahmen von Bund, Ländern und Kommunen bis 2030.
3: Die Bundesregierung hatte wegen der wirtschaftlichen Folgen des Irankriegs zuletzt ihre Konjunkturprognose halbiert und erwartet in diesem Jahr nur noch ein Mini-Wachstum von 0,5%. Die aktuelle Steuerschätzung ist vor allem auch wichtig für die Planungen des neuen Haushalts. Laut einem ersten Entwurf sind im kommenden Jahr im Kernhaushalt Ausgaben von über 543 Milliarden Euro vorgesehen. Und trotz geplanter Einsparungen und Kürzungen soll die Neuverschuldung auf über 110 Milliarden Euro ansteigen. Derzeit sind die Ministerien dran, um weitere Sparmaßnahmen vorzulegen. Tine Klimach, Berlin.
2: Die Behörden sind gegen junge Neonazis vorgegangen. Die Polizei durchsuchte Objekte in 12 Bundesländern. 36 Menschen wirft die Bundesanwaltschaft die Bildung oder Mitgliedschaft in den kriminellen Vereinigungen Jung und Stark sowie Deutsche Jugend voran vor.
4: Die meisten der 36 Beschuldigten stammen laut Bundesanwaltschaft aus NRW, gefolgt von Brandenburg und Sachsen. Der Jüngste soll 16 Jahre alt sein. Bundesinnenminister Dobrindt erklärte zu den Durchsuchungen, diese rechtsextremen Jugendgruppen riefen zu Gewalt auf und beteiligten sich an Gewaltaktionen gegenüber politischen Gegnern. Gemeint sind körperliche Angriffe auf Mitglieder der linken Szene oder Störaktionen und Angriffe bei Events wie dem Christopher Street Day. Festnahmen soll es bei den Razzien nicht gegeben haben. Es sei zunächst darum gegangen, Verdachtsmomente aufzuklären. René Tochau, Berlin.
2: Zum Fußball. Der FC Bayern hat das Champions-League-Finale verpasst. Die Münchner kamen im Halbfinal-Rückspiel gegen Paris Saint-Germain daheim nicht über ein 1:1 Unentschieden hinaus. Das Hinspiel hatten die Franzosen mit 5:4 gewonnen.
1: Das Wetter im RSG-Land.
5: Viele Wolken am Himmel, aber meistens kommen wir trocken durch diese Nacht. Kühl ist es bei Werten zwischen 6 und 9 Grad. Morgen geht es dann grau weiter. Im Nordwesten eher trocken, im Süden kann es auch mal einen Schauer geben. Immerhin kommen wir dann auch wieder auf 16 Grad. Am Freitag dann freundlicher und mehr Sonne.
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6: Hier die aktuelle Verkehrslage. A1 Münster-Köln zwischen Unna und Schwerte 1 Kilometer Stau. Weiterhin auf der A30 Osnabrück-Bad Oeynhausen zwischen Bad Oeynhausen-Ost und Kreuz Bad Oeynhausen 2 Kilometer stockender Verkehr. Und zusätzlich auf der A448 Dortmund-Witten-Bochum-West zwischen Kreuz Dortmund-Witten und Witten-Stockum 3 Kilometer zähfließender Verkehr. Wir wünschen allen unterwegs gute Fahrt.
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5: Hallo zusammen, Claudia Löhrs hier. Clock, Clock, Out of the Dark. Sehr, sehr coole Nummer, spiele ich euch gleich. Vorher noch die neue von Alle Farben, Baby Goodbye.
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0: Clock, Clock und Out of the Dark. Ja, wer weiß, vielleicht feiert er ja immer noch, ne? Ist ja erst Viertelstunde nach Mitternacht. George Clooney hatte gestern Geburtstag, der ist 65 geworden. Dass er ein bisschen in die Jahre gekommen ist, hat er übrigens daran gemerkt, dass er vermehrt Werbung für Seniorenwindel jetzt bekommen hat. Das hat er die Tage mal erzählt. Unser Kinomann Jörg Albrecht sagt nachträglich nochmal herzlichen Glückwunsch.
1: Na, erinnert sich noch jemand an George Clooney? Okay, das ist vielleicht ein klein wenig übertrieben, aber der Mann hat sich zuletzt ziemlich rar gemacht. Zumindest im Kino. Sein neuester Film, Jay Kelly, läuft bei Netflix.
2: Was sagen Sie zu dem Vorwurf, Sie spielen immer nur sich selbst?
3: Wissen Sie, wie schwer es ist, man selbst zu sein?
1: Clooney spielt einen Hollywood-Star. Und Clooney kann sich noch sehr gut daran erinnern, dass der Erfolg bei ihm lange hat auf sich warten lassen. Es war 1982, erinnert er sich. Mit einer alten Rostlaube sei er nach L.E. gekommen, wo ihm dann sein Wagen verrickt ist. Also habe er sich ein Fahrrad besorgt, mit dem sei er durch die Stadt von Casting zu Casting gefahren. Alle Anfang ist schwer. Er dreht Filmperlen wie Grizzly 2 und Die Rückkehr der Killer-Tomaten, bis er sich dann einen weißen Kittel überzieht.
4: Wir werden in den nächsten paar Tagen sehr eng zusammenbauen.
5: So eng, wie Sie denken, nun auch wieder nicht, Dr. Ross.
1: Clooney wird der Kinderarzt Dr. Ross in Emergency Room. Und jetzt läuft es für ihn. Erst im Fernsehen, später dann im Kino mit Out of Sight, Der Sturm und der Oceans-Filmreihe.
6: Willst du mal wieder nach Vegas?
7: Sag bloß, du willst dein Casino ausräumen.
1: Zwei Oscars hat er gewonnen und seit unglaublichen 20 Jahren einen fetten Werbedeal als Kaffeeonkel.
8: George Clooney is inside!
9: Nespresso. What else?
1: Was sonst noch? Na zum Beispiel, dass der einst begehrteste Junggeselle der Welt seit 2013 in festen Händen ist.
10: There is no question.
1: Amal habe sein Leben komplett verändert.
10: Changed everything.
1: Und die Zukunft? Was macht ein George Clooney mit 65? Sich wohl noch rarer im Kino. Immerhin, ein neuer Oceans-Film ist in Arbeit. Aber er würde nicht mehr einer Karriere hinterherjagen, so Clooney in einem Interview vor kurzem. Er wolle lieber Dinge tun, die ihm wirklich wichtig sind. Darauf konzentriere er sich.
11: I'm not chasing a career anymore, because you get to spend time working on things that matter to you at least. That's where my focus is.

0: Das Wetter im RSG-Land.
1: Das Regengebiet von gestern ist durch. Die Nacht ist weitgehend trocken, aber bewölkt. Temperaturen liegen bei 6 bis 9 Grad. Im Bergland dann wir bei 4 Grad. Morgen dann meistens grau am Himmel. Im Süden kann es auch mal einen Schauer geben, aber es wird schon wärmer. Bei bis zu 16 Grad landen wir morgen, zum Wochenende hin dann freundlicher und mehr Sonne.
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2: A30 Osnabrück-Bad Oeynhausen zwischen Bad Oeynhausen-Ost und Kreuzbad Oeynhausen 2 Kilometer Stau. Und A448 Dortmund-Witten-Bochum-West zwischen Kreuz Dortmund-Witten und Witten-Stockum 3 Kilometer stockender Verkehr. Wir wünschen allen unterwegs gute Fahrt.
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1: Tja, wenigstens schifft es nicht mehr so wie gestern den ganzen Tag über. Kommt gut und trocken durch die Nacht, Claudia Löhr. Hallo zusammen.

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0: Bebe Rexha ist das. Ihr habt es wahrscheinlich erkannt, da steckt ein 90er Dance-Hit dahinter. Von Faithless Insomnia, jetzt gecovert und neu rausgebracht. Gleich für euch die neue Single von Mark Forster.
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4: Wer, wie, was? Der, die, das, wieso, weshalb, warum, wer nicht fragt, bleibt dumm. Ja, ne, kennt jeder, oder? Überall auf der Welt, Sesamstraße, habe ich gerade im spanischen Fernsehen gesehen, hier auf Mallorca. Das läuft echt überall, in 150 Ländern auf der Welt. Ich meine, das ist doch mal ein Hammer. Kermit, der Frosch, überall gern gesehen. Ne? Sobald man Kermit sieht, hat man ja gute Laune. Aber jetzt kommt's. Kermit heißt fast überall Kermit. Deutschland, Frankreich, Italien, in Spanien aber nicht. Ja, und da bin ich ja gerade. Hier heißt Kermit Gustavo. Wirklich, kein Scheiß. Kermit heißt hier Gustavo. Gustavo der Frosch, wie geil ist das denn? Da hat man doch direkt Bock, seinen Urlaub zu verlängern, ne? Oder einen Flamenco-Kurs zu machen. Ach, ich brauche gleich erstmal einen Milchkaffee. Javier, por favor. Un habitación doble con leche. Ja, rapido. Komm, jetzt nicht einschlafen.
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1: Ich bin Ursula Winkler. Bundeskanzler Merz zieht eine gemischte Bilanz seines ersten Amtsjahres und setzt wegen der schwachen Umfragewerte auf wieder wachsende Zustimmung für die schwarz-rote Koalition. Das machte er in der ZDF-Sendung Was nun, Herr Merz, deutlich.
2: Wenn wir jetzt in den Umfragen bei 24% liegen oder sogar noch schlechter, dann ist das völlig inakzeptabel für das Selbstbewusstsein der CDU. Dass viele dann in der Partei auch sagen, was ist da los, geht das nicht besser? Übrigens bei der SPD nicht weniger schwierig. Die SPD steht bei 14%, zum Teil bei 12%. Wir müssen den Anspruch haben, die Mehrheit der Bevölkerung in diesen beiden Parteien oder in der Union und in der SPD gemeinsam auch die Mehrheit wieder zu erreichen.
1: Kanzler Merz im ZDF. US-Präsident Trump sieht die USA nach eigenen Worten kurz vor einer Einigung mit dem Iran. Man sei sehr nah dran, sagte er dem US-Sender PBS. Eine Einigung könne möglicherweise noch vor seiner für kommende Woche geplanten China-Reise zustande kommen. Falls es keinen Deal gäbe, müsse man wieder damit anfangen, den Iran in Grund und Boden zu bombardieren, so Trump. Nach übereinstimmenden US-Medienberichten arbeiten Washington und Teheran mit Vermittlern an einer Absichtserklärung. Das Papier soll einen 30-Tage-Rahmen für Verhandlungen schaffen und den Krieg formell beenden. Man bekommt eine Wohnung nicht, weil der Name ausländisch klingt. Oder man wird wegen des Alters bei der Jobsuche aussortiert. Solche Fälle möglicher Diskriminierung gibt es viele. Jetzt sollen Betroffene dagegen bessere rechtliche Möglichkeiten bekommen. An einem neuen Gesetzentwurf der Regierung gibt es aber deutliche Kritik.
3: Das Gesetz soll vor allem die Frist verlängern, in der Diskriminierte Ansprüche geltend machen können, von 2 auf 4 Monate. Das sei immer noch viel zu kurz, sagt die Antidiskriminierungsbeauftragte des Bundes, Ferda Ataman. Andere EU-Staaten ließen da bis zu 5 Jahre Zeit. Und außerdem müsse das Gesetz auch für staatliche Stellen gelten, so Ataman. Es könne nicht sein, dass Menschen beim Einkaufen im Supermarkt besser vor Diskriminierung geschützt seien als im Umgang mit Ämtern, Behörden, Polizei und Justiz. René Thorau, Berlin.
1: Zum Fußball. Der FC Bayern hat das Champions-League-Finale verpasst. Die Münchner kamen im Halbfinal-Rückspiel gegen Paris Saint-Germain daheim nicht über ein 1:1 Unentschieden hinaus. Das Hinspiel hatten die Franzosen mit 5:4 gewonnen.
0: Das Wetter im RSG-Land.
4: Die meisten von uns kommen trocken durch diese Nacht. Der Regen von gestern hat sich verzogen. Es ist relativ frisch, allerdings bei 6 bis 9 Grad. Morgen dann auch viele Wolken am Himmel, aber es bleibt häufig trocken. Im Süden kann es auch mal schauern. Die Temperaturen erholen sich auch allmählich wieder. Morgen dann schon um 16 Grad. Am Wochenende freundlicher und sonniger.
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5: A30 Osnabrück Bad Oeynhausen. Zwischen Bad Oeynhausen Ost und Kreuz Bad Oeynhausen. 2 Kilometer Stau. Und A448 Dortmund-Witten-Bochum-West zwischen Kreuz Dortmund-Witten und Witten-Stockum 3 Kilometer stockender Verkehr. Wir wünschen allen unterwegs gute Fahrt.
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4: Guten Abend, Claudia Löhrs hier, gleich für euch in dieser halben Stunde noch die neue Single von Lady Gaga und Dutchy. Rapperin aus den USA, die neue Single heißt Runaway und ist aus dem Soundtrack des Films Der Teufel trägt Prada. Gleich für euch den besten Mix. Hier ist erstmal Leonie. Guten Abend.

0: Desiree und Life. Kommt gut durch diese Nacht. Ich weiß nicht, wie es bei euch ist, aber Essen, Fotografieren im Restaurant. So ein leckeres Rumpsteak, fein garniert. Es ist ja mittlerweile fast Trendsport für einige. Ein Sterne-Restaurant in Berlin hat da jetzt für Schlagzeilen gesorgt. Ein Gast hatte nämlich seine Reservierung storniert. Der Grund: Er fand es doof, dass er dort nicht fotografieren durfte in dem Restaurant. Wie ist es bei euch? Fotos vom Essen für die Insta-Story? Muss sein oder nervt es?
1: Ich tue das nicht, nein.
2: Auch nicht.
3: Ich finde, man sollte einfach das Essen genießen und sich dann darauf konzentrieren. Man muss jetzt auch nicht alles mit der Welt teilen. Außer wenn man selber kocht, dann kann man da wirklich auch stolz drauf sein.
4: Man geht ins Restaurant, um zu essen und nicht um mit dem Handy am Tisch zu sitzen. Ne? Wenn jeder ein Handy am Tisch hat, das nervt halt.
0: Sehr interessant, wir haben uns das rechtlich mal angeschaut. Wenn ihr im Restaurant ein Foto macht und da ist im Hintergrund jemand zu sehen, dann dürft ihr das posten. Ja? Restaurants gelten als öffentlicher Raum. Da darfst du eh schon mal grundsätzlich fotografieren. Aber es darf niemand entwürdigt dargestellt werden. Also wenn sich jemand mit dem Senf beschmiert von oben und unten oder irgendwas, dann dürft ihr das nicht hochladen.
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0: Das Wetter im RSG-Land.
1: Viele Wolken am Himmel, aber meistens kommen wir trocken durch diese Nacht. Kühl ist es bei Werten zwischen 6 und 9 Grad. Morgen geht es dann grau weiter. Im Nordwesten eher trocken, im Süden kann es auch mal einen Schauer geben. Immerhin kommen wir dann auch wieder auf 16 Grad. Am Freitag dann freundlicher und mehr Sonne.
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2: A448 Dortmund-Witten-Bochum-West zwischen Kreuz Dortmund-Witten und Witten-Stockum. 3 Kilometer Stau. Wir wünschen allen unterwegs gute Fahrt.
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1: Claudia Löß hier. Hallo, kommt gut durch die Nacht. Die neue Single von Kamrat habe ich gleich für euch. Hug Yourself. Den könnt ihr übrigens demnächst live erleben beim Rainbow Festival in Köln am 27. Juni. Jetzt erstmal Nelly für euch. Hallo zusammen.

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